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1: Ich bin Tine Klimach. Die EU einigt sich auf Verschärfungen in der Migrationspolitik. Künftig soll es Rückkehrzentren in Drittstaaten geben. Die Zahl der Abschiebungen war in der EU im vergangenen Jahr gestiegen. Gleichzeitig sank die Zahl der Asylanträge kontinuierlich, auch in Deutschland. Im Mai wurden bundesweit gut 5.500 Asylerstanträge gestellt, so wenige wie seit 2020 nicht mehr.
2: Ganz unumstritten ist die aktuelle Bewertung aber nicht. Migrationsforscher verweisen darauf, dass der Rückgang auch mit der Lage in wichtigen Herkunfts- und Transitländern zusammenhängen könnte, etwa in Syrien, dem Iran oder der Türkei. Dobrindt hält dagegen und spricht von einer fortgesetzten Migrationswende. Sein Ziel ist es, die Zuwanderung besser zu steuern und die Belastung für Städte und Gemeinden weiter zu verringern. Zoe Tassovali, Redaktion.
1: Die SPD pocht angesichts zurückhaltender Äußerungen des Regierungssprechers auf geplante BAföG-Erhöhungen. Dass das Kanzleramt die Einigung beim BAföG in Frage stelle, verunsichere junge Menschen. Das sei unnötig, teilte die Vizevorsitzende der SPD-Bundestagsfraktion Wiebke Esther mit. Zuvor hatte Regierungssprecher Cornelius gesagt, der Koalitionsvertrag stehe wie in all seinen Elementen unter Finanzierungsvorbehalt. Die verurteilte Rechtsextremistin Mala Svenja Liebig soll von Tschechien nach Deutschland ausgeliefert werden. Das hat das Landgericht im tschechischen Pilsen angeordnet. Die Entscheidung ist noch nicht rechtskräftig.
3: Liebig war in Deutschland wegen Volksverhetzung, übler Nachrede und Beleidigung zu 1,5 Jahren Gefängnis verurteilt worden. Fast 3 Jahre ist dieses Urteil her. Danach ließ Liebig den persönlichen Geschlechtseintrag von männlich in weiblich ändern, worin Kritiker einen Missbrauch des Selbstbestimmungsgesetzes sehen. Zum für den vergangenen Sommer festgelegten Haftantritt im Frauengefängnis Chemnitz erschien Liebig nicht, wurde deshalb zur Fahndung ausgeschrieben und schließlich in Tschechien festgenommen. Jan-Henner Reitzer, Nachrichtenredaktion.
1: Die Pünktlichkeit der Fernzüge der Deutschen Bahn hat sich im Mai auf niedrigem Niveau stabilisiert. Nach internen Unternehmensdaten erreichten 61,3% der ICE- und Intercity-Züge ihr Ziel pünktlich. Als verspätet gilt ein Zug nach Bahndefinition ab einer Verzögerung von 6 Minuten. Zugausfälle werden in der Statistik nicht berücksichtigt.

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1: Ich bin Tine Klimach. US-Präsident Trump hat die nächste Woche als Zeitraum für eine mögliche Einigung mit dem Iran auf ein Rahmenabkommen genannt, das die Öffnung der Straße von Hormuz umfasst. Das berichtete der US-Sender ABC News unter Berufung auf ein Telefoninterview mit Trump. Dieser habe ergänzt, dass er dem Abkommen noch nicht zugestimmt habe. Das EU-Parlament und die Mitgliedstaaten haben sich auf eine härtere Migrationspolitik geeinigt. Künftig soll es Rückkehrzentren in Drittstaaten geben. Es werden auch weitere Asylregeln verschärft, um mehr Abschiebungen zu ermöglichen. In sogenannten Return-Hubs außerhalb der EU sollen abgelehnte Asylbewerber kommen, die nicht in ihre Herkunftsländer zurückgebracht werden können. Das kann der Fall sein, wenn das Herkunftsland die Einreise verweigert oder zu dem Staat keine diplomatischen Beziehungen bestehen. Ein neuer Stellplatzinformationsdienst soll Fahrern von Lastwagen helfen, einen Parkplatz zu finden. Enthalten sind Daten von allen gut 1.800 Rastplätzen in ganz Deutschland. Bundesverkehrsminister Schnieder gibt das System heute Vormittag an der A2 bei Hamm offiziell frei.
2: Wo genau ist noch ein Stellplatz frei? Lkw-Fahrer sollen nicht mehr lange suchen müssen und so auch schneller runter von Autobahnen und anderen Straßen, wo sie anderen im Weg rumfahren. Gespeist wird die Stellplatzsuchhilfe mit Daten aus dem Mautsystem, nahezu in Echtzeit. Ruhezeiten sollen so besser eingehalten werden können und am Ende alle Verkehrsteilnehmer profitieren von mehr Platz auf den Straßen und einer verbesserten Sicherheit. Aus Berlin, Jan-Henner Reitze.
1: Zum Sport. Heute beginnt für die deutsche Fußballnationalmannschaft die WM-Mission. Am Nachmittag geht es von Frankfurt am Main aus in die USA. Dort trifft das deutsche Team am Samstag im letzten Testspiel auf den Gastgeber USA.
3: Rund 9 Stunden Flugzeit sind es von Frankfurt nach Chicago. Durch die Zeitverschiebung fliegt das Team am Nachmittag los und kommt auch am Nachmittag an. Die ersten Tage gilt es also, den Jetlag zu überwinden. Das Klima ist sommerlich heiß. Bundestrainer Nagelsmann will die kommenden Tage nutzen und so viel wie möglich trainieren, um den Feinschliff vorzunehmen für den WM-Start. In Chicago stößt dann auch Stürmer Kai Havertz zum Team und macht den 26-Mann-Kader perfekt. Thomas Bremser, Nachrichtenredaktion.
1: Die Fußballweltmeisterschaft in den USA, Kanada und Mexiko startet am 11. Juni.

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1: Ich bin Tine Klimach. Israel hält an seiner harten Linie gegenüber der pro-iranischen Hisbollah-Miliz im Libanon fest, ungeachtet des von US-Präsident Trump verkündeten Stopps gegenseitiger Angriffe. Ministerpräsident Netanyahu teilte am Abend auf der Plattform X mit, er habe mit Trump gesprochen und ihm mitgeteilt, dass Israel Terrorziele in der libanesischen Hauptstadt Beirut angreifen werde, sollte die Hisbollah ihre Angriffe auf israelische Städte nicht einstellen. Im Streit um die geplante BAföG-Reform macht die SPD jetzt Druck. Fraktionsvize Wiebke Esther wirft dem Kanzleramt vor, junge Menschen unnötig zu verunsichern. Hintergrund sind neue Zweifel aus der Union und aus der Bundesregierung, ob die geplanten Verbesserungen beim BAföG wie angekündigt umgesetzt werden können.
2: Die Reform ist längst vereinbart und auch finanziert, sagt SPD-Fraktionsvize Esther. Wer den Kompromiss jetzt wieder in Frage stelle, verschiebe kurz vor dem Ziel die Ziellinie. Auslöser der Debatte sind unter anderem Aussagen von Regierungssprecher Cornelius. Er hatte darauf verwiesen, dass alle Vorhaben im Koalitionsvertrag unter Finanzierungsvorbehalt stehen. Auch Forschungsministerin Bär und Unionsfraktionschef Spahn hatten zuletzt Zweifel an der Umsetzung der BAföG-Reform geäußert. Zoe Tassovali, Nachrichtenredaktion.
1: Für den Terroranschlag auf feiernde Menschen in Bielefeld ist der Attentäter zu lebenslanger Haft verurteilt worden. Das Düsseldorfer Oberlandesgericht sprach den 36-jährigen Syrer wegen vierfachen versuchten Mordes schuldig, stellte die besondere Schwere seiner Schuld fest und ordnete Sicherheitsverwahrung an.
3: Das Gericht verhängte damit die Höchststrafe und folgte dem Antrag der Bundesanwaltschaft. Die hält den Syrer wegen seiner radikal-islamischen Gesinnung weiter für gefährlich. Er hatte vor gut einem Jahr vor einer Bar in Bielefeld feiernde Menschen mit einem Messer angegriffen. Vier wurden lebensgefährlich verletzt. Der Täter soll bereits in Syrien jahrelang für die Terrormiliz IS tätig gewesen sein. 2023 kam er dann nach Deutschland. Hier sollen sich laut einem Gutachten seine psychischen Probleme noch verstärkt haben. Thomas Brock, Redaktion.
1: Der Tankrabatt und gesunkene Rohölpreise haben die Autofahrer im Mai beim Spritkauf entlastet, wie eine Bilanz des ADAC für den Monat Mai ergab. Demnach kostete ein Liter Super E10 im Schnitt rund 13 Cent weniger. Diesel war sogar etwa 27 Cent günstiger.

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1: Ich bin Tine Klimach. Israel hält an seiner harten Linie gegenüber der pro-iranischen Hisbollah-Miliz im Libanon fest, ungeachtet des von US-Präsident Trump verkündeten Stopps gegenseitiger Angriffe. Ministerpräsident Netanyahu teilte am Abend auf der Plattform X mit, er habe mit Trump gesprochen und ihm mitgeteilt, dass Israel Terrorziele in der libanesischen Hauptstadt Beirut angreifen werde, sollte die Hisbollah ihre Angriffe auf israelische Städte nicht einstellen. Im Streit um die geplante BAföG-Reform macht die SPD jetzt Druck. Fraktionsvize Wiebke Esther wirft dem Kanzleramt vor, junge Menschen unnötig zu verunsichern. Hintergrund sind neue Zweifel aus der Union und aus der Bundesregierung, ob die geplanten Verbesserungen beim BAföG wie angekündigt umgesetzt werden können.
2: Die Reform ist längst vereinbart und auch finanziert, sagt SPD-Fraktionsvize Esther. Wer den Kompromiss jetzt wieder in Frage stelle, verschiebe kurz vor dem Ziel die Ziellinie. Auslöser der Debatte sind unter anderem Aussagen von Regierungssprecher Cornelius. Er hatte darauf verwiesen, dass alle Vorhaben im Koalitionsvertrag unter Finanzierungsvorbehalt stehen. Auch Forschungsministerin Bär und Unionsfraktionschef Spahn hatten zuletzt Zweifel an der Umsetzung der BAföG-Reform geäußert. Zoe Tassovali, Nachrichtenredaktion.
1: Für den Terroranschlag auf feiernde Menschen in Bielefeld ist der Attentäter zu lebenslanger Haft verurteilt worden. Das Düsseldorfer Oberlandesgericht sprach den 36-jährigen Syrer wegen vierfachen versuchten Mordes schuldig, stellte die besondere Schwere seiner Schuld fest und ordnete Sicherheitsverwahrung an.
3: Das Gericht verhängte damit die Höchststrafe und folgte dem Antrag der Bundesanwaltschaft. Die hält den Syrer wegen seiner radikal-islamischen Gesinnung weiter für gefährlich. Er hatte vor gut einem Jahr vor einer Bar in Bielefeld feiernde Menschen mit einem Messer angegriffen. Vier wurden lebensgefährlich verletzt. Der Täter soll bereits in Syrien jahrelang für die Terrormiliz IS tätig gewesen sein. 2023 kam er dann nach Deutschland. Hier sollen sich laut einem Gutachten seine psychischen Probleme noch verstärkt haben. Thomas Bock, Redaktion.
1: Der Tankrabatt und gesunkene Rohölpreise haben die Autofahrer im Mai beim Spritkauf entlastet, wie eine Bilanz des ADAC für den Monat Mai ergab. Demnach kostete ein Liter Super E10 im Schnitt rund 13 Cent weniger. Diesel war sogar etwa 27 Cent günstiger.

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1: Ich bin Tine Klimach. Die Europäische Union verschärft ihre Migrationspolitik. Künftig soll es Rückkehrzentren in Drittstaaten geben. Es werden auch weitere Asylregeln verschärft, um mehr Abschiebungen zu ermöglichen. Am Abend einigten sich darauf Vertreter des Europaparlaments und der Regierungen der Mitgliedsländer. In die speziellen Rückkehrzentren außerhalb der EU sollen abgelehnte Asylbewerber kommen, die nicht in ihre Herkunftsländer zurückgebracht werden können. Wo sie entstehen sollen, ist noch unklar. Nach dem Abbruch ihrer Reise in den Libanon hat Entwicklungsministerin Rehm Alabali Radovan Israel und die pro-iranische Hisbollah-Miliz zur Deeskalation aufgerufen. Sie verurteile die Angriffe der israelischen Regierung, diese dramatische Eskalation, sagte sie dem ZDF-Heute-Journal. Ebenso müsse auch die Hisbollah ihre Angriffe auf den Norden Israels einstellen.
2: Und deshalb setze ich natürlich auch weiterhin darauf, dass es eben zu Verhandlungen kommt, zu einer politischen Lösung, an die sich alle Seiten halten müssen.
1: Kurz vor dem Landeanflug auf Beirut musste ihr Flieger umdrehen aus Sicherheitsgründen. Alabali Radovan wollte sich bei ihrem Besuch gemeinsam mit dem norwegischen Amtskollegen ein Bild von den Auswirkungen des Kriegs zwischen der Hisbollah und Israel machen. Die verurteilte Rechtsextremistin Mala Svenja Liebig soll von Tschechien nach Deutschland ausgeliefert werden. Das hat das Landgericht im tschechischen Pilsen angeordnet. Die Entscheidung ist noch nicht rechtskräftig.
3: Liebig war in Deutschland wegen Volksverhetzung, übler Nachrede und Beleidigung zu 1,5 Jahren Gefängnis verurteilt worden. Fast 3 Jahre ist dieses Urteil her. Danach ließ Liebig den persönlichen Geschlechtseintrag von männlich in weiblich ändern, worin Kritiker einen Missbrauch des Selbstbestimmungsgesetzes sehen. Zum für den vergangenen Sommerfest festgelegten Haftantritt im Frauengefängnis Chemnitz erschien Liebig nicht, wurde deshalb zur Fahndung ausgeschrieben und schließlich in Tschechien festgenommen. Jan-Henner Reitzer, Nachrichtenredaktion.
1: Die Pünktlichkeit der Fernzüge der Deutschen Bahn hat sich im Mai auf niedrigem Niveau stabilisiert. Nach internen Unternehmensdaten erreichten 61,3% der ICE- und Intercity-Züge ihr Ziel pünktlich. Als verspätet gilt ein Zug nach Bahndefinition ab einer Verzögerung von 6 Minuten. Zugausfälle werden in der Statistik nicht berücksichtigt.
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4: Morgen, kurz nach 6 ist es und heute über den Tag ziehen Schauer durch und am Nachmittag besteht einzelne Gewitter- bzw. Unwettergefahr. Die aktuellen Temperaturen am Wiesbadener Rathaus, am Schiersteiner Hafen bzw. auch hier bei unserem Studio in der Britta Arena sind 13 Grad und die Temperaturhöchstwerte heute 23 Grad. Ein Blick auf das Wetter von morgen, wechselnde Bewölkung und Durchzug von Schauern, dazu böig auffrischender Wind und bis zu 21 Grad.
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4: Es liegen keine Verkehrsstörungen vor. Antenne Wiesbaden wünscht gute Fahrt.
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4: Da steht so ein Anhänger Blitzer auf der A3 Köln Richtung Frankfurt, kurz vor dem Wiesbadener Kreuz. Da sind aktuell 100 erlaubt, aber immer mal drauf achten. Aufgrund der Tätigkeit dort an der Autobahn kann das immer mal variieren. Auf die leuchtenden Schilder achten und wenn du irgendwo einen Blitzer gesehen hast, sehr gerne anrufen oder eine WhatsApp schicken. Rein ins Studio, Nummer ist die gleiche. Wiesbaden 952 69 869.
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4: Morning Wiesbaden. Dienstag, der 2. Juni und wir haben ja diese Woche so eine Art kurze Woche, wobei die Woche ja immer aus 7 Tagen und dann 24 Stunden und hochgerechnet Wurzel aus 12 oder so ähnlich. Es ist immer die gleiche Zeit, aber aufgrund dessen, dass wir am Donnerstag Feiertag haben, viele haben sich vielleicht einen Brückentag genommen und 4 Tage frei. Das ist gut und heute haben wir auch einiges vor. Natürlich nachher um 7.10 Uhr Ballgeflüster. Mache am Werk heute von 9 bis 10, aber jetzt erstmal ganz, ganz ruhig, ganz entspannt. American Pie von Madonna und danach gleich gibt es euer Horoskop von Dienstag, den 2. Juni. Starten wir zusammen den Tag. Schön, dass ihr dabei seid. Schönen guten Morgen. Es ist jetzt gleich 5 nach 6. Mein Name ist Chris.

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0: ganz einfach, weil sie tiefen menschlichen Bedürfnissen entsprechen und psychologisch dabei helfen, Orientierung zu finden. Also, let's go!
1: Widder.
0: Ein guter Tag, um Entscheidungen zu treffen, die du schon länger aufschiebst. Vertraue auf deinen ersten Impuls, aber prüfe die Details.
1: Stier.
0: Ruhe und Beständigkeit zahlen sich aus. Jemand könnte deinen Rat suchen. Deine Bodenständigkeit ist heute besonders gefragt.
1: Zwillinge.
0: Kommunikation steht im Mittelpunkt. Ein interessantes Gespräch kann neue Möglichkeiten eröffnen. Höre aufmerksam zu.
1: Krebs.
0: Emotionen sind heute stärker spürbar als sonst. Nutze die Gelegenheit, um Beziehungen zu vertiefen oder Missverständnisse auszuräumen.
1: Löwe.
0: Dein Selbstvertrauen wirkt ansteckend. Zeige Initiative, aber gib anderen ebenfalls Raum, ihre Ideen einzubringen.
1: Jungfrau.
0: Organisation und Planung gelingen dir besonders gut. Ein kleiner Aufwand heute kann später viel Zeit sparen.
1: Waage.
0: Harmonie ist dein Ziel, doch vermeide es, jedem gefallen zu wollen. Eine klare Position bringt mehr Klarheit als ein Kompromiss.
1: Skorpion.
0: Deine Intuition ist stark. Wenn etwas nicht stimmig wirkt, lohnt es sich, genauer hinzusehen.
1: Schütze.
0: Neugier und Entdeckungsfreude begleiten dich. Ein spontaner Vorschlag oder eine neue Idee könnte überraschend wertvoll sein.
1: Steinbock.
0: Konsequenz führt heute zum Erfolg. Konzentriere dich auf das Wesentliche und lass dich nicht von Nebensächlichkeiten ablenken.
1: Wassermann.
0: Kreative Einfälle kommen oft unerwartet. Notiere gute Gedanken sofort, sie könnten später nützlich werden.
1: Fische.
0: Ein Tag für Inspiration und Feingefühl. Vertraue deiner Wahrnehmung, besonders in zwischenmenschlichen Angelegenheiten. Das war dein Horoskop von Dienstag, den 2. Juli 2026. Es ist gleich 17:15 und jetzt kommt für dich Suzanne von Mark Ronson. Schönen guten Morgen, mein Name ist Chris Scheler.
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Ja, so ein Brett der Musikgeschichte muss man schon mal ausspielen. Freddie Mercury mit Queen und Bohemian Rhapsody. Schönen guten Morgen, mein Name ist Chris Scheler und es ist gleich 7:30.

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1: Im Studio Katrin Brause-Zimmermann. Die Wiesbadener Feuerwehr ist keine Pool-Service-Hotline. Derzeit gehen vermehrt Anfragen zur Befüllung von privaten Pools sowie zur Ausleihe von Schläuchen ein. Daher möchte die Feuerwehr darauf hinweisen, dass sie weder ein Pool-Befüllungsservice anbietet, noch Schläuche für private Zwecke verleiht. Daher bitten die Einsatzkräfte die Bürgerinnen und Bürger, von solchen Anfragen abzusehen. Wer für die Befüllung des Pools oder Planschbeckens geeignetes Material benötigt, kann sich an den öffentlichen Energieversorger wenden. Für Brände, technische Hilfeleistung oder andere Notfälle steht die Feuerwehr weiterhin rund um die Uhr unter der 112 zur Verfügung. Die hessische Landeshauptstadt verleiht am Freitag wieder den Wiesbadener Umweltpreis. Die Auszeichnung ist mit insgesamt 3.000 Euro dotiert und würdigt besonderes Engagement im Natur-, Umwelt- und Klimaschutz. Interessierte können sich schon jetzt im Rathaus am Schlossplatz über die eingereichten Projekte informieren. Dort zeigen Bürger, Vereine, Unternehmen und Schulen ihre Ideen und Aktionen rund um Nachhaltigkeit und Umweltschutz. Die Preisverleihung findet am Internationalen Tag der Umwelt im Rathaus statt. Die Gewinner werden am Freitag bekannt gegeben. Der Aufzug am Freizeitgelände Kransand ist bis auf Weiteres außer Betrieb. Das hat die Stadt Wiesbaden mitgeteilt. Ursache ist ein Vandalismusschaden von letztem Monat, durch den voraussichtlich Kosten im fünfstelligen Bereich verursacht wurden. Insbesondere die Schachttür wurde beschädigt und muss vollständig ersetzt werden. Wegen langer Lieferzeiten wird die Instandsetzung voraussichtlich bis August dauern. Der Aufzug war im August 2024 in Betrieb gegangen und ermöglicht eine direkte barrierefreie Verbindung zwischen dem beliebten Kransandareal am Rheinufer und dem Verkehrsknotenpunkt am Brückenkopf. Die Bewerbungsphase für das kommende Wintersemester an der Hochschule Rhein-Main ist gestartet. Für zulassungsbeschränkte Bachelorstudiengänge läuft die Frist bis Mitte Juli. Für zulassungsfreie Angebote bis Anfang Oktober. Neu sind unter anderem mehrere spezialisierte Studiengänge im Bereich soziale Arbeit. Auch die Wiesbaden Business School erweitert ihr Angebot mit einem neu ausgerichteten Studiengang Wirtschaftsrecht sowie dem dualen Studiengang Steuerrecht. Insgesamt bietet die Hochschule Rhein-Main an ihren Standorten in Wiesbaden und Rüsselsheim mehr als 70 Studiengänge an.
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2: Guten Morgen, es ist kurz nach 6:30 in Wiesbaden und auf Antenne Wiesbaden. Und heute am Tag ziehen Schauer durch und am Nachmittag besteht durch einzelne Gewitter Unwettergefahr. Die aktuellen Temperaturen am Wiesbadener Rathaus, am Schiersteiner Hafen und hier bei unserem Studio in der Britta Arena liegen bei 13 Grad. Und die Temperatur erreicht heute noch Höchstwerte um die 23 Grad. Ein Blick auf das Wetter von morgen, wechselnde Bewölkung und Durchzug von Schauern, dazu ein Böck auffrischender Wind und bis zu 21 Grad.
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2: Hier ist soweit nichts los da draußen, keine besonderen Vorkommnisse. Antenne Wiesbaden wünscht euch gute Fahrt.
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2: Da haben jetzt wieder zwei von diesen Blitzern, die einfach mal abgestellt werden. Dann stehen die wochenlang. Einer A3 Köln Richtung Frankfurt vor dem Wiesbadener Kreuz. Dort sind aktuell 100 Stundenkilometer erlaubt. Und einer steht in der A-Straße stadtauswärts, kurz vor dem Ortsausgang Richtung Taunusstein. Da ist 30er-Zone. Und wenn du irgendwo einen Blitzer gesehen hast, sehr gerne anrufen oder einfach mal ins Smartphone tippen und eine WhatsApp ins Studio schicken. Nummer ist die gleiche. Wiesbaden 952 69 869.
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2: Moin.

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1: Am Wochenende war ja CSD hier bei uns in Wiesbaden. Also ein buntes Zeichen für mehr Vielfalt. Und auch hier bei uns in der Landeshauptstadt. Und ein besonderes buntes Detail ist Antenne Wiesbaden-Hörerin Margit dabei ganz besonders ins Auge gefallen. Sie hat uns geschrieben, dass sie den blühenden Regenbogen am Därnchengelände einfach nur super toll findet und dass das eine ganz tolle Idee ist. Antenne Wiesbaden-Reporterin Jill Veits, du hast dir es angeschaut. Für alle, die es noch nicht gesehen haben, warum ist das Därnchengelände gerade ganz besonders farbenfroh?
2: Pünktlich zum CSD letztes Wochenende hat die Stadt hier zum ersten Mal eine blühende Regenbogenfahne entstehen lassen. Also ein sichtbares Zeichen für Vielfalt, Toleranz und auch Offenheit. Das Grünflächenamt hat dafür Stauden und Sommerblumen in den Regenbogenfarben kombiniert und es sieht eigentlich ganz schön aus, vor allem wenn man aber von oben drauf guckt. Die Pflanzen entfalten ihre volle Blütenpracht zwar erst in den kommenden Wochen, deswegen wurden einzelne Farbbereiche zusätzlich jetzt noch mit gefärbten Holzhäckseln gestaltet. So könnt ihr das Regenbogenmotiv jetzt schon gut erkennen. Die Aktion soll aber nicht nur ein Symbol setzen, sondern natürlich auch langfristig wirken. Nach der aktuellen Saison werden die Pflanzen dann auch als dauerhafte Staudenpflanzung erhalten. Zusätzlich ist geplant, Blühwiesen anzulegen. So entsteht mitten in der Stadt nicht nur ein farbenfroher Blickfang, sondern eben auch ein ökologischer Mehrwert für Mensch und auch Natur. Aber jetzt freuen wir uns erstmal über das bunte Regenbogenbeet am Dernischen Gelände.
1: Ja, richtig schöne Idee und toll umgesetzt. Und jetzt wollen wir natürlich auch von euch wissen, wo findet ihr es hier bei uns in Wiesbaden am schönsten? Wo mögt ihr es einfach am meisten? Wo sind eure Hotspots? Sagt es uns einfach anrufen oder eine WhatsApp schreiben an 0611 952 69 869.
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1: Also, ich weiß ja nicht, wie es mit euch so ist, aber bei mir ist irgendwie noch nicht so viel WM-Stimmung. Unser Streaming-Tipp, der könnte da allerdings so ein bisschen Abhilfe schaffen. Moderator und Podcaster Tommy Schmidt, der hat in seiner Doku World Cup drei deutsche WM-Fahrer auf ihrem Weg zur Weltmeisterschaft begleitet.
2: Einer von ihnen ist Nick Woltemade.
3: Top-Spieler, wenn du jetzt gegen Arsenal und so spielst, ja. Dann guckst du dich schon mal kurz um.
2: Der zweite ist David Raum.
4: Hast du schon mal vor Kameras Fußball gespielt? Ja! Wir sind weiter.
2: Nadim Amiri ist der dritte im Bunde.
5: Wow! Ich glaube, dafür hätte ich getötet als Kind.
1: Nicht mehr so. Mittlerweile wissen wir, alle drei haben es in die Nationalmannschaft gepackt und sind für uns bei der WM mit dabei. Als Tommy Schmidt die drei getroffen hat, hat sich Nationalcoach Julian Nagelsmann aber noch nicht festgelegt. In der Sportdoku geht es daher viel um die drei Kicker, aber eben auch um den Traum, mal bei so einer WM mit dabei zu sein. Und da kommen unter anderem auch Legenden wie Rudi Völler zu Wort.
6: Der Weltmeisterschaft ist der wichtigste Wettbewerb, den man als Fußballer erreichen kann.
7: Abends, wenn ich so zur Ruhe komme, dann denke ich mir, oh, so eine WM im Sommer, das wäre schon richtig cool.
8: Boah. Dann damals diese Duplos ins Licht gehalten, weil ich unbedingt Podolski haben wollte. Und jetzt denke ich mir, jetzt bin ich selber auf den Aufklebern drauf.
9: Ich will gar nicht daran denken.
8: Ja.
9: Aber es wäre natürlich eine riesen Enttäuschung für mich.
1: Ja, was soll ich sagen? Richtig schöne Doku ist es geworden und man hat danach automatisch auch ein bisschen mehr Lust auf die WM, finde ich. World Cup. Die neue WM-Doku von Tommy Schmidt ist so ein erster Lustmacher auf das, was da noch kommt diesen Sommer. Eine komplett authentische Dokumentation mit Blick hinter die Kulissen und hinter die Menschen auf dem Platz. Die Doku selbst ist ungefähr so lang wie ein Fußballspiel und ist in der ZDF-Mediathek abrufbar. World Cup, unser Streaming-Tipp für diese Woche.
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1: Ich bin David Riemer. Die Europäische Union macht den Weg für Rückkehrzentren in Drittstaaten und die Verschärfung weiterer Asylregeln frei, um mehr Abschiebungen zu ermöglichen. Am Abend einigten sich darauf Vertreter des Europaparlaments und der Regierungen der Mitgliedsländer.
2: In die speziellen Rückkehrzentren, sogenannten Return Hubs, außerhalb der EU sollen abgelehnte Asylbewerber kommen, die nicht in ihre Herkunftsländer zurückgebracht werden können. Etwa weil das Heimatland sich weigert, sie zurückzunehmen oder die Bundesregierung keine diplomatischen Beziehungen zu dem betroffenen Staat pflegt. Deutschland bemüht sich aktuell gemeinsam mit einigen anderen EU-Staaten um Vereinbarungen mit Ländern, die bereit wären, auf ihrem Staatsgebiet solche Rückkehrzentren einzurichten. Tine Klimach, Nachrichtenredaktion.
1: Israel hält an seiner harten Linie gegenüber der pro-iranischen Hisbollah-Miliz im Libanon fest, auch ungeachtet des von US-Präsident Trump verkündeten Stopps gegenseitiger Angriffe. Ministerpräsident Netanyahu teilte am Abend auf der Plattform X mit, er habe mit Trump gesprochen und ihm mitgeteilt, dass Israel Terrorziele in der libanesischen Hauptstadt Beirut angreifen werde, sollte die Hisbollah ihre Angriffe auf israelische Städte nicht einstellen. Im Streit um die geplante BAföG-Reform macht die SPD jetzt Druck. Fraktionsvize Esther wirft dem Kanzleramt vor, junge Menschen unnötig zu verunsichern. Hintergrund sind neue Zweifel aus der Union und aus der Bundesregierung, ob die geplanten Verbesserungen beim BAföG wie angekündigt umgesetzt werden.
3: Die Reform ist längst vereinbart und auch finanziert, sagt SPD-Fraktionsvize Esther. Wer den Kompromiss jetzt wieder in Frage stelle, verschiebe kurz vor dem Ziel die Ziellinie. Auslöser der Debatte sind unter anderem Aussagen von Regierungssprecher Cornelius. Er hatte darauf verwiesen, dass alle Vorhaben im Koalitionsvertrag unter Finanzierungsvorbehalt stehen. Auch Forschungsministerin Bär und Unionsfraktionschef Spahn hatten zuletzt Zweifel an der Umsetzung der BAföG-Reform geäußert. Zoe Tassovali, Nachrichtenredaktion.
1: Die Pünktlichkeit der Fernzüge der Deutschen Bahn hat sich im Mai auf niedrigem Niveau stabilisiert. Nach Unternehmensdaten erreichten rund 61% der ICE- und Intercity-Züge ihr Ziel pünktlich. Damit lag die Pünktlichkeitsquote zwar unter den Werten der Vormonate März und April, sie blieb aber oberhalb der Marke von 60%. Die Bahn hält für das gesamte Jahr an dieser Zielmarke im Fernverkehr fest. Als verspätet gilt ein Zug nach Bahndefinition ab einer Verzögerung von 6 Minuten.
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4: Es ist 7:15. Schönen guten Morgen. Und ja, das Wetter, das macht so eine kleine Pause. Wir wurden natürlich letzte Woche verwöhnt von so einem kleinen Sommerschub. Aber das kommt wieder heute. Am Tag ziehen Schauer durch und am Nachmittag besteht einzeln Gewitter- bzw. Unwettergefahr. Die aktuellen Temperaturen am Wiesbadener Rathaus, am Schiersteiner Hafen und auch bei uns am Studio an der Britta Arena 14 Grad. Und die Höchstwerte erreichen heute 23 Grad. Und ein Blick auf das Wetter von morgen, wechselnde Bewölkung und Durchzug von Schauern. Dazu ein böig auffrischender Wind und bis zu 21 Grad.
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4: Denkt bitte dran, wenn ihr auf der A66 Frankfurt Richtung Wiesbaden unterwegs seid. Zwischen Schiersteiner Kreuz und Wiesbaden-Frauenstein, da ist die Richtungsfahrbahn wegen einer Baustelle gesperrt. Eine Umleitung ist selbstredend eingerichtet und das geht auch noch so bis Ende Juni. Und auf der A643 Mainz Richtung Wiesbaden zwischen Dreieck Mainz und Schiersteiner Kreuz streckenweise stockender Verkehr. Antenne Wiesbaden wünscht euch gute und sichere Fahrt.
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4: Zwei Blitzer mit so einer Halbwertszeit von einigen Wochen auf der A3 Köln Richtung Frankfurt vor dem Wiesbadener Kreuz. Dort sind 100 erlaubt und auf der A-Straße stadtauswärts kurz vor dem Ortsausgang Richtung Taunusstein. Das ist eine 30er-Zone. Und wenn du irgendwo einen Blitzer gesehen hast, einen mobilen, sehr gerne melden per WhatsApp oder direkt anrufen. Nummer ist die gleiche. Wiesbaden 952 69 869.
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4: Ja, Mosche, jetzt ist es gleich 7:05 und es ist ja nicht so wahnsinnig viel sportlich passiert in Wiesbaden und bundesweit, jedoch sehr, sehr Wichtiges. Kommen wir gleich dazu. Das Ballgeflüster mit Bela Reti und Stefan Blöcher 7:50. Bis gleich.

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1: Ja, es hat ja schon länger von den Dächern geflüstert, das passt ja zum Ballgeflüster, dass es einen Rückkehrer geben wird bei der Frankfurter Eintracht. Adi Hütter ist seit Sonntag wieder neuer Trainer von Eintracht Frankfurt. Die Fans freut's, ich find's auch gut. War ja schon mal da von 2018 bis 2021, hat die Mannschaft in das Halbfinale geführt der Europa League, war auf dem Weg eigentlich, sich über die Tabelle für die Champions League zu qualifizieren, und dann wurde er von Gladbach abgeworben. Er nutzte eine Ausstiegsklausel. Es gab damals ziemlich böses Blut, als Hütter sagte, ist doch völlig egal, es sind zwei Vereine, die einen sind rot, die anderen sind grün. Das kam überhaupt nicht gut an in der Fanszene, aber offenbar die Bereitschaft, nicht so nachtragend zu sein, auch gut. Also da war dann in Gladbach, hat Monaco stabilisiert, auch international in die Wettbewerbe geführt, und jetzt, Gott, wer will schon in Monaco bleiben, wenn man nach Hessen kommen kann. Also Hütter wieder zurück in Frankfurt, das ist ein großes Thema gewesen in der Region. Gestern in Mainz hat die deutsche Nationalmannschaft ihren letzten Auftritt gehabt vor dem Abflug in die USA. Gab ein entspanntes 4:0 gegen Finnland. Die erste Halbzeit war ein bisschen dröge. Ist ja oft so bei so Testspielen, dass man sich auch nicht mehr verletzen will. Aber man hat schon erste Einblicke gehabt. Es war fast die Stammelf, außer Neuer, sagen wir mal Raum und Havertz, hat die Mannschaft gespielt, die wahrscheinlich am 14. gegen Curaçao das erste Mal auf den Platz gehen wird in Houston. Für die haben ja gespielt Baumann im Tor, Brown, der Frankfurter als Außenverteidiger, und Musiala, der kein Stammspieler ist im Moment, aber einer der Gewinner dieser Partie, körperlich stabilisiert, ein Tor geschossen, also ganz nah dran am alten Musiala zu werden. Undav, der liefert einfach immer, der beste deutsche Torschütze in der Bundesliga, wieder zwei Tore geschossen gegen die Finnen, ein weiterer Treffer kam von Wirtz, also, und neben Musiala

0: Ja, da würde ich jetzt mal Lennart Kahl als Gewinner dieses Abends bezeichnen, der ja völlig unbekümmert überall unterwegs war, defensiv, offensiv geflankt, hat ein Tor vorbereitet. Der drittjüngste Nationalspieler übrigens aller Zeiten in Deutschland nach dem Dortmunder Moukoko und einem gewissen Uwe Seeler. Also der schreibt auch ein bisschen Geschichte. Havertz hat noch nicht gespielt beim Länderspiel in Mainz, weil er im Champions-League-Finale stand. Hat dort das 1:0 erzielt für Arsenal. Aber Paris hat dann gewonnen im Elfmeterschießen. Das ist die erste Titelverteidigung in der Champions League seit 2016. Damals Real Madrid. Überhaupt in der Champions League gab es überhaupt nur zwei Mannschaften, die den Titel verteidigen konnten. Das waren Real Madrid und Paris Saint-Germain. So, national waren wir jetzt unterwegs, international. Und jetzt wird es regional. Da sind oft die besten Produkte, ne, Stefan?
1: Ja, vielen Dank, lieber Bela. Ich war ja am Wochenende bei der Deutschen Meisterschaft des Hockeys in Bonn und gratuliere den Düsseldorfer Damen vom THC und dem Hockeyclub Polo zur ersten Deutschen Meisterschaft. Es war toller Sport, hohes Tempo und es war total faszinierend. Also Hockey vom Allerfeinsten in Bonn und demnächst wieder bei uns im Nerotal, zweite Bundesliga, der WTHC, der hatte spielfrei wegen der Deutschen Meisterschaft und freuen uns dann wieder auf Top-Hockey im Nerotal. Dann natürlich mein Highlight im Moment in Wiesbaden. Es ist sensationell, es ist wirklich sensationell, was die Wiesbadener Phantoms machen. Ist der vierte Sieg im vierten Spiel. Sie gewinnen 33-14 gegen Albershausen Crusaders. Also Jungs, sensationell. Vielleicht schafft ihr den Aufstieg. Das wäre Weltklasse. Es ist wirklich beeindruckend, was ihr macht mit diesem Verein. Eure Außendarstellung, Mannschaftsbus, Plakatierung. Chapeau. Deswegen vierter Sieg im vierten Spiel. Glückwunsch an die Wiesbaden Phantoms. Regionaler Fußball, Kreisoberliga, einfach fantastisch, was der Tabellenführer, die Freien Turner Wiesbaden, schlagen 6-4 den SV Hajduk Wiesbaden, lachen von der Tabellenspitze weg. Und ein Hoffnungsschimmer, es ist wirklich beeindruckend, was der TuS Medenbach macht, sowohl in der Öffentlichkeitsdarstellung, Instagram und alles, was man über euch liest. Ich drücke euch wirklich die Daumen, dass ihr in der Liga bleibt. So wie es im Moment aussieht, habt ihr 7-2 gegen den FSV Schierstein gewonnen. Ich glaube ganz fest an die Freunde vom TuS Medenbach für den Klassenerhalt. In der Verbandsliga, der SV Wiesbaden gewinnt 2-1 gegen den SSC Juno Burg. Noch ein kleiner Hoffnungsschimmer. Ich würde natürlich mich riesig freuen, wenn sie in der Verbandsliga bleiben. Aber es ist ganz schwierig, ganz eng da unten drin. Anders ist bei den Freunden vom türkischen SV. Sie verlieren zwar in Hadamar gegen den Tabellenführer 4-1. Aber da ist nach oben und nach unten kann nicht mehr passieren. Das heißt, Glückwunsch, der türkische SV bleibt in der Verbandsliga. In der Gruppenliga gewinnt Bierstadt sein Heimspiel 3-0 gegen Wallraben. Ich war die Woche mal oben auf dem Sportplatz in Bierstadt. Es ist wirklich sehr schön, was ihr dort aufgebaut habt. Das ist Fußballsportanlage mit Beachvolleyball, mit kleinem Trainingsplatz. Jungs in Bierstadt, ihr macht das da ganz toll und deswegen nochmal Glückwunsch zum Heimsieg gegen Wallrabenstein. 3-0 habt ihr sie vom Kunstrasen geschossen. Glückwunsch. Und ein ganz besonderer Augenmerk geht natürlich zu der Weinelf Deutschland, der Fußballnationalmannschaft der Winzer. Sie sind heute Abend, während Ballgeflüster läuft, in der Britta Arena und bereiten sich Abschlusstraining für die Europameisterschaft in Italien vor. Der Bus geht heute Nacht, der Mannschaftsbus geht in die Toskana. Und ich drücke meinen Freunden, dem Präsidenten Robert Lönnertz und dem Vizepräsidenten Jürgen Fladung, natürlich ganz fest die Daumen, dass sie die anderen Nationalmannschaften der Winzer schlagen und als Europameister zurückkommen. Da berichten wir natürlich drüber. Bitte haltet mich auf dem Laufenden. Ganz, ganz toller Sport, großer Fußball, was die Weinelf Deutschland diese Woche hoffentlich in Italien abliefert. Also Jungs, haut rein. Wir drücken die Daumen von Antenne Wiesbaden.
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1: Im Studio Katrin Brause-Zimmermann. Der Aufzug am Freizeitgelände Kransand ist bis auf Weiteres außer Betrieb. Das hat die Stadt Wiesbaden mitgeteilt. Ursache ist ein Vandalismusschaden von letztem Monat, durch den voraussichtlich Kosten im fünfstelligen Bereich verursacht wurden. Insbesondere die Schachttür wurde beschädigt und muss vollständig ersetzt werden. Wegen langer Lieferzeiten wird die Instandsetzung voraussichtlich bis August dauern. Der Aufzug war im August 2024 in Betrieb gegangen und ermöglicht eine direkte barrierefreie Verbindung zwischen dem beliebten Kransand-Areal am Rheinufer und dem Verkehrsknotenpunkt am Brückenkopf. Die Bewerbungsphase für das kommende Wintersemester an der Hochschule Rhein-Main ist gestartet. Für zulassungsbeschränkte Bachelorstudiengänge läuft die Frist bis Mitte Juli. Für zulassungsfreie Angebote bis Anfang Oktober. Neu sind unter anderem mehrere spezialisierte Studiengänge im Bereich soziale Arbeit. Auch die Wiesbaden Business School erweitert ihr Angebot mit einem neu ausgerichteten Studiengang Wirtschaftsrecht sowie dem dualen Studiengang Steuerrecht. Insgesamt bietet die Hochschule Rhein-Main an ihren Standorten in Wiesbaden und Rüsselsheim mehr als 70 Studiengänge an. Die hessische Landeshauptstadt verleiht am Freitag wieder den Wiesbadener Umweltpreis. Die Auszeichnung ist mit insgesamt 3.000 Euro dotiert und würdigt besonderes Engagement im Natur-, Umwelt- und Klimaschutz. Interessierte können sich schon jetzt im Rathaus am Schlossplatz über die eingereichten Projekte informieren. Dort zeigen Bürger, Vereine, Unternehmen und Schulen ihre Ideen und Aktionen rund um Nachhaltigkeit und Umweltschutz. Die Preisverleihung findet am Internationalen Tag der Umwelt im Rathaus statt. Die Gewinner werden am Freitag bekannt gegeben. In der Nacht zum Sonntag ist es in Wiesbaden-Dotzheim zu einem Widerstand gegen Polizeibeamte gekommen. Nach mehrfacher Mitteilung über eine Ruhestörung wurde zunächst ein alkoholisierter Mann in der Frauensteiner Straße zur Ruhe ermahnt. Gegen 3 Uhr mussten die Polizisten erneut ausrücken, da der Betroffene nun in einer Wohnung randalieren würde. Beim Eintreffen der Polizei hat sich der 29-Jährige unkooperativ und aggressiv verhalten und ist den Aufforderungen der Polizisten nicht nachgekommen. Als er deswegen festgenommen wurde, hat er Widerstand geleistet, wurde beleidigend und hat dabei 2 Beamte leicht verletzt. Der Mann muss sich jetzt wegen Widerstandes und Beleidigung gegen Polizeibeamte verantworten.
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2: Guten Morgen, es ist kurz nach 7:30 in Wiesbaden, Umgebungen auf der ganzen Welt. Nein, nicht auf der ganzen Welt, aber zumindest in unserer Hemisphäre. Am Tag ziehen heute Schauer durch und am Nachmittag besteht vereinzelt Gewittergefahr und Unwettergefahr. Also dann mal aufpassen, wenn ihr dann unterwegs seid oder rausgehen möchtet. Die aktuellen Temperaturen liegen am Wiesbadener Rathaus, am Schiersteiner Hafen und hier bei uns am Studio in der Brit Arena bei 15 Grad und die Höchstwerte heute am Nachmittag um die 23 Grad. Ein schneller Blick auf das Wetter von morgen. Wechselnde Bewölkung und Durchzug von Schauern. Dazu ein Böck auffrischender Wind und bis zu 21 Grad.
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2: Auf der A66 Wiesbaden Richtung Frankfurt zwischen Wiesbaden-Nordenstadt und Wiesbadener Kreuz. 2 Kilometer stockender Verkehr. Es stockt ebenso in der Gegenrichtung Frankfurt Richtung Wiesbaden zwischen Schiersteiner Kreuz und Wiesbaden-Frauenstein. Auf der A643 Mainz Richtung Wiesbaden zwischen Dreieck Mainz und Schiersteiner Kreuz auch stockender Verkehr. Und auf der 671 Mainz Richtung Wiesbaden zwischen Mainz-Spitz-Dreieck in Hochheim Süd dichter Verkehr. In der Wiesbaden City, ja, da bahnt sich so langsam aber sicher die Rushhour an. Wir wünschen euch gute und sichere Fahrt.
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2: Leichter Blitzeralarm auf der A3 Köln Richtung Frankfurt vor dem Wiesbadener Kreuz. Dort sind aktuell 100 erlaubt und auf der A-Straße stadtauswärts kurz vor dem Ortsausgang Richtung Taunusstein. Das ist eine 30er-Zone und wenn du irgendwo einen mobilen Blitzer gesehen hast oder eine Verkehrsstörung melden möchtest, sehr, sehr gerne und wir geben das an alle weiter. Einfach eine WhatsApp schicken oder direkt anrufen. Nummer ist die gleiche. Wiesbaden 952 69 89.
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1: Keine zwei Wochen mehr, dann geht's los in den USA, Kanada und Mexiko. Mission Weltmeisterschaft. Unsere Nationalelf fliegt heute rüber. Aber wir haben nicht nur Neuer, Woltemade, Musiala und Co. Es gibt nämlich tatsächlich auch die Weinelf. Die deutsche Fußballnationalmannschaft der Winzer. Für die läuft ab heute die Wiener Europameisterschaft in Italien. Und unsere Weinkicker sind heute Nacht hier von Wiesbaden aus losgefahren in die Toskana. Und zwar nicht, um da Urlaub zu machen. Das Ziel ist schon, an alte Erfolge anzuknüpfen, sagt Weinelf Gründungsmitglied und Vizepräsident Jürgen Fladung.
2: Wir haben in all den Jahren erfolgreiche Turniere gespielt, mit 14 dem Endspielsieg. Wir haben wieder ein paar gute Jungs, aber es ist schwer, dann alle zusammenzukriegen und dann einen guten Haufen, einen schlagfertigen, eine Truppe hinzustellen, die konkurrenzfähig ist. Und das Konkurrenzfähige wissen wir nicht genau, weil wir nie wissen, was die anderen Länder machen. Also wir haben eine ordentliche Mannschaft und wenn wir es hinkriegen, eine gute Truppe zu werden, ein Team, dann kann man weit kommen, aber wir vermuten alle, die Italiener, die letzten Jahre immer ein bisschen Pech hatten und es nie geschafft haben, dass sie im eigenen Land was Großes auf die Beine stellen.
1: Ja, man darf gespannt bleiben. Im Vordergrund steht natürlich der Sport, aber auch das Thema Wein zieht sich durch so eine Europameisterschaft wie ein roter Faden, sagt Weinelf-Teammanager Andreas Spreitzer vom Rheingauer Weingut Spreitzer.
3: Das matcht gut. Am Ende ist es so, dass wir natürlich gerne auch mal ein Glas Wein trinken, in der Regel aber natürlich erst in der dritten Halbzeit, also nach den Spielen. Und am Ende ist es auch eine Völkerverständigung. Also wir treffen uns ja zu einer Europameisterschaft und sitzen dann der dritten Halbzeit zusammen, sitzen mit Kollegen aus Frankreich, aus Italien, aus Slowenien zusammen am Tisch und sprechen einfach über das Weinmachen, über Weinverkaufen und diese Dinge.
1: Und damit es nicht nur in der dritten Halbzeit läuft, will man vor allem eins sein, eine geschlossene Einheit auf dem Platz.
3: Ja, ein guter Teamspirit, glaube ich, den wir dann haben. Also da wollen wir ja gerade heute hier in Wiesbaden dafür sorgen, bei einer letzten Einheit, einfach noch ein bisschen auch Taktikbesprechungen vom Jürgen, vom Friedel Müller, die da eine Menge Wissen auch mitbringen, Erfahrungen mitbringen. Ja, und einfach das Team über allem stellen.
1: 11 Freunde müsst ihr sein. Das ist ja so eine alte Fußballerweisheit. Und dass man bei der Europameisterschaft der Winzer auch fußballerisch richtig was erwarten kann, da ist sich Weinelf-Vizepräsident Jürgen Fladung ganz sicher.
2: Viele machen sich auch darüber so ein bisschen lustig oder wollen es ins Lächerliche ziehen. Aber wenn wir unsere Stammmannschaft und gerade bei dem Turnier so unter Druck Fußball spielen sieht, dann muss ich sagen, haben wir auch schon wirklich Fußballspiele gemacht und nicht so ein müdes Gekicke. Also da zu stehen für sein Land, halt unser Trikot und das Deutschlandwappen drauf zu haben, das ist tatsächlich etwas, was einem stolz macht.
1: Also wir drücken unserer Weinelf der deutschen Fußballnationalmannschaft der Winzer alle Daumen für die EM in Italien. Und apropos Italien, Kulttrainer Giovanni Drapattoni hat ja schon damals so schön gesagt:
4: Die Spieler waren schwach wie eine Flasche leer.
1: Das kann unseren Jungs bei der Weinelf nicht passieren. Die sind alle Winzer und machen die Flaschen in der Regel immer voll.
4: Ich habe fertig.

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0: Moin Moin, es ist 10 vor 8 und ihr hört natürlich Antenne Wiesbaden. Alle Eltern kennen die Dinger auf jeden Fall. Früher hatte man die Gute-Nacht-Geschichte oder eine Kassette angemacht. Heute hören die Kids ihre Lieblingshörspiele oder Kinderlieder mit der Toni-Box. Und die kleinen bunten Toni-Figuren, die gibt's jetzt auch hier bei uns in Wiesbaden im Museum Reinhard Ernst. Wie genau die da zum Einsatz kommen, wir haben mit Eva Autried vom Museum Reinhard Ernst darüber gesprochen.
1: Das ist eine gute Frage. Ich habe das vor ein paar Jahren bei Instagram mal gesehen, gab es so eine Berichterstattung und auch bei YouTube darüber und habe mir gedacht, das wäre doch mal ein Abenteuer, was wir einfach mal machen könnten, und ja, so ist diese Idee dann einfach geboren. Die Idee hatte tatsächlich ich zuerst, aber es war keine große Überzeugungsarbeit bei meinem Kollegen nötig.
0: Also Kids können ab heute eine ganz besondere Toni-Tour durchs Museum machen, einfach Kopfhörer auf und die abstrakten Kunstwerke aus einem ganz anderen Blickwinkel erleben.
1: Ja, es ist eine Rallye mit verschiedenen Bedingungen. Man darf zum Beispiel keine Autobahnen fahren, kein Navigationsgerät benutzen, sondern nur Karte und Kompass, sage ich jetzt mal. Ja, so ein paar Spielregeln. Die Autos, je älter sie sind, desto mehr Punkte gibt es dafür. Da sind wir aber nicht vorne mit dabei. Also es gibt deutlich ältere Autos noch bei der Rallye. Ja, das Ganze hat natürlich auch noch so einen Charity-Charakter. Wir sammeln Spenden für zwei Projekte. Einmal für das Kinderhospiz Bärenherz hier in Wiesbaden und für den Bund Deutscher Einsatzveteranen.
0: Dass Kinder ins Museum Reinhard Ernst kommen? Moment, jetzt... Dass Kinder ins Museum Reinhard Ernst kommen, ist schon längst nichts Ungewöhnliches. Durch die Tonis gibt es jetzt aber auch nochmal einen extra Anreiz, der für kleine und große Kunstfans spannend sein kann.
2: Der Sinn dahinter ist auch der folgende. Wir schätzen Kinder ja unheimlich sehr. Also es ist auch ein großer Zweck in unserer Stiftung, Kinder und Jugendliche zu fördern. Und unser Ziel hierbei ist, dass Kinder zu ExpertInnen werden und dann auch erzählen ihren Eltern oder Geschwistern, die dabei sind, was sie jetzt gerade Tolles erfahren und entdeckt haben.
0: Also Tonis hören geht jetzt nicht nur daheim im Kinderzimmer, sondern auch ab heute hier bei uns in Wiesbaden im Museum Reinhard Ernst. Und das ganz kostenlos zum Ausleihen. Wer sehen will, wie es aussieht, bei uns auf Instagram und der Antenne Wiesbaden Facebook-Seite gibt schon mal einen kleinen Einblick.

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3: Ich bin David Riemer. Die Europäische Union macht den Weg für Rückkehrzentren in Drittstaaten und die Verschärfung weiterer Asylregeln frei, um mehr Abschiebungen zu ermöglichen. Darauf einigten sich die Vertreter des EU-Parlaments und der Regierungen der Mitgliedsländer am Abend. In die speziellen Rückkehrzentren außerhalb der Europäischen Union sollen abgelehnte Asylbewerber kommen, die nicht in ihre Herkunftsländer zurückgebracht werden können. Wo solche Zentren errichtet werden könnten, ist allerdings noch unklar. Mehr als jeder dritte Fernzug der Deutschen Bahn kam im vergangenen Monat zu spät. Damit ist der Konzern unpünktlicher als zuletzt, liegt aber immer noch im selbstgesetzten Zielbereich von über 60%. Für Reisende bessert sich damit allerdings wenig.
4: Anschlusszug verpasst, ewig langes Warten, Frust, viele kennen das. Und selbst der Bundesverkehrsminister meint, er sei schon froh, wenn man eine Pünktlichkeit von 60% erreiche. Verspätet gilt ein Zug, sobald er mehr als knapp 6 Minuten nach der geplanten Zeit ankommt. Seit Jahren hat die Bahn ein Pünktlichkeitsproblem und begründet das mit maroden Schienen, Baustellen oder miesem Wetter. Doch die Konzernchefin ist sich sicher, schlimmer wird es nicht mehr. Claudia Wächter, Nachrichtenredaktion.
3: Immer mehr Menschen in Deutschland geraten finanziell unter Druck. Laut dem neuen Armutsbericht des Paritätischen Wohlfahrtsverbandes leben inzwischen mehr als 13 Millionen Menschen in Armut. So viele wie noch nie seit Beginn der Erhebung.
5: Wo jemand lebt, macht dabei einen großen Unterschied. Während die Armutsquote in Bayern und Baden-Württemberg vergleichsweise niedrig ist, liegt sie in Bremen, Sachsen-Anhalt, Berlin und Hamburg deutlich höher. Das liegt laut dem Bericht unter anderem an schlechteren Chancen auf dem Arbeitsmarkt und geringeren Bildungschancen. Dazu kommen die hohen Lebenshaltungskosten, die viele Haushalte zusätzlich belasten. Besonders kritisch ist die Lage älterer Menschen. Fast jeder Fünfte über 65 gilt inzwischen als arm oder armutsgefährdet. Zoe Tassovali, Nachrichtenredaktion.
3: Die deutsche Nationalmannschaft bricht heute zur Fußball-Weltmeisterschaft auf. Der DFB-Tross hebt in Frankfurt am Main ab und soll nach rund 9 Stunden Flugzeit in Chicago eintreffen. Dort wird Bundestrainer Nagelsmann den Feinschliff für das am 11. Juni beginnende Turnier in den USA, Kanada und Mexiko vornehmen. Am Samstag findet die WM-Generalprobe gegen die Auswahl der USA statt. Dann könnte Manuel Neuer sein Comeback im DFB-Tor feiern.
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6: Der Sommer feiert sein Comeback erst Ende dieser Woche oder in der nächsten Woche. Heute ist es eher so, am Tag ziehen Schauer durch und am Nachmittag besteht vereinzelt Gewitter- und Unwettergefahr. Die aktuellen Temperaturen am Wiesbadener Rathaus, am Schiersteiner Hafen und hier bei unserem Studio in der Britta Arena 16 Grad. Und die Höchstwerte erreichen wir heute mit 23 Grad am Nachmittag. Und ein Blick auf morgen, wechselnde Bewölkung und Durchzug von Schauern, dazu ein böig auffrischender Wind und bis zu 21 Grad.
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6: Auf der A3 Köln Richtung Frankfurt zwischen Idstein und Wiesbadener Kreuz. 5 Kilometer Stau nach einem Unfall auf dem linken Fahrstreifen. In der Gegenrichtung zwischen Raunheim und Wiesbadener Kreuz 2 Kilometer stockender Verkehr. Auf der A66 Wiesbaden Richtung Frankfurt zwischen Wiesbaden-Erbenheim und Wiesbadener Kreuz streckenweise stockender Verkehr und es stockt auch auf der A643 Mainz Richtung Wiesbaden zwischen Dreieck Mainz und Schiersteiner Kreuz. Da sind es 6 Kilometer. Antenne Wiesbaden wünscht euch gute Fahrt.
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6: Ja, schönen guten Morgen. Es ist kurz nach 8 und wir feiern diesen Tag. Es ist Dienstag, der 2. Juni. Ja, die deutsche Nationalmannschaft, wir haben es eben gehört, sind abgeflogen Richtung USA und dann beginnt die Mission Weltmeisterschaft. Mal schauen, was draus wird. Jetzt erstmal Love on the Train, on the Brain von Rihanna und ja, und in der nächsten halben Stunde die Zahl des Tages und die Veranstaltungstipps. Moje, mein Name ist Chris Scheler.

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1: Das Museum Reinhard Ernst präsentiert gemeinsam mit dem Deutschen Filminstitut und Filmmuseum eine Filmreihe zur Ausstellung Wolfgang Holega, Denk nicht, schau. Gezeigt wird der Film New York Stories. Besonders die Episode Life Lessons von Martin Scorsese erzählt von einem abstrakten Maler in Manhattan und dem energiegeladenen Kunstleben New Yorks der 1960er Jahre. Ähnlich jene Atmosphäre, die auch Wolfgang Holega erlebte. Tickets ab 9 Euro, Beginn um 20 Uhr im Museum Reinhard Ernst. Die Ausstellung Tiny Little Friends im Werkraum hier bei uns zeigt Zeichnungen, Fotografien und kreative Traueranzeigen rund um die Welt der Insekten. Gemeinsam mit Künstlerin Sandra Lee haben Kinder und Jugendliche von Casa e.V. erforscht, wie Mensch und Insekt zusammenleben können. Die Ausstellung ist Teil der Wiesbadener Wochen der biologischen Vielfalt, kostenlos und ohne Anmeldung für alle Altersgruppen zugänglich. Tiny Little Friends im Werkraum Wiesbaden. Klassik muss nicht immer langweilig sein. Beim Streicherabend zeigen junge Talente, wie viel Power dahinter steckt. Heute Abend spielen Studierende der Wiesbadener Musikakademie Werke von Bach bis Brahms. Mal ruhig, mal intensiv und manchmal richtig mitreißend. Mit dabei Geige, Bratsche und Violoncello live auf der Bühne im Kulturforum hier bei uns in Wiesbaden. Perfekt für alle, die mal Lust auf Live-Musik abseits von Playlist und Kopfhörern haben. Los geht's um 19 Uhr, der Eintritt ist frei. Egal was ihr macht, wir wünschen euch viel Spaß dabei.
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0: Heute schon der zweite Tag im neuen Monat. Der Mai ist rum, aber da war ja ganz schön was los hier bei uns in Wiesbaden. Die Mai-Festspiele haben jede Menge Besucher zu uns nach Wiesbaden gelockt.
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0: Wie jeden Tag haben wir Wiesbaden auch heute wieder in Zahlen für euch. Unsere Zahl des Tages ist heute die 25.728. So viele Besucher waren bei den Mai-Festspielen insgesamt mit dabei. Ganz starkes Ergebnis für unser hessisches Staatstheater. 4 Wochen lang hat Wiesbaden zugehört, zugesehen und diskutiert. Insgesamt gab es 97 Veranstaltungen mit 270 Künstlern aus 28 Ländern. Mit dabei auch ganz große Namen wie Opernstar Plácido Domingo oder die bekannten Schauspieler Wolfram Koch und Bjarne Mädel. Alle waren zu Gast hier bei uns in Wiesbaden und haben das Publikum begeistert. Auch ein super Highlight direkt zu Beginn, Anfang Mai, als die roten Giraffen durch ganz Wiesbaden gelaufen sind und die Menschen mit zum warmen Damm entführt haben. Die Mai-Festspiele leider schon rum, aber sie bleiben in Erinnerung. Insgesamt 25.728 Besucherinnen und Besucher waren mit dabei und deswegen die 25.728 heute auch unsere Wiesbaden-Zahl des Tages.
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2: Im Studio Katrin Brause-Zimmermann. Die Wiesbadener Feuerwehr ist keine Pool-Service-Hotline. Derzeit gehen vermehrt Anfragen zur Befüllung von privaten Pools sowie zur Ausleihe von Schläuchen ein. Daher möchte die Feuerwehr darauf hinweisen, dass sie weder ein Pool-Befüllungsservice anbietet, noch Schläuche für private Zwecke verleiht. Daher bitten die Einsatzkräfte die Bürgerinnen und Bürger, von solchen Anfragen abzusehen. Wer für die Befüllung des Pools oder Planschbeckens geeignetes Material benötigt, kann sich an den öffentlichen Energieversorger wenden. Für Brände, technische Hilfeleistung oder andere Notfälle steht die Feuerwehr weiterhin rund um die Uhr unter der 112 zur Verfügung. Die hessische Landeshauptstadt verleiht am Freitag wieder den Wiesbadener Umweltpreis. Die Auszeichnung ist mit insgesamt 3.000 Euro dotiert und würdigt besonderes Engagement im Natur-, Umwelt- und Klimaschutz. Interessierte können sich schon jetzt im Rathaus am Schlossplatz über die eingereichten Projekte informieren. Dort zeigen Bürger, Vereine, Unternehmen und Schulen ihre Ideen und Aktionen rund um Nachhaltigkeit und Umweltschutz. Die Preisverleihung findet am Internationalen Tag der Umwelt im Rathaus statt. Die Gewinner werden am Freitag bekannt gegeben. Der Aufzug am Freizeitgelände Kransand ist bis auf Weiteres außer Betrieb. Das hat die Stadt Wiesbaden mitgeteilt. Ursache ist ein Vandalismusschaden von letztem Monat, durch den voraussichtlich Kosten im fünfstelligen Bereich verursacht wurden. Insbesondere die Schachttür wurde beschädigt und muss vollständig ersetzt werden. Wegen langer Lieferzeiten wird die Instandsetzung voraussichtlich bis August dauern. Der Aufzug war im August 2024 in Betrieb gegangen und ermöglicht eine direkte barrierefreie Verbindung zwischen dem beliebten Kransandareal am Rheinufer und dem Verkehrsknotenpunkt am Brückenkopf. Die Bewerbungsphase für das kommende Wintersemester an der Hochschule Rhein-Main ist gestartet. Für zulassungsbeschränkte Bachelorstudiengänge läuft die Frist bis Mitte Juli. Für zulassungsfreie Angebote bis Anfang Oktober. Neu sind unter anderem mehrere spezialisierte Studiengänge im Bereich soziale Arbeit. Auch die Wiesbaden Business School erweitert ihr Angebot mit einem neu ausgerichteten Studiengang Wirtschaftsrecht sowie dem dualen Studiengang Steuerrecht. Insgesamt bietet die Hochschule Rhein-Main an ihren Standorten in Wiesbaden und Rüsselsheim mehr als 70 Studiengänge an.
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3: Kurz nach 8:30 am frühen Morgen, ihr hört Antenne Wiesbaden und kommen wir kurz zum Wetter. Heute über den Tag ziehen Schauer durch und Nachmittag besteht einzeln Gewitter- und Unwettergefahr. Die aktuellen Temperaturen am Wiesbadener Rathaus, am Schiersteiner Hafen und hier bei unserem Studio in der Britta Arena 16 Grad und wir erwarten Höchstwerte am Nachmittag um die 23 Grad und der schnelle Wetterblick auf morgen, wechselnde Bewölkung und Durchzug von Schauern. Dazu gibt es noch einen böig auffrischenden Wind und das beschert uns morgen Höchstwerte um die 21 Grad.
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3: Ja, es stockt da und dort. Zum Beispiel auf der A3 Frankfurt Richtung Köln zwischen Rauenheim und Wiesbadener Kreuz. Da sind es 2 Kilometer und auf der A66 Wiesbaden Richtung Frankfurt zwischen Wiesbaden-Erbenheim und Wiesbadener Kreuz. Und auf der A643 Mainz Richtung Wiesbaden zwischen Dreieck Mainz und Schiersteiner Kreuz, da stockt es 6 Kilometer. In der Wiesbadener City, da ist eigentlich ziemlich alles entspannt. Die Dotzheimer und die Frankfurter Straße, beide stadteinwärts, da dauert es ein bisschen länger, 4 bis 6 Minuten. Wir wünschen euch gute Fahrt.
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3: Guten Morgen.

0: Schönen guten Morgen. Ihr hört Antenne Wiesbaden und es ist gleich 20 vor 9. Andere machen Urlaub an der Ostsee. Die beiden Wiesbadener Björn Raas und sein Kollege Matthias Imhoff fahren mit der Baltic Sea Circle Rally einfach mal komplett außenrum. 7500 Kilometer, 9 Länder in 15 Tagen und das Ganze mit einem 21 Jahre alten Auto. Klingt entweder nach Abenteuer oder nach sehr mutiger Pannenhilfe. Wie die beiden auf diese verrückten Ideen gekommen sind und wer eventuell überzeugt werden musste, erklärt uns jetzt Björn, einer von den Zweien.
1: Das ist eine gute Frage. Ich habe das vor ein paar Jahren bei Instagram mal gesehen, gab es so eine Berichterstattung und auch bei YouTube darüber und habe mir gedacht, das wäre doch mal ein Abenteuer, was wir einfach mal machen könnten. Und ja, so ist diese Idee dann einfach geboren. Die Idee hatte tatsächlich ich zuerst, aber es war keine große Überzeugungsarbeit bei meinem Kollegen nötig.
0: Okay, wie schön, dass ihr euch beide freiwillig für dieses Abenteuer entschieden habt. Und was macht die Baltic Sea Circle Rally so besonders?
1: Ja, es ist eine Rally mit verschiedenen Bedingungen. Man darf zum Beispiel keine Autobahnen fahren, kein Navigationsgerät benutzen, sondern nur Karte und Kompass, sage ich jetzt mal. Ja, so ein paar Spielregeln. Die Autos, je älter sie sind, desto mehr Punkte gibt es dafür. Da sind wir aber nicht vorne mit dabei. Also es gibt deutlich ältere Autos noch bei der Rally. Ja, das Ganze hat natürlich auch noch so einen Charity-Charakter. Wir sammeln Spenden für zwei Projekte. Einmal für das Kinderhospiz Bärenherz hier in Wiesbaden und für den Bund Deutscher Einsatzveteranen.
0: Spaß haben und dabei auch noch was Gutes tun. Das ist wirklich ganz große Klasse. Ihr durchquert ja 9 Länder in 15 Tagen. Auf welche Station freut ihr euch am meisten? Gibt es eine Etappe, vor der ihr besonders Respekt habt?
1: Besonderen Respekt von der Etappe haben wir eigentlich nicht. Ich glaube, jede Etappe, jeden Tag wird eine große Herausforderung. Man sitzt viel im Auto, 7.500 Kilometer in 14 Tagen. Am meisten freue ich mich so auf die Lofoten. Das wird, glaube ich, eine ganz coole Sache. Auch oben das Nordkap, da freue ich mich drauf. Dann durch Finnland, ja, wird vielleicht ein bisschen eintönig. Viele Wälder, viele Seen, viel geradeaus. Und dann das Baltikum, da freue ich mich auch nochmal richtig drauf.
0: Ach, da könnte ich mich direkt als blinder Passagier mit hinten ins Auto setzen. 9 Länder in 15 Tagen, insgesamt 7500 Kilometer und das mit einem 21 Jahre alten Auto. Antenne Wiesbaden wünscht euch beiden ganz viel Spaß und Erfolg. Und falls ihr Björn und Matthias unterstützen wollt, dann checkt ihren Instagram-Account Iron Most Rally Team. Ab dort findet ihr auch weitere Infos zu den Spendenaktionen. Gute Fahrt!

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1: Neue Rekorde an der Wall Street sorgen für positive Vorgaben zum Handelsstart in Europa. Auch der DAX konnte zuletzt wieder zulegen. Im Fokus der Anleger stehen weiterhin die Gespräche zwischen den USA und dem Iran. Hoffnungen auf Fortschritte in den Verhandlungen haben die Ölpreise nach den kräftigen Anstiegen der vergangenen Tage etwas sinken lassen. Zusätzlichen Rückenwind erhält der Markt durch die anhaltende Begeisterung für künstliche Intelligenz. Vor allem Technologiewerte profitierten davon. An der Wall Street erreichten sowohl S&P 500 als auch Nasdaq neue Rekordstände.
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2: Ich bin David Riemer. Die Europäische Union macht den Weg für Rückkehrzentren in Drittstaaten und die Verschärfung weiterer Asylregeln frei, um mehr Abschiebungen zu ermöglichen. Am Abend einigten sich darauf Vertreter des Europaparlaments und der Regierungen der Mitgliedsländer.
3: Return Hubs heißen diese Abschiebezentren außerhalb der EU und in die sollen abgelehnte Asylbewerber geschickt werden, die nicht in ihre Herkunftsländer gebracht werden können. Aber dafür muss man natürlich solche Drittstaaten finden. Auch Deutschland ist da noch auf der Suche. Ein weiterer Punkt, wer seine Abschiebung zukünftig behindert, der muss mit Leistungskürzungen rechnen. Menschenrechtsorganisationen kritisieren diese härtere Migrationspolitik scharf. Claudia Wächter, Nachrichtenredaktion.
2: Fernzüge der Deutschen Bahn sind weiterhin unpünktlich unterwegs. Nach Konzernangaben erreichten rund 61% der ICE- und Intercity-Züge ihr Ziel pünktlich. Damit lag die Quote zwar unter den Werten von März und April, blieb aber über der Marke von 60%. Die Bahn hält für das gesamte Jahr 2026 an ihrem Ziel von mehr als 60% Pünktlichkeit im Fernverkehr fest. Immer mehr Menschen in Deutschland geraten finanziell unter Druck. Laut dem neuen Armutsbericht des Paritätischen Wohlfahrtsverbands leben inzwischen mehr als 13 Millionen Menschen in Armut. So viele wie noch nie seit Beginn der Erhebung. Besonders oft fehlt das Geld für Strom, Heizung oder größere Anschaffungen. Besonders betroffen sind ältere Menschen. Heute beginnt für die deutsche Fußballnationalmannschaft die WM-Mission. Am Nachmittag geht es von Frankfurt am Main aus in die USA. Zunächst nach Chicago. Dort trifft das deutsche Team am Samstag im letzten Testspiel vor dem WM-Start auf den Gastgeber USA. Kollege Thomas Bremser, wie optimistisch reist das deutsche Team denn jetzt in die USA? Wie groß ist die Vorfreude und Euphorie?
4: Ja, ich glaube, die können es kaum erwarten, dass die WM-Mission endlich startet. Dennis Undaff ist schon im WM-Fieber.
5: Es wird immer größer und sobald wir, glaube ich, in Amerika sind, ist es riesig und dann geht's weiter.
4: Das Selbstvertrauen ist groß nach 8 Siegen in Folge. Die Fans geben dem Team nur das Beste mit auf den Weg.
6: Ich wünsche der Mannschaft Entspannung auf dem Weg und dass sie entspannt, entsprechend und erholt ankommen.
7: Ich wünsche der Mannschaft ganz viel Glück und dass sie wissen, dass, glaube ich, die ganze Nation hinter ihnen steht und wir uns auf einen Fußballsommer freuen.
4: Und der darf gerne bis zum 19. Juli andauern.
2: Vielen Dank, Thomas Bremser. Das DFB-Team fliegt gegen 2:30 am Nachmittag los ab Frankfurt nach Chicago.
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8: Am Tag ziehen Schauer durch und am Nachmittag besteht vereinzelt Gewitter- und Unwettergefahr. Also dann aufpassen, die aktuellen Temperaturen liegen am Wiesbadener Rathaus, am Schiersteiner Hafen und auch hier bei unserem Studio in der Britta Arena bei 18 Grad. Und wir erwarten am Nachmittag Höchstwerte um die 23 Grad. Und morgen wechselnde Bewölkung und Durchzug von Schauern, dazu ein böig auffrischender Wind und das beschert uns morgen um die 21 Grad Maximaltemperatur.
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8: A3 Frankfurt Richtung Köln zwischen Raunheim und Wiesbadener Kreuz. 2 Kilometer stockender Verkehr. Ebenso stockt es auf der A66 Wiesbaden Richtung Frankfurt zwischen Wiesbaden-Erbenheim und Wiesbadener Kreuz. Und auf der A643 6 Kilometer stockend Mainz Richtung Wiesbaden zwischen Dreieck Mainz und Schiersteiner Kreuz. In der Wiesbadener City läuft es ganz gut, also alles geschmeidig. Antenne Wiesbaden wünscht euch gute Fahrt.
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8: Da haben wir 2 Blitzer, die mal aufgestellt werden und dann bleiben die einfach da stehen auf der A3 Köln Richtung Frankfurt vor dem Wiesbadener Kreuz. Dort sind aktuell 100 erlaubt und in der Arstraße stadtauswärts kurz vor dem Ortsausgang Richtung Taunusstein, das ist eine 30er-Zone und wenn du irgendwo einen Blitzer gesehen hast oder eine Verkehrsstörung melden möchtest, sehr, sehr gerne einfach eine WhatsApp ins Studio schicken oder direkt anrufen. Nummer ist ist die gleiche. Wiesbaden 952 69 869.
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9: Es ist wieder Dienstag und bei uns sind echte Macher am Werk. Und heute auch am Mikrofon, wir sprechen übers Handwerk. Wie soll es anders sein mit dem Handwerk? Und haben uns dafür viele Macher hier ins Studio eingeladen. Heute zu Gast Robin Baumstark. Hallo Robin, schön, dass du da bist.
10: Hallo.
9: Ich habe bewusst noch nicht verraten, über welches Handwerk wir heute sprechen werden. Du hast aber deinen täglichen Begleiter mitgebracht. Also etwas, was du tagtäglich auch für deine Arbeit brauchst oder zumindest auf jeden Fall symbolträchtig für dein Handwerk ist. Jetzt ohne zu verraten, was dein Handwerk genau ist, beschreib doch mal, was du mitgebracht hast und wofür du das brauchst.
10: Ja, ist der kleine Alltagshelfer, der Allrounder in meinem Gewerk im Endeffekt. Den sollte jeder, der dieses Gewerk gelernt hat, in der Hosentasche haben. Hat auch, soweit ich weiß, jeder. Damit kann man eine Mutter lösen, kann aber auch was festziehen. Jede Verschraubung geht damit auf und zu. Gibt es in verschiedenen Größen, von bis. Ich habe jetzt die alltäglichste Größe dabei.
9: Wie heißt denn das, ein Werkzeug?
10: Ach so, das ist eine Wasserpumpenzange.
9: Wasserpumpenzange, okay.
10: Der Klassiker.
9: Jetzt durften ja mal alle raten. Löse uns doch gerne mal das Rätsel. Welches Handwerk hast du erlernt?
10: Gelernt habe ich ursprünglich mal Kälteanlagenbauer. Das heißt, ich bin kein komplett gelernter Heizungsbauer, arbeite aber in der Firma Baumstark. Das heißt, wir sind im Grunde eine Heizungsbaufirma in Wiesbaden. Habe 2017 in den Betrieb gewechselt von meiner Familie. Habe da berufsbegleitend meinen Kälteanlagenbaumeister gemacht und habe dann vor, ich würde sagen, 4 Jahren war es, den Heizungsbaumeister noch abgeschlossen, auch in Teilzeit.
9: Und was macht so ein Heizungsbauer?
10: Der macht alles vom Heizung bauen, über Wärmepumpen, Heizungsreparaturen, Störungsbeseitigung, Badezimmerinstallation, das ist ja auch der Begriff Sanitär, der damit kommt, Lüftungsanlagen.
9: Mhm. Wie kam es, dass du gewechselt hast von deinem Ausbildungsberuf jetzt zu dem Beruf, den du jetzt ausführst?
10: Gut, das kam in erster Linie natürlich durch die familiäre Geschichte.
9: Dann auch nochmal anders gefragt, weil du gesagt hast, dass du jetzt bei deinen Eltern wieder arbeitest. Wie kam es, dass du wieder zurück bist?
10: Ja gut, das hat sich ergeben. Mhm. So, ja, das ist ja klar, die Möglichkeit ist da, ist ja immer da gewesen. Und auch meine Firma, an der ich gelernt habe, das war eine super Firma. Also ich bin ganz ehrlich, wenn ich diesen Background nicht hätte, dann wäre ich da wahrscheinlich nicht weggegangen. Das war eine tolle Firma. Also es ist für mich kein Rückschritt gewesen. Ich habe natürlich auch viele Möglichkeiten da.
9: Und das ist vielleicht auch angenehm. Es gibt ja Vor- und Nachteile, immer mit der Familie zu arbeiten, ne? Aber hier überwiegen bestimmt die Vorteile. Wie lange gibt es denn euer Unternehmen schon?
10: Das Unternehmen in der Grundform gibt es seit dieses Jahr, 2026, seit 100 Jahren.
9: Oh wow, okay, herzlichen Glückwunsch.
10: Danke.
9: Macht ihr schon immer das Gleiche oder bietet das Gleiche an?
10: Ja, es hat angefangen als ein Heizungs- und Sanitärunternehmen. Das heißt, mein Großvater hat den Betrieb übernommen nach dem Krieg. Und seitdem ist es stetig gewachsen. Ja, mein Onkel und mein Vater sind irgendwann in den Betrieb gekommen, als sie die Ausbildung abgeschlossen haben. Und es ist stetig gewachsen über Heizung und Sanitär, über Elektro, Maler, Fliesenleger, Kälteanlagenbau und so.
9: Wie viele Mitarbeiter habt ihr?
10: Mit allem zusammen, das heißt Büroangestellte und ich sag mal Monteure und Technikern vor Ort, ungefähr 70.
9: Wahnsinn. Und wie hat dein Opa damals angefangen?
10: Klein, in dem Haus, wo ich jetzt wohne.
9: Ja, ja.
10: Also alles ein bisschen kleiner, ein bisschen ruhiger gewesen. Ja, wir sind da geblieben.
9: Und stetig gewachsen. Ein richtiges Traditionsunternehmen, könnte man sagen, oder?
10: Kann man sagen, ja.
9: Dann freue ich mich, denn wir sprechen gleich auch über den Alltag in deinem Handwerk. Schön, dass du da bist, Robin. Heute im Gespräch Robin Baumstark von Baumstark in Wiesbaden. Wir sprechen uns gleich wieder.
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4: So schnell ging's. Herzlich willkommen zurück. Wir reden mit Machern am Werk. Heute mit Robin Baumstark von Baumstark in Wiesbaden. Schön, dass du da bist. Wir haben ja schon ein bisschen angerissen, ihr seid ein Traditionsunternehmen seit 100 Jahren. Genau jetzt, vor 100 Jahren, wurde euer Unternehmen gegründet, in dieser Form auf jeden Fall. Wie sieht denn bei dir so ein klassischer Arbeitstag aus?
5: Klassischer Arbeitstag ist schwierig, das ist nie gleich. Ja, in der Regel geht's früh los, ist halt Handwerk, das gehört dazu. Das heißt, ich stehe früh auf, bin so gegen 6 immer in der Firma. Dann hat man noch so eine Stunde Ruhe, bevor der Trubel losgeht. Das heißt, als erstes gibt es einen Kaffee, einen Klassiker, dann wird so der Tag nochmal durchgegangen, was steht heute an, welche Termine gibt's. Die Auszubildenden müssen verteilt werden, das heißt, welche Auszubildende fährt mit welchem Gesellen und dann so ein bisschen, dass die Aufgabenteilung klar ist. Die E-Mails aus der Nacht werden bearbeitet, da gibt es natürlich auch welche.
4: Okay.
5: Ja, und dann trudeln die Jungs so langsam ein.
4: Wieso kommen E-Mails in der Nacht? Wer schreibt euch in der Nacht an?
5: Es gibt auch mal Heizungsausfälle in der Nacht oder Wasserrohrbrüche oder. Wir haben auch einen Notdienst, der ist 24/7 erreichbar. Unsere Zentrale, also unser Vorzimmer, ist ab 7 Uhr besetzt. Und da werden dann die ersten Leute zurückgerufen.
4: Kannst du mir die Frage beantworten? Weil ich habe ja jetzt schon ein paar Handwerker auch interviewen dürfen. Und ich frage mich aber immer noch, und ich stelle dir jetzt einfach mal ganz frech die Frage, warum steht ihr so früh auf immer? Warum ist das so im Handwerk?
5: Das ist eine gute Frage. Es ist ja so, wir sind ja im Termingeschäft unterwegs. Das heißt, die Leute haben einen Termin, die nehmen sich frei, damit wir kommen können. Ja, es gibt ja nicht jeden, der zu Hause ist und einfach nur auf den Handwerker wartet, bis er da ist. Die Leute müssen sich ja auch ihre Zeit einteilen. Ein Arbeitstag hat nun mal 8 Stunden. Und wir müssen die Termine einfach so einpflegen, dass es passt. Das heißt, der Klassiker ist eigentlich, der Handwerker ist um 8 Uhr bei Ihnen. Ich kann gar nicht sagen, warum das so früh so ist. Das ist einfach so.
4: Ja, man und du kommst so. Aber gut damit klar.
5: Ich habe keine Probleme.
4: Ja. Aber ich habe mich das wirklich gefragt, aber macht schon Sinn. Bevor alle anderen arbeiten, quasi um 9, könnt ihr schon viel machen.
5: Richtig.
4: So. Oder halt genau dann, wenn es anfängt. Ja, macht schon Sinn. Jetzt haben wir schon viel über euer Unternehmen geredet. Was macht ihr denn alles oder beziehungsweise was bietet ihr denn alles an Dienstleistungen?
5: Eigentlich alles fast, ne? Also ich sag mal, Grund- und Kerngeschäft ist Heizung, Sanitär, ja, die technischen Gewerke, sage ich jetzt mal. Das heißt der Heizungsbau, die Störungsbeseitigung, aber auch Sanitärarbeiten. Das heißt eine Badezimmerrenovierung oder der Austausch von einem Wasserhahn, von einem Waschbecken, von einer Badewanne, was auch immer. Dazu gekommen ist irgendwann Elektro, Fliesenleger und Maler haben wir, einfach um das Komplettpaket abzudecken. Das heißt, im Badezimmer brauche ich immer einen Maler, ich brauche einen Fliesenleger.
4: Heißt auch, wenn ich jetzt, also ihr macht ja quasi das ganze Haus fertig.
5: Genau.
4: Am Ende des Tages.
5: Also wenn ein Rohbau da steht, der ein Dach drauf hat, können wir den Rest machen.
4: Ist die ganze Familie im Unternehmen?
5: Nicht alle, aber viele.
4: Also viele?
5: Es ist, schön. Ja, also es ist im Endeffekt, es ist mein Onkel, der Theo Baumstark, der ist wahrscheinlich vielen Begriff, der ist politisch aktiv. Mein Cousin, der Thorsten Baumstark, ist bei uns im Unternehmen. Der ist hauptsächlich für die Elektroabteilung zuständig. Also kümmert sich um diese ganzen Belange, egal ob Kundendienst oder um Auftragsabwicklung, das heißt komplette Neuinstallation, Zähleranlagen, Photovoltaikanlagen, also alles, was dazugehört. Meine Cousine macht die Artausstellung und Artdesign vorläufig, vorrangig. Meine Tante ist da, die macht das ganze Personalwesen und ein bisschen Buchhaltung mit. Mein Vater war auch lange im Unternehmen, der ist vor ein paar Jahren berentet worden.
4: Gibt es da auch mal Knatsch?
5: Das bleibt nicht aus. aber es ist alles ja so, also wir versuchen schon so, dass das Familie und Betrieb ist schon ein bisschen getrennt. Das heißt, selbst wenn man mal ein bisschen Zank in der Firma hat, was durchaus mal passiert, dann ist eigentlich ab 17 Uhr wieder alles in Ordnung.
4: Okay, cool. Ja, so ein bisschen Berufliches und Privates dann trennen in beiden Richtungen. Was erfüllt dich dann vielleicht am meisten mit Stolz an deinem Beruf?
5: Dass man Sachen macht, die nicht alltäglich sind, die nicht jeder kann. Also es ist einfach so, es ist ein schönes Gefühl, wenn man sagt, ich komme irgendwo hin und es sieht aus wie Kraut und Rüben, es ist alles runtergerockt, es ist alles nicht mehr so, wie es sein soll und man verlässt das Ding und es ist gut geworden, was man geplant hat.
4: Ja, das ist ein richtig gutes Gefühl, glaube ich. Ich bin gespannt, denn wir sprechen auch gleich noch mal ein bisschen mehr über die Ausbildung. Du hast es ja kurz auch schon mal angerissen. Danke, dass du da bist. Robin Baumstark von Baumstark in Wiesbaden.
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1: Im Studio Katrin Brause-Zimmermann. Der Aufzug am Freizeitgelände Kransand ist bis auf Weiteres außer Betrieb. Das hat die Stadt Wiesbaden mitgeteilt. Ursache ist ein Vandalismusschaden von letztem Monat, durch den voraussichtlich Kosten im fünfstelligen Bereich verursacht wurden. Insbesondere die Schachttür wurde beschädigt und muss vollständig ersetzt werden. Wegen langer Lieferzeiten wird die Instandsetzung voraussichtlich bis August dauern. Der Aufzug war im August 2024 in Betrieb gegangen und ermöglicht eine direkte barrierefreie Verbindung zwischen dem beliebten Kransand-Areal am Rheinufer und dem Verkehrsknotenpunkt am Brückenkopf. Die Bewerbungsphase für das kommende Wintersemester an der Hochschule Rhein-Main ist gestartet. Für zulassungsbeschränkte Bachelorstudiengänge läuft die Frist bis Mitte Juli. Für zulassungsfreie Angebote bis Anfang Oktober. Neu sind unter anderem mehrere spezialisierte Studiengänge im Bereich soziale Arbeit. Auch die Wiesbaden Business School erweitert ihr Angebot mit einem neu ausgerichteten Studiengang Wirtschaftsrecht sowie dem dualen Studiengang Steuerrecht. Insgesamt bietet die Hochschule Rhein-Main an ihren Standorten in Wiesbaden und Rüsselsheim mehr als 70 Studiengänge an. Die hessische Landeshauptstadt verleiht am Freitag wieder den Wiesbadener Umweltpreis. Die Auszeichnung ist mit insgesamt 3.000 Euro dotiert und würdigt besonderes Engagement im Natur-, Umwelt- und Klimaschutz. Interessierte können sich schon jetzt im Rathaus am Schlossplatz über die eingereichten Projekte informieren. Dort zeigen Bürger, Vereine, Unternehmen und Schulen ihre Ideen und Aktionen rund um Nachhaltigkeit und Umweltschutz. Die Preisverleihung findet am Internationalen Tag der Umwelt im Rathaus statt. Die Gewinner werden am Freitag bekannt gegeben. In der Nacht zum Sonntag ist es in Wiesbaden-Dotzheim zu einem Widerstand gegen Polizeibeamte gekommen. Nach mehrfacher Mitteilung über eine Ruhestörung wurde zunächst ein alkoholisierter Mann in der Frauensteiner Straße zur Ruhe ermahnt. Gegen 3 Uhr mussten die Polizisten erneut ausrücken, da der Betroffene nun in einer Wohnung randalieren würde. Beim Eintreffen der Polizei hat sich der 29-Jährige unkooperativ und aggressiv verhalten und ist den Aufforderungen der Polizisten nicht nachgekommen. Als er deswegen festgenommen wurde, hat er Widerstand geleistet, wurde beleidigend und hat dabei 2 Beamte leicht verletzt. Der Mann muss sich jetzt wegen Widerstandes und Beleidigung gegen Polizeibeamte verantworten.
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2: Da sind wir wieder zurück. Heute am Mikrofon Robin Baumstark vom Baumstark in Wiesbaden. Schön, dass du da bist. Ja, wir sind mittendrin in deinem Handwerk und ich knüpfe auch gleich mal weiter an. Welche Herausforderungen siehst du denn aktuell bei der Nachwuchssuche oder spürt ihr auch den Fachkräftemangel?
3: Klar, das ist ein Thema, das kennt mittlerweile jeder, dieses Wort Fachkräftemangel. Ist, glaube ich, auch kein falscher Begriff, den haben wir nun mal. Das heißt, wir haben mehr zu tun, als die Leute, die wir haben, bewerkstelligen können. Das ist so das Grundprinzip dahinter. Da kann man eigentlich nur mit einer Sache gegenwirken, das ist Ausbilden. Ausbilden ist ein ganz wichtiger Punkt. Wenn wir das nicht machen und nicht richtig angehen und nicht gegebenenfalls auch über Gebühr machen, dann haben wir in Zukunft ganz schlechte Karten, glaube ich.
2: Und wie sieht bei euch eine Ausbildung aus? Wie ist auch der Ausbildungsberuf? Gut, ihr habt ja mehrere wahrscheinlich Ausbildungszweige bei euch im Unternehmen, ne?
3: Man kann bei uns die Ausbildung machen als Elektriker klassisch, als Heizungsbauer, also als Geselle im SHK-Bereich, Sanitär, Heizung, Klima nennt sich das. Man kann die Ausbildung zum Mechatroniker für Kältetechnik machen, so heißt der Beruf mittlerweile, als Maler sowie als Fliesenleger. Also das bieten wir alles an.
2: Wo siehst du ganz klar die Vorteile bei der Ausbildung?
3: Ich sag mal, ein Studiengang ist nicht für jeden was. Für mich zum Beispiel wäre es nichts. Also ich kann mit dieser reinen Theorie nichts anfangen. Das ist noch nie mein Ding gewesen. Ich habe in der Schule keine Schwierigkeiten gehabt, aber es ist für mich zu abstrakt gewesen. Ich muss was machen und dann kann ich eine Berechnung hinten dran stellen oder die Berechnung vorab und es dann danach ausführen. Und das ist einfach eine Nummer, die ist ganz anders als ein Studium. Ich habe immer einen praktischen Anwendungsbereich für alles, was ich irgendwie lerne. Sei es ein einfacher Satz des Pythagoras für einen Zimmermann, der damit seine Giebel, also seine Dachbalken ausrechnen muss. So läuft das über alle Gewerke hinaus.
2: Ja, und du wusstest direkt von Anfang an?
3: Das war schon immer klar eigentlich. Okay. Gut, ich bin in einer Handwerkerfamilie aufgewachsen. Ja. Und ich habe schon immer irgendwie einen Bezug dazu gehabt.
2: Ja. Ist es denn auch etwas für jemanden, der jetzt gar keinen handwerklichen Bezug hat?
3: Na klar. Also ich sag mal, ein Praktikum, ein Probearbeiten, einfach nur mal, um das kennenzulernen. Wie ist so der Alltag? Ja? Wie ist das Miteinander? Wie ist die Aufgabenstellung? Wie läuft sowas ab? Ja? wenn man es nicht gemacht hat, weiß man nicht, ob es einem gefällt. Ja? Mhm. Wenn ich noch nie Fußball spielen war, weiß ich nicht, ob mir das Spaß macht, ob ich in den Verein gehen möchte. Das ist dasselbe. Ich sag mal, ein Beruf, den ich im besten Fall irgendwie 40 oder 50 Jahre in meinem Leben mache, der sollte einem schon Spaß machen.
2: Würdest du denn sagen, dass das Handwerk immer eine gute Wahl ist?
3: Nicht immer.
2: Okay.
3: Also es gibt auch Leute, die sind absolut nicht dafür gemacht.
2: Ja.
3: Also ich kenne Leute auch im eigenen Freundeskreis, da ist es schon besser, dass sie nicht ins Handwerk gegangen sind. So ehrlich muss man sein. Ja. Das ist auch nicht für jeden.
2: Da ist sie halt so ein bisschen öfter kaputt.
3: Zum Beispiel, ja. Da gibt es einfach viele, es gibt ja den klassischen Begriff zwei linke Hände. Gibt es halt einfach. Es gibt diese Leute, für die ist das nichts und das ist auch fein. So. Man braucht ja nicht nur Handwerker.
2: Ja.
3: Aber ein paar braucht man eben.
2: Ein paar mehr, ja, auf jeden Fall. Dann freue ich mich, denn wir quatschen gleich nochmal so ein bisschen über die heutigen Ansichten, über das Handwerk, die Zukunft und ja, wie du auch dem Handwerk gegenüberstehst. Danke, dass du da bist, Robin Baumstark von Baumstark in Wiesbaden.
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5: Die Macher am Werk holen wir ans Mikrofon. Heute mit Robin Baumstark von Baumstark in Wiesbaden. Schön, dass du da bist, Robin. Ich sag's ja auch die ganze Zeit schon in den Moderationen. Euer Unternehmen sitzt in Wiesbaden. Man könnte sagen, eure Familie ist auch richtig verwurzelt hier in Wiesbaden, oder?
6: Na klar, also wir sind eigentlich schon immer hier. Ja, also klar, ist immer jemand irgendwie durch eine Eheschließung oder sowas dazugekommen, der nicht aus Wiesbaden kommt, aber es wächst halt stetig. Ja, wir sind im Grunde schon immer in Wiesbaden. Meine Urgroßeltern hatten Gärtnereien in Wiesbaden. Mhm. Wir waren schon immer hier unterwegs. Ich kann es mir eigentlich gar nicht anders vorstellen.
5: Überschneidet sich dann manchmal auch Arbeit und Privates hier in Wiesbaden?
6: Immer. Das ist ja nicht so, dass man da unbedingt abschaltet. Das ist, ja. Man trifft Leute, wenn man samstags auf den Wochenmarkt geht. Dann trifft man Kundschaft von sich, man schwätzt ein bisschen. Das ist ja auch ein nettes Zusammensein. Mhm. Also es ist ja nicht immer nur anstrengend oder schwierig oder ich muss Probleme lösen. Es ist ja auch nett. Ich würde schon sagen, es gibt ständig Überschneidungspunkte mit meinem Privatleben. Mit der Arbeit.
5: Wenn du auch manchmal im Privatleben ja Überschneidungen hast, was machst du, um die Arbeit auszugleichen?
6: Ich bin verheiratet, ich habe 2 Kinder. Das heißt, ich glaube, jeder, der in derselben Situation ist, der kann mir da zustimmen. Da bleibt so der eigene Freizeitausgleich, bleibt da oft ein bisschen auf der Strecke. Es dreht sich viel um die Familie. Klar, ich versuche eigentlich jede freie Minute mit meinen Kindern zu verbringen.
5: Wie alt sind Sie?
6: Meine Tochter wird 3 dieses Jahr, mein Sohn wird 1. Das ist noch
5: okay,
6: ganz klein.
5: Ja, okay.
6: Und freizeittechnisch, früher habe ich viel Sport gemacht. Mittlerweile habe ich da das Augenmerk eher auf die Familie gelegt. Ich koche ganz gerne, ich grill gerne, ich mache gerne so ein Barbecue nach amerikanischem Vorbild, also Smoken und so weiter. Ja, das war es eigentlich schon.
5: Kriegen denn die Kinder auch so ein bisschen das handwerkliche Geschick vom Papa mit?
6: Das wird sich zeigen, die sind noch sehr klein.
5: Ja,
6: ich hoffe natürlich ein bisschen drauf, wenn ich ehrlich bin.
5: Was war denn ein richtig spannendes Projekt bei euch, wo du sagst, das war richtig, richtig cool?
6: Es gibt ein paar sehr coole Projekte. Also ich persönlich habe einmal, da habe ich noch komplett im Blaumann mitgeschraubt. Da haben wir ein Hotel in Limburg gemacht. Also wir haben viele Zimmer renoviert, wir haben eine riesen Klimaanlage da eingebaut. Das war cool. Also das hat wirklich Spaß gemacht, weil es ein großes Projekt war. Das war gut. Wir haben viele, viele kleine Sachen gemacht, aber auch viele kleine, viele große Sachen. Wir haben hier in Wiesbaden zum Beispiel ein Familienhaus gemacht. Das war eine sehr interessante Nummer. Da war ich nur begleitend dabei und habe ein paar Termine vor Ort wahrgenommen. Aber das Ganze wachsen zu sehen einfach. Also ich meine, wenn ankommen und ich habe überall hohe Wände, keine Fenster drin, das ist eisig kalt im tiefsten Winter, dann komme ich 2 Jahre später, also 2 Jahre, das ist ein Riesending.
5: Ja.
6: Und habe wirklich ein ganz tolles Haus vor mir, was wirklich schön geworden ist, was jetzt Leuten ein Zuhause gibt, was nicht zu vergleichen ist mit dem, was vorher da war. Das ist beeindruckend.
5: Ihr seid ein mittelständisches Unternehmen, würde ich sagen, ne? Es gibt ja auch noch große Handwerksunternehmen und es gibt ja auch viele kleine Betriebe. Was findest du, haben alle gemeinsam? Was denkst du, sind so die Stärken vom Handwerk?
6: Die Stärken vom Handwerk ist, ich glaube, sich dieses was ausmalen können, was noch nicht da ist. Also eine gewisse Kreativität gehört dazu. Einfach, wenn ich sage, ich gehe in den Bau, also in den Neubau von verschiedenen Geschichten oder in die Renovierung, dann muss man natürlich ein Auge dafür haben, wie könnte das mal aussehen? Was mache ich hier am besten? Und vor allem ist Handwerk immer Improvisation. Mm. Handwerk ist immer, wie gehe ich am besten mit einer Situation, die ich jetzt noch nicht die ich nicht abschätzen kann, um? Und wie finde ich da die beste Lösung?
5: Dann meine allerletzte Frage an dich. Was war für dich so ein Moment, wo du gesagt hast, ja, deswegen bin ich Handwerker?
6: Da gibt es viele Momente. Das ist zum Beispiel der Moment, wenn man jemandem wirklich aus der Patsche geholfen hat. Ich sag jetzt mal ganz, ganz blödes Beispiel. Die Leute können in ihre Dusche nicht mehr rein, weil halt einfach das Ding ist nicht ebenerdig. Die Leute sind auf einen Rollstuhl, auf eine Gehhilfe, sonst irgendwas angewiesen. So, jetzt muss man da die Lösung finden und irgendwie das Ding barrierefrei machen oder barrierearm. Naja, die Leute sind einfach dankbar, die freuen sich. Das ist eine schöne Nummer.
5: Dann sage ich vielen Dank für das Interview und dass du uns so einen Einblick in dein Handwerk gegeben hast. Robin Baumstark von Baumstark in Wiesbaden. Heute im Gespräch bei uns auf Antenne Wiesbaden. Vielen Dank, Robin.
6: Gerne, danke.
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1: Ich bin David Riemer. In der Europäischen Union wird an einer Reform der Fluggastrechte gearbeitet. Aber EU-Parlament und Mitgliedstaaten streiten noch um Details, zum Beispiel bei Entschädigungen. Heute versuchen die beiden Seiten in Brüssel wieder, sich zu einigen.
2: Schon im vergangenen Sommer schlugen die EU-Regierungen vor, die Rechte von Fluggästen zu verschlechtern. Bei Verspätungen ab 4 bis 6 Stunden sollten nur noch Entschädigungen zwischen 300 und 500 Euro gezahlt werden. Die EU-Abgeordneten sind dagegen. Sie wollen die bisherigen höheren Entschädigungen ab 2 Stunden nicht antasten. Und sie fordern das Recht auf ein Handgepäckstück festzuschreiben. Entschädigungen sollen auch einfacher zu bekommen sein. Aus Brüssel, Dieter Ebeling.
1: Um mehr Abschiebungen zu ermöglichen, hat die Europäische Union den Weg für Rückkehrzentren in Drittstaaten und die Verschärfung weiterer Asylregeln freigemacht. Darauf verständigten sich Vertreter des Europaparlaments und der Regierungen der Mitgliedsländer. In die Rückkehrzentren außerhalb der Europäischen Union sollen abgelehnte Asylbewerber kommen, die nicht in ihre Herkunftsländer zurückgebracht werden können. Der Stellplatzinformationsdienst soll Fahrerinnen und Fahrer von Lastwagen helfen, einen Parkplatz zu finden. Enthalten sind Daten von allen gut 1800 Rastplätzen in ganz Deutschland. Bundesverkehrsminister Schnieder gibt das System in diesen Minuten auf der Rastanlage Rhinern Süd an der A2 bei Hamm in Nordrhein-Westfalen offiziell frei.
3: Wo genau ist noch ein Stellplatz frei? Lkw-Fahrer sollen nicht mehr lange suchen müssen und so auch schneller runter von Autobahnen und anderen Straßen, wo sie anderen im Weg rumfahren. Gespeist wird die Stellplatzsuchhilfe mit Daten aus dem Mautsystem, nahezu in Echtzeit. Ruhezeiten sollen so besser eingehalten werden können und am Ende alle Verkehrsteilnehmer profitieren von mehr Platz auf den Straßen und einer verbesserten Sicherheit. Aus Berlin, Jan-Henner Reitze.
1: Die deutsche Fußballnationalmannschaft bricht heute zur Weltmeisterschaft auf. Der DFB-Tross fliegt von Frankfurt nach Chicago. Dort wird Bundestrainer Nagelsmann dann die letzten Vorbereitungen für das am 11. Juni beginnende Turnier treffen. Am kommenden Samstag findet die WM-Generalprobe gegen die USA statt. Das erste Gruppenspiel gegen WM-Neuling Curaçao steigt dann am 14. Juni in Houston.
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4: Na, dann sind wir alle gespannt, wie das bei der Weltmeisterschaft läuft. Ebenso sind wir gespannt, wie das heute mit dem Wetter läuft. Am Tag ziehen Schauer durch und am Nachmittag, ich habe eben noch mal auf das Regenradar geschaut, so plus minus 18 Uhr, da kommt ein fettes Regengebiet. Im Moment erstmal ohne Gewitter oder Unwetter geplant bzw. angekündigt, aber mal schauen, wie sich's entwickelt. Die aktuellen Temperaturen am Wiesbadener Rathaus, am Schiersteiner Hafen und auch hier bei uns am Studio in der Britta Arena 20 Grad und wir erreichen heute noch Höchstwerte um die 23 Grad. Ein Blick auf das Wetter von morgen, wechselnde Bewölkung und Durchzug von Schauern, dazu böig auffrischender Wind und bis zu 21 Grad.
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4: Alles entspannt auf den Straßen in und um Wiesbaden. Antenne Wiesbaden wünscht euch gute und sichere Fahrt.

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1: Im Studio Katrin Brause-Zimmermann. Die Wiesbadener Feuerwehr ist keine Pool-Service-Hotline. Derzeit gehen vermehrt Anfragen zur Befüllung von privaten Pools sowie zur Ausleihe von Schläuchen ein. Daher möchte die Feuerwehr darauf hinweisen, dass sie weder ein Pool-Befüllungsservice anbietet, noch Schläuche für private Zwecke verleiht. Daher bitten die Einsatzkräfte die Bürgerinnen und Bürger, von solchen Anfragen abzusehen. Wer für die Befüllung des Pools oder Planschbeckens geeignetes Material benötigt, kann sich an den öffentlichen Energieversorger wenden. Für Brände, technische Hilfeleistung oder andere Notfälle steht die Feuerwehr weiterhin rund um die Uhr unter der 112 zur Verfügung. Die hessische Landeshauptstadt verleiht am Freitag wieder den Wiesbadener Umweltpreis. Die Auszeichnung ist mit insgesamt 3.000 Euro dotiert und würdigt besonderes Engagement im Natur-, Umwelt- und Klimaschutz. Interessierte können sich schon jetzt im Rathaus am Schlossplatz über die eingereichten Projekte informieren. Dort zeigen Bürger, Vereine, Unternehmen und Schulen ihre Ideen und Aktionen rund um Nachhaltigkeit und Umweltschutz. Die Preisverleihung findet am Internationalen Tag der Umwelt im Rathaus statt. Die Gewinner werden am Freitag bekannt gegeben. Der Aufzug am Freizeitgelände Kransand ist bis auf Weiteres außer Betrieb. Das hat die Stadt Wiesbaden mitgeteilt. Ursache ist ein Vandalismusschaden von letztem Monat, durch den voraussichtlich Kosten im fünfstelligen Bereich verursacht wurden. Insbesondere die Schachttür wurde beschädigt und muss vollständig ersetzt werden. Wegen langer Lieferzeiten wird die Instandsetzung voraussichtlich bis August dauern. Der Aufzug war im August 2024 in Betrieb gegangen und ermöglicht eine direkte barrierefreie Verbindung zwischen dem beliebten Kransandareal am Rheinufer und dem Verkehrsknotenpunkt am Brückenkopf. Die Bewerbungsphase für das kommende Wintersemester an der Hochschule Rhein-Main ist gestartet. Für zulassungsbeschränkte Bachelorstudiengänge läuft die Frist bis Mitte Juli. Für zulassungsfreie Angebote bis Anfang Oktober. Neu sind unter anderem mehrere spezialisierte Studiengänge im Bereich soziale Arbeit. Auch die Wiesbaden Business School erweitert ihr Angebot mit einem neu ausgerichteten Studiengang Wirtschaftsrecht sowie dem dualen Studiengang Steuerrecht. Insgesamt bietet die Hochschule Rhein-Main an ihren Standorten in Wiesbaden und Rüsselsheim mehr als 70 Studiengänge an.
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2: Es ziehen bis zum Abend immer wieder Schauer durchs Land. Am Nachmittag, ja, jetzt um 13 Uhr schon mal ein Regengebiet, um 18 Uhr circa ein richtig großes. Da birgt sich auch immer wieder eine Gewitterzelle drin, aber vielleicht haben wir Glück und die Gewitterzelle löst sich vorher auf. Das ist ja oft so, bevor Wiesbaden erreicht wird. Aktuell haben wir 21 Grad und die Temperatur geht hoch bis auf 23 Grad heute am Nachmittag. Ein Blick auf morgen, wechselnde Bewölkung und Durchzug von Schauern. Dazu Böck auffrischender Wind und der beschert uns morgen einen Höchstwert von 21 Grad.
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2: Es liegen keine Verkehrsstörungen vor. Antenne Wiesbaden wünscht euch gute Fahrt.
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1: Alle Eltern kennen die Dinger auf jeden Fall. Früher hatte man die gute Nachtgeschichte oder eine Kassette angemacht. Heute hören die Kids ihre Lieblingshörspiele oder Kinderlieder mit einer Toni-Box. Und die kleinen bunten Toni-Figuren, die gibt's jetzt auch hier bei uns im Wiesbaden Museum Reinhard Ernst. Wie genau die da zum Einsatz kommen, wir haben mit Eva Autried vom Museum Reinhard Ernst darüber gesprochen.
2: Wirklich brandneu, nämlich ab nächster Woche Dienstag, dem 2. Juni, wird es bei uns auch die Toni Box 2 geben. Für Kinder können sich die Toni Box 2 sowie unsere Kreativ-Toni-Figur, wo die Kindertour aufgespielt ist, und die Bluetooth-Kopfhörer an der Kasse schnappen. Und dann geht es los.
1: Also Kids können ab heute eine ganz besondere Toni-Tour durchs Museum machen. Einfach Kopfhörer auf und die abstrakten Kunstwerke aus einem ganz besonderen Blickwinkel entdecken.
2: Auf diese Toni-Box stellt man dann eine Toni-Figur. Die gibt es auch an der Kasse dazu. Und diese Toni-Box-Figur, die funktioniert im Endeffekt wie ein Schlüssel. Können das ja gerade mal ausprobieren.
3: Schön, dass du da bist. Hast du Lust auf eine spannende Entdeckungsreise durch unser Museum Reinhard Ernst? Dann komm mit, wir gehen gemeinsam auf Spurensuche.
2: Genau, und dann schaut man auf die Abenteuerkarte und guckt, wo ist das erste Kunstwerk, wo ist die erste Walflosse. Dann geht man mit dem ganzen Equipment dorthin. Und wenn man dann das Kunstwerk gefunden hat, dann setzt man die Figur wieder drauf und dann wird der nächste Track abgespielt.
1: Dass Kinder ins Museum Reinhard Ernst kommen, ist schon längst nichts Ungewöhnliches. Durch die Tonis gibt es jetzt aber nochmal einen extra Anreiz, der für kleine und große Kunstfans spannend sein kann.
2: Der Sinn dahinter ist auch der folgende. Wir schätzen Kinder ja unheimlich sehr, also es ist auch ein großer Zweck in unserer Stiftung, Kinder und Jugendliche zu fördern. Und unser Ziel hierbei ist, dass Kinder zu ExpertInnen werden und dann auch erzählen ihren Eltern oder Geschwistern, die dabei sind, was sie jetzt gerade Tolles erfahren und entdeckt haben.
1: Also, Tonis hören geht jetzt nicht nur daheim im Kinderzimmer, sondern auch ab heute hier bei uns in Wiesbaden im Museum Reinhard Ernst und das ganz kostenlos zum Ausleihen. Wer sehen will, wie es aussieht, bei uns auf Instagram und der Antenne Wiesbaden Facebook-Seite gibt's schon mal einen kleinen Einblick. 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
3: Ich bin David Riemer. Vertreter der EU-Staaten und des Europaparlaments verhandeln heute zu einer Reform der europäischen Fluggastrechte. Dabei geht es unter anderem darum, ab welcher Verspätung von Flügen Passagiere künftig eine Entschädigung bekommen. Die EU-Staaten haben sich im vergangenen Jahr dafür ausgesprochen, dass Fluggäste künftig erst nach 4 Stunden Verspätung entschädigt werden. Das EU-Parlament und auch die deutsche Bundesregierung wollen dagegen, dass es wie bisher ab mindestens 3 Stunden Verspätung Geld gibt. Mehr als jeder dritte Fernzug der Deutschen Bahn kam im vergangenen Monat zu spät. Damit ist der Konzern unpünktlicher als zuletzt, liegt aber immer noch im selbstgesetzten Zielbereich von über 60%. Für Reisende bessert sich damit allerdings wenig.
4: Anschlusszug verpasst, ewig langes Warten, Frust, viele kennen das. Und selbst der Bundesverkehrsminister meint, er sei schon froh, wenn man eine Pünktlichkeit von 60% erreiche. Verspätet gilt ein Zug, sobald er mehr als knapp 6 Minuten nach der geplanten Zeit ankommt. Seit Jahren hat die Bahn ein Pünktlichkeitsproblem und begründet das mit maroden Schienen, Baustellen oder miesem Wetter. Doch die Konzernchefin ist sich sicher, schlimmer wird es nicht mehr. Claudia Wächter, Nachrichtenredaktion.
3: Die Europäische Union macht den Weg für Rückkehrzentren in Drittstaaten und die Verschärfung weiterer Asylregeln frei, um mehr Abschiebungen zu ermöglichen. Am Abend einigten sich darauf Vertreter des Europaparlaments und der Regierungen der Mitgliedsländer.
5: In die speziellen Rückkehrzentren, sogenannten Return Hubs, außerhalb der EU sollen abgelehnte Asylbewerber kommen, die nicht in ihre Herkunftsländer zurückgebracht werden können. Etwa weil das Heimatland sich weigert, sie zurückzunehmen oder die Bundesregierung keine diplomatischen Beziehungen zu dem betroffenen Staat pflegt. Deutschland bemüht sich aktuell gemeinsam mit einigen anderen EU-Staaten um Vereinbarungen mit Ländern, die bereit wären, auf ihrem Staatsgebiet solche Rückkehrzentren einzurichten. Die Zahl der Abschiebungen war in der EU im vergangenen Jahr gestiegen. Gleichzeitig sank die Zahl der Asylanträge zuletzt kontinuierlich. Aus Berlin, Tine Klimach.
3: Immer mehr Menschen in Deutschland geraten finanziell unter Druck. Laut dem neuen Armutsbericht des Paritätischen Wohlfahrtsverbands leben inzwischen mehr als 13 Millionen Menschen in Armut. So viele wie noch nie seit Beginn der Erhebung. Besonders oft fehlt das Geld für Strom, Heizung oder größere Anschaffungen. Besonders betroffen sind ältere Menschen. Fast jede 5. Person ab 65 Jahren gilt als arm oder armutsgefährdet.
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6: Es ziehen den ganzen Tag Wolken und auch Schauer durchs Land. Es kann vereinzelt auch zu Gewittern kommen. Also da und dort ist eine Gewitterzelle dabei, aber vielleicht im Optimalfall löst sie sich auf, bevor sie Wiesbaden erreicht. Aktuell haben wir 21 Grad und das geht heute noch hoch am Nachmittag bis auf 23 Grad. Und das Wetter von morgen, wechselnde Bewölkung und Durchzug von Schauern. Dazu ein böig auffrischender Wind, morgen bis zu 21 Grad.
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6: Es ist so schön, nichts los draußen auf den Straßen. In und um Wiesbaden, Antenne Wiesbaden wünscht euch gute Fahrt.

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2: Das Museum Reinhard Ernst präsentiert gemeinsam mit dem Deutschen Filminstitut und Filmmuseum eine Filmreihe zur Ausstellung Wolfgang Holega, Denk nicht, schau. Gezeigt wird der Film New York Stories. Besonders die Episode Life Lessons von Martin Scorsese erzählt von einem abstrakten Maler in Manhattan und dem energiegeladenen Kunstleben New Yorks der 1960er Jahre. Ähnlich jene Atmosphäre, die auch Wolfgang Holega erlebte. Tickets ab 9 Euro, Beginn um 20 Uhr im Museum Reinhard Ernst. Die Ausstellung Tiny Little Friends im Werkraum hier bei uns zeigt Zeichnungen, Fotografien und kreative Traueranzeigen rund um die Welt der Insekten. Gemeinsam mit Künstlerin Sandra Lee haben Kinder und Jugendliche von Kasai V erforscht, wie Mensch und Insekt zusammenleben können. Die Ausstellung ist Teil der Wiesbadener Wochen der biologischen Vielfalt, kostenlos und ohne Anmeldung für alle Altersgruppen zugänglich. Tiny Little Friends im Werkraum Wiesbaden. Klassik muss nicht immer langweilig sein. Beim Streicherabend zeigen junge Talente, wie viel Power dahinter steckt. Heute Abend spielen Studierende der Wiesbadener Musikakademie Werke von Bach bis Brahms. Mal ruhig, mal intensiv und manchmal richtig mitreißend. Mit dabei Geige, Bratsche und Violoncello live auf der Bühne im Kulturforum hier bei uns in Wiesbaden. Perfekt für alle, die mal Lust auf Live-Musik abseits von Playlist und Kopfhörern haben. Los geht's um 19 Uhr. Der Eintritt ist frei. Egal was ihr macht, wir wünschen euch viel Spaß dabei.
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2: Im Studio Katrin Brause-Zimmermann. Der Aufzug am Freizeitgelände Kransand ist bis auf Weiteres außer Betrieb. Das hat die Stadt Wiesbaden mitgeteilt. Ursache ist ein Vandalismusschaden von letztem Monat, durch den voraussichtlich Kosten im fünfstelligen Bereich verursacht wurden. Insbesondere die Schachttür wurde beschädigt und muss vollständig ersetzt werden. Wegen langer Lieferzeiten wird die Instandsetzung voraussichtlich bis August dauern. Der Aufzug war im August 2024 in Betrieb gegangen und ermöglicht eine direkte barrierefreie Verbindung zwischen dem beliebten Kransand-Areal am Rheinufer und dem Verkehrsknotenpunkt am Brückenkopf. Die Bewerbungsphase für das kommende Wintersemester an der Hochschule Rhein-Main ist gestartet. Für zulassungsbeschränkte Bachelorstudiengänge läuft die Frist bis Mitte Juli. Für zulassungsfreie Angebote bis Anfang Oktober. Neu sind unter anderem mehrere spezialisierte Studiengänge im Bereich soziale Arbeit. Auch die Wiesbaden Business School erweitert ihr Angebot mit einem neu ausgerichteten Studiengang Wirtschaftsrecht sowie dem dualen Studiengang Steuerrecht. Insgesamt bietet die Hochschule Rhein-Main an ihren Standorten in Wiesbaden und Rüsselsheim mehr als 70 Studiengänge an. Die hessische Landeshauptstadt verleiht am Freitag wieder den Wiesbadener Umweltpreis. Die Auszeichnung ist mit insgesamt 3.000 Euro dotiert und würdigt besonderes Engagement im Natur-, Umwelt- und Klimaschutz. Interessierte können sich schon jetzt im Rathaus am Schlossplatz über die eingereichten Projekte informieren. Dort zeigen Bürger, Vereine, Unternehmen und Schulen ihre Ideen und Aktionen rund um Nachhaltigkeit und Umweltschutz. Die Preisverleihung findet am Internationalen Tag der Umwelt im Rathaus statt. Die Gewinner werden am Freitag bekannt gegeben. In der Nacht zum Sonntag ist es in Wiesbaden-Dotzheim zu einem Widerstand gegen Polizeibeamte gekommen. Nach mehrfacher Mitteilung über eine Ruhestörung wurde zunächst ein alkoholisierter Mann in der Frauensteiner Straße zur Ruhe ermahnt. Gegen 3 Uhr mussten die Polizisten erneut ausrücken, da der Betroffene nun in einer Wohnung randalieren würde. Beim Eintreffen der Polizei hat sich der 29-Jährige unkooperativ und aggressiv verhalten und ist den Aufforderungen der Polizisten nicht nachgekommen. Als er deswegen festgenommen wurde, hat er Widerstand geleistet, wurde beleidigend und hat dabei 2 Beamte leicht verletzt. Der Mann muss sich jetzt wegen Widerstandes und Beleidigung gegen Polizeibeamte verantworten.
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3: Im Moment kommt gleich mal die Sonne durch, kann aber nicht drüber hinwegtäuschen, dass wir so ab 13 Uhr, 13.30 wieder ein Regengebiet haben und dann kommt noch mal ein fettes, das beschäftigt uns dann mit Regen von 18 bis ca. 20 Uhr, dann sind wir erstmal durch. Gewittergefahr ist erstmal vorläufig gebannt. Mal schauen, wie sich's noch entwickelt. Die aktuelle Temperatur liegt bei 22 Grad und 1 Grad legen wir noch drauf, also 23 Grad am frühen Nachmittag. Ein Blick auf morgen, wechselnde Bewölkung und Durchzug von Schauern, dazu böig auffrischender Wind und bis zu 21 Grad.
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3: Wenn ihr gerade runterrauschen solltet aus Richtung Köln, Vorsicht, Köln Richtung Frankfurt zwischen Dietz und Limburg-Nord liegen Gegenstände auf der Fahrbahn. Also dort besonders vorsichtig fahren. Ansonsten ist alles entspannt auf den Straßen. Antenne Wiesbaden wünscht euch gute Fahrt.
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1: Wer kennt nicht diesen legendären Song des King of Pop, Michael Jackson? Nummer 1 Hit im Jahre 1988. Im Song singt Jacko von hartnäckigen Groupies, die teilweise schon besessen sind von ihrem Idol. Eben diese Art von Fans, die ihr Leben nach dem Künstler ausrichten, ihm oder ihr hinterherreisen, auf jedes Konzert kommen und einfach über alles Bescheid wissen. So beschrieb er die Situation mal in einem Interview. Häufig wurde er auch gefragt, ob es in diesem Song um Prinzessin Diana geht. Mit ihr habe die Nummer aber nichts zu tun, versicherte Jacko immer. Allerdings erzählte er auch von einer Begegnung mit Lady Di auf einem seiner Konzerte in London. Backstage fragte sie ihn, ob er denn auch Dirty Diana singen würde. Er war überrascht und erklärte ihr, dass er den Song extra wegen ihr von der Setlist genommen habe. Lady Di bestand aber darauf, sagte, er solle die Nummer auf jeden Fall spielen. Jacko fühlte sich verständlicherweise sehr geehrt und er performte den Song natürlich nur für sie. Dirty Diana wurde zum absoluten Nummer 1-Hit in den USA und ist bis heute einer der Songs von Michael Jackson, die vor Power und Energie förmlich nur so strotzen.

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2: Ich bin David Riemer. Mindestens 10 Tote und fast 100 Verletzte. Russland hat die ukrainische Hauptstadt Kiew und andere Landesteile erneut massiv mit Raketen und Drohnen angegriffen. Der ukrainische Präsident Selenskyj hatte davor gewarnt. Russland spricht von Vergeltungsschlägen.
3: Ziele der militärischen Infrastruktur seien beschossen worden, teilte das russische Verteidigungsministerium mit. Das ist die Standardfloskel, die Moskau nach jedem schweren Angriff verwendet. Die Attacke in dieser Nacht war befürchtet, ja seit Tagen vorausgesagt worden. Ob der Kreml damit seinen Rachedurst gestillt hat, ist zweifelhaft. Putin hatte erst am Vorabend den Ukrainern einmal mehr vorgeworfen, den Konflikt auf eine neue Ebene gehoben zu haben und Kiew mit den entsprechenden Folgen gedroht. Aus Moskau, André Balin.
2: Der Iran droht wegen des Konflikts zwischen Israel und der Hisbollah im Libanon mit einem Abbruch der Verhandlungen mit den USA im Iran-Krieg. Ein hochrangiger Politiker erklärte, sollte die israelische Aggression gegen den Libanon andauern, werde man nicht nur den Verhandlungsweg stoppen, sondern auch in eine direkte Konfrontation mit dem Feind treten. US-Präsident Trump betonte dagegen, die Gespräche mit Teheran würden in schnellem Tempo fortgeführt. Mehr Hitzewellen, Dürren und Überschwemmungen drohen. Die ungewöhnlich hohen Meerestemperaturen im tropischen Pazifik kündigen das regelmäßig wiederkehrende Wetterphänomen El Niño an, heißt es von der Weltwetterbehörde. Nur könnte es diesmal ungewöhnlich stark ausfallen.
4: 50-50 stehen die Chancen, dass es ein super El Niño wird, sagt einer der Experten. Und für uns in Deutschland hier würde das bedeuten, es wird kälter und nasser als üblich. Aber auch in den Supermarktregalen könnten wir das Wetterphänomen spüren, indirekt. Weil durch schlechte Ernten im Pazifikraum die Preise für Kaffee, Zucker oder Kakao möglicherweise steigen. El Niño, so die Forscher, kann die Folgen des Klimawandels noch verstärken. Claudia Wächter, Nachrichtenredaktion.
2: Mehr als die Hälfte der Erwachsenen in Deutschland ist übergewichtig. Das zeigen neue Zahlen des Statistischen Bundesamtes. Demnach hatten 2025 insgesamt rund 53% der Erwachsenen einen Body Mass Index über 25. Fast 18% galten sogar als stark übergewichtig. Und Männer sind deutlich häufiger betroffen als Frauen.
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5: Es ziehen den ganzen Tag Schauer durch das Land Rheingau, Taunus und Wiesbaden. Wobei, im Moment ist die Sonne da und es ist nur ein kleines Regenfeld nachher, so um 13 Uhr. Und heute Abend kommt nochmal ein fettes, zieht dann so von 18 bis 20 Uhr circa über uns drüber. Aktuell haben wir 22 Grad und es geht noch hoch bis auf 23 Grad. Wechselnde Bewölkung haben wir morgen, Durchzug von Schauern, dazu ein böig auffrischender Wind und dazu maximal 21 Grad.
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5: Es liegen keine Verkehrsstörungen vor. Antenne Wiesbaden wünscht euch gute Fahrt.
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5: Wir haben einen mobilen Blitzer gemeldet bekommen und zwar steht der in der Erich-Ollenhauer-Straße kurz vor der Kahle Mühle Richtung Biebrich. Das ist eine 20er-Zone in dem Fall, kurz vor der Kreuzung. Danke an Peter, der hat uns das per WhatsApp reingefunkt. Und wenn du irgendwo einen mobilen Blitzer siehst oder eine Verkehrsstörung melden möchtest, dann sehr gerne anrufen oder eine WhatsApp schicken wie der Peter. Und die Nummer ist die gleiche, Wiesbaden 952 69 869.
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1: Andere machen Urlaub an der Ostsee. Die beiden Wiesbadener Björn Raas und sein Kollege Matthias Imhoff fahren mit der Baltic Sea Circle Rally einfach mal komplett außenrum. 7500 Kilometer, 9 Länder in 15 Tagen und das Ganze mit einem 21 Jahre alten Auto. Klingt entweder nach Abenteuer oder nach sehr mutiger Pannenhilfe. Wie die beiden auf diese verrückten Ideen gekommen sind und wer eventuell überzeugt werden musste, erklärt uns jetzt Björn, einer von den Zweien.
2: Das ist eine gute Frage. Ich habe das vor ein paar Jahren bei Instagram mal gesehen, gab es so eine Berichterstattung und auch bei YouTube darüber und habe mir gedacht, das wäre doch mal ein Abenteuer, was wir einfach mal machen könnten. Und ja, so ist diese Idee dann einfach geboren. Die Idee hatte tatsächlich ich zuerst, aber es war keine große Überzeugungsarbeit bei meinem Kollegen nötig.
1: Okay, wie schön, dass ihr euch beide freiwillig für dieses Abenteuer entschieden habt. Und was macht die Baltic Sea Circle Rally so besonders?
2: Ja, es ist eine Rally mit verschiedenen Bedingungen. Man darf zum Beispiel keine Autobahnen fahren, kein Navigationsgerät benutzen, sondern nur Karte und Kompass, sage ich jetzt mal. Ja, so ein paar Spielregeln. Die Autos, je älter sie sind, desto

0: Tag wird eine große Herausforderung. Man sitzt viel im Auto, 7.500 Kilometer in 14 Tagen. Am meisten freue ich mich so auf die Lofoten. Das wird, glaube ich, eine ganz coole Sache. Auch oben das Nordkap, da freue ich mich drauf. Dann durch Finnland, ja, wird vielleicht ein bisschen eintönig. Viele Wälder, viele Seen, viel geradeaus. Und dann das Baltikum, da freue ich mich auch nochmal richtig drauf.
1: Ach, da könnte ich mich direkt als blinder Passagier mit hinten ins Auto setzen. 9 Länder in 15 Tagen, insgesamt 7.500 Kilometer und das mit einem 21 Jahre alten Auto. Antenne Wiesbaden wünscht euch beiden ganz viel Spaß und Erfolg. Und falls ihr Björn und Matthias unterstützen wollt, dann checkt ihren Instagram-Account Iron Most Rally Team ab. Dort findet ihr auch weitere Infos zu den Spendenaktionen. Gute Fahrt!

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1: Im Studio Katrin Brause-Zimmermann. Die Wiesbadener Feuerwehr ist keine Pool-Service-Hotline. Derzeit gehen vermehrt Anfragen zur Befüllung von privaten Pools sowie zur Ausleihe von Schläuchen ein. Daher möchte die Feuerwehr darauf hinweisen, dass sie weder ein Pool-Befüllungsservice anbietet, noch Schläuche für private Zwecke verleiht. Daher bitten die Einsatzkräfte die Bürgerinnen und Bürger, von solchen Anfragen abzusehen. Wer für die Befüllung des Pools oder Planschbeckens geeignetes Material benötigt, kann sich an den öffentlichen Energieversorger wenden. Für Brände, technische Hilfeleistung oder andere Notfälle steht die Feuerwehr weiterhin rund um die Uhr unter der 112 zur Verfügung. Die hessische Landeshauptstadt verleiht am Freitag wieder den Wiesbadener Umweltpreis. Die Auszeichnung ist mit insgesamt 3.000 Euro dotiert und würdigt besonderes Engagement im Natur-, Umwelt- und Klimaschutz. Interessierte können sich schon jetzt im Rathaus am Schlossplatz über die eingereichten Projekte informieren. Dort zeigen Bürger, Vereine, Unternehmen und Schulen ihre Ideen und Aktionen rund um Nachhaltigkeit und Umweltschutz. Die Preisverleihung findet am Internationalen Tag der Umwelt im Rathaus statt. Die Gewinner werden am Freitag bekannt gegeben. Der Aufzug am Freizeitgelände Kransand ist bis auf Weiteres außer Betrieb. Das hat die Stadt Wiesbaden mitgeteilt. Ursache ist ein Vandalismusschaden von letztem Monat, durch den voraussichtlich Kosten im fünfstelligen Bereich verursacht wurden. Insbesondere die Schachttür wurde beschädigt und muss vollständig ersetzt werden. Wegen langer Lieferzeiten wird die Instandsetzung voraussichtlich bis August dauern. Der Aufzug war im August 2024 in Betrieb gegangen und ermöglicht eine direkte barrierefreie Verbindung zwischen dem beliebten Kransandareal am Rheinufer und dem Verkehrsknotenpunkt am Brückenkopf. Die Bewerbungsphase für das kommende Wintersemester an der Hochschule Rhein-Main ist gestartet. Für zulassungsbeschränkte Bachelorstudiengänge läuft die Frist bis Mitte Juli. Für zulassungsfreie Angebote bis Anfang Oktober. Neu sind unter anderem mehrere spezialisierte Studiengänge im Bereich soziale Arbeit. Auch die Wiesbaden Business School erweitert ihr Angebot mit einem neu ausgerichteten Studiengang Wirtschaftsrecht sowie dem dualen Studiengang Steuerrecht. Insgesamt bietet die Hochschule Rhein-Main an ihren Standorten in Wiesbaden und Rüsselsheim mehr als 70 Studiengänge an.
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2: Was ist denn jetzt gerade da draußen los? Aber ich habe es ja den ganzen Tag angekündigt. Mal Sonne, mal Wolken, im Moment wieder Wolken und es schiebt sich so nach und nach ein Regengebiet rein. Das regnet dann circa eine halbe, dreiviertel Stunde ab, so ist es im Moment vorhergesagt. Und das nächste kommt dann so um 18 Uhr circa bis 20 Uhr. Danach sind wir erstmal durch. Die Temperatur aktuell 22 Grad und geht heute noch einen Punkt hoch, nämlich auf 23. Und ein Blick auf das Wetter von morgen. Wechselnd bewölkt und durch Zug von Schauern, dazu ein böig auffrischender Wind und bis zu 21 Grad.
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2: Kein Straßenverkehr da draußen, also keiner stimmt auch nicht. Es ist alles ruhig und entspannt. Antenne Wiesbaden wünscht euch gute und sichere Fahrt.
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2: Ein mobiler Blitzer wurde uns von Peter via WhatsApp gemeldet. Der steht in der Ollenhauer Straße kurz vor der Kahle Mühle Richtung Biebrich. Das ist eine 20er-Zone, also dort besonders langsam fahren. Und wenn du irgendwo einen Blitzer gesehen hast oder eine Verkehrsstörung melden möchtest, nur zu. Immer her damit, mach's wie der Peter, schick uns eine WhatsApp oder ruf direkt an. Nummer ist die gleiche, Wiesbaden 952 69 869.
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1: Die europäischen Aktienmärkte zeigen sich zur Mittagszeit freundlich. Der DAX kann seine Gewinne vom Morgen behaupten und bewegt sich weiter auf leicht erhöhtem Niveau. Auch der Eurostoxx 50 notiert leicht im Plus. Rückenwind kommt dabei weiterhin von den Rekordständen an der Wall Street, wo durch den anhaltenden KI-Boom besonders Technologiewerte gefragt bleiben. Aus Asien kamen überwiegend freundliche Vorgaben. Mehrere wichtige Börsen der Region schlossen im Plus und stützen damit die positive Grundstimmung in Europa. Die Hoffnung auf Fortschritte in den Verhandlungen im Nahen Osten sorgt dafür, dass die Ölpreise nach ihrem jüngsten Höhenflug etwas nachgeben. Das entlastet die Märkte, da sinkende Energiepreise die Sorgen vor zusätzlichem Inflationsdruck etwas abschwächen.
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4: Ich bin David Riemer. Die Antidiskriminierungsstelle des Bundes verzeichnet so viele Fälle wie nie zuvor. Mehr als 13.000 Menschen wandten sich im vergangenen Jahr an die Beratung, weil sie sich wegen ihrer Hautfarbe oder ihrer Religion, wegen Geschlecht, Alter oder anderer Merkmalen benachteiligt sahen. Das waren 15% mehr als im Jahr davor.
5: Am häufigsten, bei mehr als 40% der Fälle, ging es um Rassismus. Registriert wurden etwa fremdenfeindliche Beleidigungen und Abwertungen. Oder die Menschen sahen sich wegen ihrer Herkunft benachteiligt, etwa im Bewerbungsprozess, bei der Wohnungssuche oder bei Arztterminen. Rassistische Einstellungen verfestigen sich und führen zu deutlich heftiger erlebter Diskriminierung, sagte die Antidiskriminierungsbeauftragte Attermann. Mehr als ein Viertel der Fälle bezog sich auf Benachteiligungen wegen einer Behinderung oder Krankheit. Mehr als jeder fünfte Fall drehte sich um Diskriminierung wegen des Geschlechts. Ursula Winkler, Nachrichtenredaktion.
4: Bundeskanzler Merz wirbt für einen breiten Schulterschluss bei den geplanten Reformen in Deutschland. Er wolle keinen Vertrauensvorschuss, aber die konstruktive Mitarbeit aller Bürgerinnen und Bürger, sagt er beim Ostdeutschen Wirtschaftsforum. Es gebe keinen Grund zur Schwarzmalerei, betonte Merz außerdem. Die schwarz-rote Koalition will bis zur Sommerpause ein großes Reformpaket zu Themen wie Rente und Steuern auf den Weg bringen. Mehr als die Hälfte der Erwachsenen in Deutschland ist übergewichtig. Laut neuer Zahlen des Statistischen Bundesamtes trifft das auf insgesamt rund 53% der Erwachsenen zu. Fast 18% galten sogar als stark übergewichtig. Außerdem ist das Durchschnittsgewicht in Deutschland leicht gestiegen. Es lag im vergangenen Jahr bei 78,3 Kilogramm. Heute beginnt für die deutsche Fußballnationalmannschaft die WM-Mission. Am Nachmittag geht es von Frankfurt am Main aus in die USA, zunächst nach Chicago.
6: Rund 9 Stunden Flugzeit sind es von Frankfurt nach Chicago. Durch die Zeitverschiebung fliegt das Team am Nachmittag los und kommt auch am Nachmittag an. Die ersten Tage gilt es also, den Jetlag zu überwinden. Das Klima ist sommerlich heiß. Bundestrainer Nagelsmann will die kommenden Tage nutzen und so viel wie möglich trainieren, um den Feinschliff vorzunehmen für den WM-Start. In Chicago stößt dann auch Stürmer Kai Havertz zum Team und macht den 26-Mann-Kader perfekt. Thomas Bremser, Sportredaktion.
4: Das deutsche Team trifft am kommenden Samstag im letzten Testspiel vor dem WM-Start auf Gastgeber USA.
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7: Das haben wir nun davon. Im Moment hängt ein riesen Regengebiet über uns, teilweise auch mit Gewitterzellen, also aufpassen. Da sind wir so in 1,5 Stunden ungefähr durch, dann ist es erstmal trocken und heute Abend um ca. 18 Uhr geht es dann weiter. Die Temperatur ist deswegen 1 Grad abgesackt auf 21 Grad, aber die geht nachher nochmal hoch, wenn es wieder trockener ist, auf 23 Grad. Der Antenne Wiesbaden Wettertrend für morgen, wechselnde Bewölkung und Durchzug von Schauern, dazu ein böig auffrischender Wind und morgen Höchstwerte um die 21 Grad.
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7: Auf der A66 Wiesbaden Richtung Frankfurt zwischen Schiersteiner Kreuz und Wiesbaden-Mainzer Straße 2 Kilometer stockender Verkehr. Ansonsten läuft es ganz gut da draußen, was den Straßenverkehr betrifft. Antenne Wiesbaden wünscht euch gute Fahrt.

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1: Im Studio Katrin Brause-Zimmermann. Der Aufzug am Freizeitgelände Kransand ist bis auf Weiteres außer Betrieb. Das hat die Stadt Wiesbaden mitgeteilt. Ursache ist ein Vandalismusschaden von letztem Monat, durch den voraussichtlich Kosten im fünfstelligen Bereich verursacht wurden. Insbesondere die Schachttür wurde beschädigt und muss vollständig ersetzt werden. Wegen langer Lieferzeiten wird die Instandsetzung voraussichtlich bis August dauern. Der Aufzug war im August 2024 in Betrieb gegangen und ermöglicht eine direkte barrierefreie Verbindung zwischen dem beliebten Kransandareal am Rheinufer und dem Verkehrsknotenpunkt am Brückenkopf. Die Bewerbungsphase für das kommende Wintersemester an der Hochschule Rhein-Main ist gestartet. Für zulassungsbeschränkte Bachelorstudiengänge läuft die Frist bis Mitte Juli. Für zulassungsfreie Angebote bis Anfang Oktober. Neu sind unter anderem mehrere spezialisierte Studiengänge im Bereich soziale Arbeit. Auch die Wiesbaden Business School erweitert ihr Angebot mit einem neu ausgerichteten Studiengang Wirtschaftsrecht sowie dem dualen Studiengang Steuerrecht. Insgesamt bietet die Hochschule Rhein-Main an ihren Standorten in Wiesbaden und Rüsselsheim mehr als 70 Studiengänge an. Die hessische Landeshauptstadt verleiht am Freitag wieder den Wiesbadener Umweltpreis. Die Auszeichnung ist mit insgesamt 3.000 Euro dotiert und würdigt besonderes Engagement im Natur-, Umwelt- und Klimaschutz. Interessierte können sich schon jetzt im Rathaus am Schlossplatz über die eingereichten Projekte informieren. Dort zeigen Bürger, Vereine, Unternehmen und Schulen ihre Ideen und Aktionen rund um Nachhaltigkeit und Umweltschutz. Die Preisverleihung findet am Internationalen Tag der Umwelt im Rathaus statt. Die Gewinner werden am Freitag bekannt gegeben. In der Nacht zum Sonntag ist es in Wiesbaden-Dotzheim zu einem Widerstand gegen Polizeibeamte gekommen. Nach mehrfacher Mitteilung über eine Ruhestörung wurde zunächst ein alkoholisierter Mann in der Frauensteiner Straße zur Ruhe ermahnt. Gegen 3 Uhr mussten die Polizisten erneut ausrücken, da der Betroffene nun in einer Wohnung randalieren würde. Beim Eintreffen der Polizei hat sich der 29-Jährige unkooperativ und aggressiv verhalten und ist den Aufforderungen der Polizisten nicht nachgekommen. Als er deswegen festgenommen wurde, hat er Widerstand geleistet, wurde beleidigend und hat dabei 2 Beamte leicht verletzt. Der Mann muss sich jetzt wegen Widerstandes und Beleidigung gegen Polizeibeamte verantworten.
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2: Das haben wir nun davon. Im Moment hängt ein riesen Regengebiet über uns, teilweise auch mit Gewitterzellen, also aufpassen. Da sind wir so in 1,5 Stunden ungefähr durch, dann ist es erstmal trocken und heute Abend um ca. 18 Uhr geht's dann weiter. Die Temperatur ist deswegen 1 Grad abgesackt auf 21 Grad, aber die geht nachher nochmal hoch, wenn es wieder trockener ist, auf 23 Grad. Der Antenne Wiesbaden Wetter drin für morgen, wechselnde Bewölkung und Durchzug von Schauern, dazu ein böig auffrischender Wind und morgen Höchstwerte um die 21 Grad.
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2: Auf der A66 Wiesbaden Richtung Frankfurt zwischen Schiersteiner Kreuz und Wiesbaden-Mainzer Straße 2 Kilometer stockender Verkehr. Ansonsten läuft es ganz gut da draußen, was den Straßenverkehr betrifft. Antenne Wiesbaden wünscht euch gute Fahrt.

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2: Ich bin David Riemer. Die Zahl der Teilzeitbeschäftigten in Deutschland ist so hoch wie noch nie. Nach Angaben des Instituts für Arbeitsmarkt- und Berufsforschung waren im ersten Quartal dieses Jahres rund 40% aller Erwerbstätigen in Teilzeit beschäftigt. Außerdem meldeten sich weniger Beschäftigte krank als im Vorjahreszeitraum. Bundeskanzler Merz wirbt bei den geplanten Reformvorhaben in Deutschland für einen breiten Schulterschluss. Er sagte beim Ostdeutschen Wirtschaftsforum in brandenburgischen Bad Saarow, er wisse um die Größe der Aufgabe und wolle dafür keinen Vertrauensvorschuss haben. Außerdem sagte der Kanzler:
3: Es gibt auch keinen Grund für Pessimismus und Schwarzmalerei über die Zukunft unseres Landes. Es liegen nicht die besten Jahre unseres Landes hinter uns, sondern es liegen sehr gute Jahre vor uns. In Ostdeutschland, in Westdeutschland, in der Bundesrepublik Deutschland insgesamt und in Europa.
2: Die schwarz-rote Koalition will bis zur Sommerpause ein großes Reformpaket zu Themen wie Rente und Steuern auf den Weg bringen. Der Kölner Dom wird für Besucher ab Juli 12 Euro Eintritt kosten. Damit sollen die gestiegenen Kosten etwa für den Schutz des Denkmals gedeckt werden, teilte die Leitung des Doms mit. Zum Beten und für den Besuch von Gottesdiensten bleibt der Zutritt aber kostenlos. Kollegin Tanja Wagner, Eintritt zahlen, um in die Kirche zu gehen, das ist ja schon kurios, oder?
4: Na, es geht auch anders. Der Besuch von Notre Dame in Paris beispielsweise ist kostenlos. Dabei hat die Sanierung der Kathedrale nach dem Riesenfeuer 2019 ja einige 100 Millionen Euro gekostet. Andererseits ist es auch gar nicht so ungewöhnlich, Eintritt zu nehmen. Für den Besuch in der St. Paul's Cathedral in London werden 31 Euro fällig. Die Sagrada Familia in Barcelona kostet 26 Euro. Es kostet halt einiges, so große Bauwerke zu putzen, instand zu halten und zu pflegen. Und dafür reichen die Kirchensteuern schon lange nicht mehr aus, gerade weil auch immer mehr aus der Kirche austreten.
2: Danke, Tanja. Die deutsche Nationalmannschaft bricht am Nachmittag zur Fußball-Weltmeisterschaft auf. Der DFB-Tross hebt in Frankfurt am Main ab und soll nach rund 9 Stunden Flugzeit in Chicago eintreffen. Dort wird Bundestrainer Nagelsmann den Feinschliff für das am 11. Juni beginnende Turnier vornehmen. Am Samstag findet dann die WM-Generalprobe gegen die USA statt. Das erste Gruppenspiel gegen WM-Neuling Curaçao steigt am 14. Juni in Houston.
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5: Ja, schauen wir mal zusammen jetzt um 14.02 Uhr aufs Wetter. Und ich muss ehrlich sagen, es hat sich richtig schnell gedreht. Gerade eben war es noch irgendwie richtig schön und dann 2 Sekunden später, zack, Platzregen. Aber auch so mit einzelnen Gewittern müssen wir jetzt rechnen. Das Gröbste ist aber momentan vorbei. Ich will mich nicht so weit aus dem Fenster lehnen. Aktuell noch leichter Nieselregen. Aber es bleibt unbeständig über den ganzen Nachmittag hinweg. Also ab jetzt, die nächsten Stunden, müssen wir weiterhin mit Regen rechnen und dann auch nochmal zum Feierabend hin. Die Höchsttemperaturen liegen heute bei 23 Grad und die haben wir jetzt auch erreicht an der Taunusstraße zum Beispiel, am Schulberg und auch hier bei uns am Studio an der Britta Arena. In der Nacht, da geht es dann auch wieder leicht runter mit den Temperaturen, aber da sind wir bei rund 12 Grad dabei. Der Antenne Wiesbaden Wettertrend, auch am Mittwoch sind Wolken, ein paar Schauer, auch in den Morgenstunden und im Nachmittag angesagt. Dazu dann bei ganzen 21 Grad.
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5: Hallo auf die Straßen, Vorsicht auf der A3 Frankfurt Richtung Köln. Zwischen Wiesbadener Kreuz und Niedernhausen hier bitte aufpassen, in beiden Richtungen Aquaplaning Gefahr. Dann auch eben auf der A3 Köln Richtung Frankfurt, da hat es geknallt zwischen Itzstein und Raststätte Medenbach. Hier 4 Kilometer Stau nach einem Unfall auf den beiden linken Fahrstreifen. Bitte, bitte passt auf draußen. Ansonsten nichts über erstmal 5 Minuten. Wir wünschen euch eine gute und sichere Weiterfahrt.
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5: Fuß vom Gas in der 30er-Zone in Sonnenberg auf der Leibnizstraße, dann im Westend auf der Klarenthaler Straße stadteinwärts. Hier blitzen sie bei 50 und einem Blitzeranhänger, der steht da auch immer noch auf der A-Straße. Hier werdet ihr bei schneller als 30 geblitzt. Und wenn ihr noch was gesehen habt, dann immer gerne reinmelden. Blitzer, einen Unfall, einen Stau, dann gerne melden unter Wiesbaden 952 69 8 und dann nochmal die 69.
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1: Im Studio Katrin Brause-Zimmermann. Die Wiesbadener Feuerwehr ist keine Pool-Service-Hotline. Derzeit gehen vermehrt Anfragen zur Befüllung von privaten Pools sowie zur Ausleihe von Schläuchen ein. Daher möchte die Feuerwehr darauf hinweisen, dass sie weder ein Pool-Befüllungsservice anbietet, noch Schläuche für private Zwecke verleiht. Daher bitten die Einsatzkräfte die Bürgerinnen und Bürger, von solchen Anfragen abzusehen. Wer für die Befüllung des Pools oder Planschbeckens geeignetes Material benötigt, kann sich an den öffentlichen Energieversorger wenden. Für Brände, technische Hilfeleistung oder andere Notfälle steht die Feuerwehr weiterhin rund um die Uhr unter der 112 zur Verfügung. Die hessische Landeshauptstadt verleiht am Freitag wieder den Wiesbadener Umweltpreis. Die Auszeichnung ist mit insgesamt 3.000 Euro dotiert und würdigt besonderes Engagement im Natur-, Umwelt- und Klimaschutz. Interessierte können sich schon jetzt im Rathaus am Schlossplatz über die eingereichten Projekte informieren. Dort zeigen Bürger, Vereine, Unternehmen und Schulen ihre Ideen und Aktionen rund um Nachhaltigkeit und Umweltschutz. Die Preisverleihung findet am Internationalen Tag der Umwelt im Rathaus statt. Die Gewinner werden am Freitag bekannt gegeben. Der Aufzug am Freizeitgelände Kransand ist bis auf Weiteres außer Betrieb. Das hat die Stadt Wiesbaden mitgeteilt. Ursache ist ein Vandalismusschaden von letztem Monat, durch den voraussichtlich Kosten im fünfstelligen Bereich verursacht wurden. Insbesondere die Schachttür wurde beschädigt und muss vollständig ersetzt werden. Wegen langer Lieferzeiten wird die Instandsetzung voraussichtlich bis August dauern. Der Aufzug war im August 2024 in Betrieb gegangen und ermöglicht eine direkte barrierefreie Verbindung zwischen dem beliebten Kransandareal am Rheinufer und dem Verkehrsknotenpunkt am Brückenkopf. Die Bewerbungsphase für das kommende Wintersemester an der Hochschule Rhein-Main ist gestartet. Für zulassungsbeschränkte Bachelorstudiengänge läuft die Frist bis Mitte Juli. Für zulassungsfreie Angebote bis Anfang Oktober. Neu sind unter anderem mehrere spezialisierte Studiengänge im Bereich soziale Arbeit. Auch die Wiesbaden Business School erweitert ihr Angebot mit einem neu ausgerichteten Studiengang Wirtschaftsrecht sowie dem dualen Studiengang Steuerrecht. Insgesamt bietet die Hochschule Rhein-Main an ihren Standorten in Wiesbaden und Rüsselsheim mehr als 70 Studiengänge an.
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2: Ja, nach Regen, da kommt dann ja auch wieder der Sonnenschein. Und den haben wir jetzt, also zumindest ansatzweise. Das Gröbste ist auf jeden Fall jetzt gerade vorbei. Aktuell bleibt es dann auch trocken bis zum Feierabend. Aber dann kann es auch nochmal ordentlich nass runterkommen. Und da müssen wir auch wieder mit vereinzelten Schauern und auch Gewitterzellen rechnen. Die Höchsttemperaturen, die liegen heute bei 23 Grad. Und die haben wir jetzt auch an der Taunusstraße zum Beispiel, am Schulberg oder auch hier am Studio an der Britta Arena. In der Nacht geht es dann nur leicht runter mit den Temperaturen zum Glück. Bei rund 12 Grad bleibt es dann trotzdem noch ziemlich mild. Und der Antenne Wiesbaden Wettertrend auch am Mittwoch sind Wolken, auch ein paar Schauer in den Morgenstunden angesagt. Ansonsten aber auch mal immer wieder Sonne zwischendurch. Das Ganze dann bei 21 Grad.
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2: Hallo auf die Straßen. Erstmal eine Gefahrenmeldung auf der A6, auf der A60, Rüsselsheim Richtung Mainz. In der Auffahrt Ginsheim-Gustavsburg, da liegt ein Besen auf der Fahrbahn. Es hat jemand seinen Besen verloren. Bitte abholen. Ginsheim-Gustavsburg auf der Auffahrt. Dann auf der A643 Mainz Richtung Wiesbaden zwischen Mainz-Gonsenheim und Schiersteiner Kreuz. Hier ist in beiden Richtungen streckenweise stockender Verkehr. Hier müsst ihr aktuell 10 Minuten länger einplanen. Auf der A3 Köln Richtung Frankfurt zwischen Itzstein und Raststätte-Medenbach, da war ein Unfall. Hier sind immer noch 4 Kilometer Stau. Jetzt aktuell sind gerade Bergungsarbeiten auf den beiden linken Fahrstreifen. Und in der Wiesbaden City auf der Frankfurter Straße, da auch wegen der Kreuzung hier direkt vor der Britta Arena, da ist die Kreuzung verengt, deswegen da auch 10 Minuten gerade Anstehzeit. Antenne Wiesbaden wünscht euch eine gute und auch sichere Weiterfahrt.
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2: Fuß vom Gas in der 30er-Zone in Sonnenberg auf der Leibnizstraße. In Westend auf der Glarenthaler Straße stadteinwärts steht auch einer. Hier wird bei 50 geblitzt. Und zwei Blitzanhänger habe ich noch für euch in der Wiesbaden-Mitte. Auf der Paulinenstraße in Höhe der Stäubenstraße. Da ist 30 erlaubt. Und dann noch einer steht auf der Willy-Brandt-Allee zwischen Jean-Monnet-Straße und Robert-Schumann-Straße. Da steht er und der blitzt bei schneller als 30. Und wenn ihr noch was gesehen habt, dann ruft doch gerne durch unter Wiesbaden 952 69 8 und dann nochmal die 69.
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4: Ich bin Thomas Brockt. Immer mehr Menschen in Deutschland arbeiten Teilzeit. In den ersten 3 Monaten dieses Jahres stieg ihre Zahl sogar auf einen Rekordwert. Das hat das Institut für Arbeitsmarkt- und Berufsforschung ermittelt. Gleichzeitig sank die Zahl der Vollzeitbeschäftigten.
5: 40% aller Beschäftigten arbeiten Teilzeit und sie arbeiten sogar noch mehr Stunden pro Woche als bisher. Vollzeitjobs dagegen sind gesunken um rund 270.000 Stellen. Und nicht nur das. Es gibt weniger Krankmeldungen als noch im Vorjahr. Über angebliche Faulheit, Work-Life-Balance und 8-Stunden-Tag wird gerade heftig diskutiert, auch in der Regierung. Kanzler Merz sagt, um unseren Wohlstand zu erhalten, müssen wir mehr arbeiten. Claudia Wächter, Nachrichtenredaktion.
4: Bundeskanzler Merz wirbt für einen breiten Schulterschluss bei den geplanten Reformen in Deutschland. Er wolle keinen Vertrauensvorschuss, aber die konstruktive Mitarbeit aller Bürgerinnen und Bürger, sagte er beim Ostdeutschen Wirtschaftsforum. Gemeinsam müsse gezeigt werden, dass die Probleme des Landes gelöst werden können. Es gebe keinen Grund zur Schwarzmalerei, betonte Merz außerdem. Die schwarz-rote Koalition will bis zur Sommerpause ein großes Reformpaket zu Themen wie Rente und Steuern auf den Weg bringen. Die Antidiskriminierungsstelle des Bundes verzeichnet so viele Fälle wie nie zuvor. 13.067 Menschen wandten sich im vergangenen Jahr an die Beratung, weil sie sich wegen ihrer Hautfarbe oder ihrer Religion, wegen Geschlecht, Alter oder anderen Merkmalen benachteiligt sahen. Das waren 15% mehr als im Jahr davor.
6: Am häufigsten, bei mehr als 40% der Fälle, ging es um Rassismus. Registriert wurden etwa fremdenfeindliche Beleidigungen und Abwertungen. Oder die Menschen sahen sich wegen ihrer Herkunft benachteiligt, etwa im Bewerbungsprozess, bei der Wohnungssuche oder bei Arztterminen. Rassistische Einstellungen verfestigen sich und führen zu deutlich heftiger erlebter Diskriminierung, sagte die Antidiskriminierungsbeauftragte Attermann. Mehr als ein Viertel der Fälle bezog sich auf Benachteiligungen wegen einer Behinderung oder Krankheit. Mehr als jeder fünfte Fall drehte sich um Diskriminierung wegen des Geschlechts. Ursula Winkler, Nachrichtenredaktion.
4: Der Kölner Dom wird für Besucher ab Juli 12 Euro Eintritt kosten. Damit sollen die gestiegenen Kosten für Pflege, Schutz und den laufenden Betrieb des Doms gedeckt werden. Das teilte die Leitung des Doms mit. Für Gottesdienstbesucher sowie Mitglieder des Zentraldombauvereins bleibt der Dom kostenfrei.
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7: Das ist bewölkt aktuell. Wir haben viele dicke Wolken über uns rumhängen, die jetzt in den nächsten Stunden sich auch nochmal teilweise ein bisschen leer machen über uns. Teilweise rumst es nachher auch nochmal ordentlich und kommt ordentlich was runter. Dazu aktuell 19 Grad schwülwarm an der griechischen Kapelle am Luisenplatz und auch hier bei uns am Studio in der Britta Arena. Der Antenne Wiesbaden Wettertrend. Morgen dann schon wieder insgesamt freundlicher mit Sonne und Wolken die meiste Zeit. Hier und da auch nochmal so ein kleiner Sommerregen. Schauer. Morgen dann bei maximal 21 Grad.
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7: Hallo auf die Straßen, liebe Autofahrer. A3 Köln Richtung Frankfurt zwischen Itstein und der Raststätte Medenbach. 4 Kilometer stockender Verkehr, da laufen im Moment Bergungsarbeiten auf den beiden linken Fahrstreifen, dadurch 15 bis 20 Minuten Anstehzeit. Ein bisschen rumgestocke haben wir noch auf der A66 Richtung Wiesbaden zwischen Mainzer Straße und dem Schiersteiner Kreuz. Hier 2 Kilometer stockend, um die 10 Minütchen geht's oben drauf.
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7: Da haben wir ein Rumstehen in Sonnenberg auf der Leibnizstraße. Ist eine 30er-Zone im Westen auf der Klarenthaler Straße. Stadt einwärts hier Tempo 50 einhalten. Und auf der A-Straße der Blitzerhänger auch hier Tempo 30. Falls du einen Blitzer gesehen hast, gerne bei uns Bescheid sagen, anrufen oder WhatsApp schreiben. Beides geht mit der Wiesbaden 952 69 8 69.
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7: Jo, 4 Minuten nach 3 haben wir jetzt einen schönen Dienstagnachmittag. Geburtstag wünschen wir euch. Unsere Nationalmannschaft, die ist abgehoben. Ja, also damit will ich jetzt nicht sagen, dass sie arrogant sind. Nee, nee, unsere Elf ist unterwegs Richtung Amerika für die WM. Ja, schauen wir mal, was es da dann gibt. Also, keine Ahnung, Vorrunde überstehen, das wäre schon mal ganz gut. Und dann, ja, dann ist vieles möglich, würde ich sagen. Wir wünschen der Nationalmannschaft jetzt auf jeden Fall mal einen guten Flug. Das sind ja ein, zwei Stündchen, die wir da im Flieger sitzen. Und euch allen einen ganz entspannten Nachmittag. Jetzt mit einem Hit, ganz ehrlich, den habe ich ewig nicht mehr gehört. Aber früher habe ich den wirklich oft gehört und immer richtig gern. Kay Marrow und Farm Like You. Den lieben wir doch, oder? Ich bin Tobi Rinke, hi.
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0: Einen schönen Dienstagnachmittag, 13 Minuten nach drei haben wir. Also alle Eltern kennen die Dinger auf jeden Fall. Früher, da hatten wir noch die Gute-Nacht-Geschichte, ne? Oder eine Kassette angemacht. Heute hören die Kids ihre Lieblingshörspiele oder Kinderlieder mit einer Toni-Box. Und die kleinen bunten Toni-Figuren, die gibt's jetzt auch hier bei uns in Wiesbaden und zwar im Museum Reinhard Ernst. Wie genau die da zum Einsatz kommen, wir haben mit Eva Ortried vom MRE mal drüber gesprochen.
1: Am 2. Juni wird es bei uns auch die Toni-Box 2 geben für Kinder.

0: Tony-Figur. Die gibt es auch an der Kasse dazu. Und diese Tony-Box-Figur, die funktioniert im Endeffekt wie ein Schlüssel. Können das ja gerade mal ausprobieren.
1: Schön, dass du da bist. Hast du Lust auf eine spannende Entdeckungsreise durch unser Museum Reinhard Ernst?
2: Ja.
1: Dann komm mit, wir gehen gemeinsam auf Spurensuche.
0: Genau, und dann schaut man auf die Abenteuerkarte und guckt, wo ist das erste Kunstwerk, wo ist die erste Walflosse. Dann geht man mit dem ganzen Equipment dorthin. Und wenn man dann das Kunstwerk gefunden hat, dann setzt man die Figur wieder drauf und dann wird der nächste Track abgespielt.
2: Dass Kinder ins Museum Reinhard Ernst kommen, das ist schon längst nichts Ungewöhnliches. Durch die Tonys gibt es jetzt aber nochmal, ich würde sagen, sowas wie ein extra Anreiz, der für kleine und große Kunstfans ganz spannend sein kann.
0: Der Sinn dahinter ist auch der folgende. Wir schätzen Kinder ja unheimlich sehr. Also es ist auch ein großer Zweck in unserer Stiftung, Kinder und Jugendliche zu fördern. Und unser Ziel hierbei ist, dass Kinder zu ExpertInnen werden und dann auch erzählen ihren Eltern oder Geschwistern, die dabei sind, was sie jetzt gerade Tolles erfahren und entdeckt haben.
2: Also Tonys hören geht jetzt nicht nur daheim irgendwie im Kinderzimmer, sondern auch ab heute hier bei uns in Wiesbaden im Museum Reinhard Ernst. Und das Ganze kostenlos zum Ausleihen. Also wer sehen will, wie das Ganze aussieht, bei uns auf Instagram und der Antenne Wiesbaden Facebook-Seite, da gibt es schon mal so einen kleinen Einblick, aber am besten selbst ausprobieren ab heute im Museum Reinhard Ernst.

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1: Im Studio Katrin Brause-Zimmermann. Der Aufzug am Freizeitgelände Kransand ist bis auf Weiteres außer Betrieb. Das hat die Stadt Wiesbaden mitgeteilt. Ursache ist ein Vandalismusschaden von letztem Monat, durch den voraussichtlich Kosten im fünfstelligen Bereich verursacht wurden. Insbesondere die Schachttür wurde beschädigt und muss vollständig ersetzt werden. Wegen langer Lieferzeiten wird die Instandsetzung voraussichtlich bis August dauern. Der Aufzug war im August 2024 in Betrieb gegangen und ermöglicht eine direkte barrierefreie Verbindung zwischen dem beliebten Kransandareal am Rheinufer und dem Verkehrsknotenpunkt am Brückenkopf. Die Bewerbungsphase für das kommende Wintersemester an der Hochschule Rhein-Main ist gestartet. Für zulassungsbeschränkte Bachelorstudiengänge läuft die Frist bis Mitte Juli. Für zulassungsfreie Angebote bis Anfang Oktober. Neu sind unter anderem mehrere spezialisierte Studiengänge im Bereich soziale Arbeit. Auch die Wiesbaden Business School erweitert ihr Angebot mit einem neu ausgerichteten Studiengang Wirtschaftsrecht sowie dem dualen Studiengang Steuerrecht. Insgesamt bietet die Hochschule Rhein-Main an ihren Standorten in Wiesbaden und Rüsselsheim mehr als 70 Studiengänge an. Die hessische Landeshauptstadt verleiht am Freitag wieder den Wiesbadener Umweltpreis. Die Auszeichnung ist mit insgesamt 3.000 Euro dotiert und würdigt besonderes Engagement im Natur-, Umwelt- und Klimaschutz. Interessierte können sich schon jetzt im Rathaus am Schlossplatz über die eingereichten Projekte informieren. Dort zeigen Bürger, Vereine, Unternehmen und Schulen ihre Ideen und Aktionen rund um Nachhaltigkeit und Umweltschutz. Die Preisverleihung findet am Internationalen Tag der Umwelt im Rathaus statt. Die Gewinner werden am Freitag bekannt gegeben. In der Nacht zum Sonntag ist es in Wiesbaden-Dotzheim zu einem Widerstand gegen Polizeibeamte gekommen. Nach mehrfacher Mitteilung über eine Ruhestörung wurde zunächst ein alkoholisierter Mann in der Frauensteiner Straße zur Ruhe ermahnt. Gegen 3 Uhr mussten die Polizisten erneut ausrücken, da der Betroffene nun in einer Wohnung randalieren würde. Beim Eintreffen der Polizei hat sich der 29-Jährige unkooperativ und aggressiv verhalten und ist den Aufforderungen der Polizisten nicht nachgekommen. Als er deswegen festgenommen wurde, hat er Widerstand geleistet, wurde beleidigend und hat dabei 2 Beamte leicht verletzt. Der Mann muss sich jetzt wegen Widerstandes und Beleidigung gegen Polizeibeamte verantworten.
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2: Das ist bewölkt, zwischendrin kommt so ein bisschen Sonne nochmal durch, aber über den Nachmittag auch die ein oder andere Regen- und Gewitterwolke nochmal zu uns rein. Heißt, Regenschirm auf jeden Fall einpacken und ich würde mal sagen, den Grill heute entweder irgendwo unterstellen oder Grillen für heute Abend einmal absagen. Bei den Temperaturen, das passt eigentlich. Momentan messen wir 19 Grad am Schiersteiner Hafen, am Hauptbahnhof sind es 20 und hier bei uns am Studio der Britta Arena ebenfalls 19 Grad jetzt im Moment. Der Antenne Wiesbaden Wettertrend morgen dann schon wieder insgesamt freundlicher. Da kriegen wir die meiste Zeit Sonne und Wolken im Mix zwischendrin. Aber auch immer wieder so ein kleiner Schauer dazu. Bis zu 21 Grad Mosche dann.
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2: Das ist kurz nach 3:30. Hallo auf die Straßen. Los geht's auf der A3 Richtung Frankfurt zwischen Idstein und der Raststätte Medenbach. 4 Kilometer Stop and Go, da laufen nach wie vor Bergungsarbeiten auf den beiden Spuren links. Dauert dadurch um die 20 Minuten länger. Außerdem A643 Wiesbaden Richtung Mainz zwischen Dotzheim und Mainz-Mombach. 2 Kilometer Stau haben wir hier gerade, 10 Minütchen im Plus und dadurch auch ein Rückstau auf der A66 zwischen Biebrich und dem Schiersteiner Kreuz. 2 Kilometer stockend, auch hier so um die 10 Minütchen mehr Fahrzeit dadurch.
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2: In Wiesbaden-Mitte haben wir einen stehen auf der Paulinenstraße Höhe Steubenstraße, 30er-Zone, auf der Willy-Brandt-Allee zwischen Jean-Monnet-Straße und Robert-Schumann-Straße. Auch da ist Tempo 30 angesagt und in Sonnenberg direkt noch ein 30er-Blitzer und zwar auf der Leibniz-Straße. Auch da Fuß vom Gas. Wenn du noch einen Blitzer entdeckt haben solltest, gerne bei uns anrufen oder eine WhatsApp schreiben. Beides geht mit ein und derselben Nummer, nämlich der Wiesbaden 952 69 8 69.
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0: Verdammt cooler Typ. Teddy Swims hier bei uns auf Antenne Wiesbaden. Es ist 20 vor 4 und es ist der Dienstag, der 2. Juni.
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0: und am Wochenende, da war ja hier bei uns in Wiesbaden großer CSD angesagt. Also ein buntes Zeichen für mehr Vielfalt auch hier bei uns in der Landeshauptstadt natürlich. Und ein bisschen ganz besonders buntes Detail ist Antenne Wiesbaden-Hörerin Margit dabei ins Auge gefallen. Sie hat uns nämlich geschrieben, dass sie den blühenden Regenbogen am Dernschen Gelände einfach nur super toll findet gerade und dass das eine ganz tolle Idee ist. Finden wir natürlich auch, Antenne Wiesbaden-Reporterin Jill Veits. Du hast dir es mal ganz genau angeschaut für alle, die es noch nicht gesehen haben. Warum ist das Dernsche Gelände gerade so ganz besonders, ich sag mal, farbenfroh?
2: Pünktlich zum CSD letztes Wochenende hat die Stadt hier zum ersten Mal eine blühende Regenbogenfahne entstehen lassen.
0: Ja.
2: Also ein sichtbares Zeichen für Vielfalt, Toleranz und auch Offenheit.
0: Richtig.
2: Das Grünflächenamt hat dafür Stauden und Sommerblumen in den Regenbogenfarben kombiniert und es sieht eigentlich ganz schön aus. Vor allem, wenn man aber von oben drauf guckt. Mhm. Die Pflanzen entfalten ihre volle Blütenpracht zwar erst in den kommenden Wochen, deswegen wurden einzelne Farbbereiche zusätzlich jetzt noch mit gefärbten Holzhäckseln gestaltet. So könnt ihr das Regenbogenmotiv jetzt schon gut erkennen. Die Aktion soll aber nicht nur ein Symbol setzen, sondern natürlich auch langfristig wirken. Nach der aktuellen Saison werden die Pflanzen dann auch als dauerhafte Staudenpflanzung erhalten. Zusätzlich ist geplant, Blühwiesen anzulegen. So entsteht mitten in der Stadt nicht nur ein farbenfroher Blickfang, sondern eben auch ein ökologischer Mehrwert für Mensch und auch Natur. Hm. Aber jetzt freuen wir uns erstmal über das bunte Regenbogenbeet am Dernischen Gelände.
0: Ja. Richtig schöne Idee und wirklich toll umgesetzt. Und jetzt wollen wir natürlich auch von euch wissen, wo findet ihr es denn hier bei uns in Wiesbaden am allerschönsten? Wo mögt ihr es einfach am liebsten? Ja, sagt es uns einfach, anrufen oder eine WhatsApp schreiben könnt ihr auch an die 0611 952 69 869. Denn
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1: Die europäischen Aktienmärkte präsentieren sich am Nachmittag weiter freundlich und können ihre Gewinne vom Vormittag weitgehend verteidigen. Sowohl der DAX als auch der Eurostoxx 50 bleiben stabil im Plus und halten sich auf erhöhtem Niveau. Besonders die Rekordstände an der Wall Street sorgen für ein freundliches Grundvertrauen, auch wenn die Dynamik im europäischen Handel etwas nachgelassen hat. Vor allem der Technologiesektor bleibt dabei ein zentraler Stützpfeiler, getragen vom anhaltenden KI-Thema. Gleichzeitig bleibt das geopolitische Umfeld ein wichtiger Faktor. Die laufenden Gespräche zwischen den USA und dem Iran werden weiter aufmerksam verfolgt. Die zuletzt etwas entspanntere Tendenz bei den Ölpreisen wirkt grundsätzlich unterstützend, auch wenn sich die Marktteilnehmer mit klaren Wetten auf eine dauerhafte Entspannung weiterhin zurückhalten. Insgesamt setzt sich damit die positive Grundtendenz des Tages fort, ohne dass es zu größeren Ausschlägen kommt.
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1: Ich bin Thomas Brockt. Bundeskanzler Merz wirbt für einen breiten Schulterschluss bei den geplanten Reformen in Deutschland. Er wolle keinen Vertrauensvorschuss, aber die konstruktive Mitarbeit aller Bürgerinnen und Bürger, sagte Merz beim Ostdeutschen Wirtschaftsforum. Gemeinsam müsse gezeigt werden, dass die Probleme des Landes gelöst werden können.
2: Es gibt auch keinen Grund für Pessimismus und Schwarzmalerei über die Zukunft unseres Landes. Es liegen nicht die besten Jahre unseres Landes hinter uns, sondern es liegen sehr gute Jahre vor uns. In Ostdeutschland, in Westdeutschland, in der Bundesrepublik Deutschland insgesamt und in Europa.
1: Bundeskanzler Merz. Die schwarz-rote Koalition will bis zur Sommerpause ein großes Reformpaket zu Themen wie Rente und Steuern auf den Weg bringen. Die Zahl der Teilzeitbeschäftigten in Deutschland ist so hoch wie noch nie. Nach Angaben des Instituts für Arbeitsmarkt und Berufsforschung waren im ersten Quartal dieses Jahres rund 40% aller Erwerbstätigen in Teilzeit beschäftigt. Gleichzeitig arbeiteten Teilzeitkräfte mit durchschnittlich fast 19 Stunden pro Woche etwas mehr als vor einem Jahr. Die Zahl der Erwerbstätigen sank auf rund 45,5 Millionen. Außerdem meldeten sich weniger Beschäftigte krank als im Vorjahreszeitraum. Die Antidiskriminierungsstelle des Bundes verzeichnet so viele Fälle wie nie zuvor. 13.067 Menschen wandten sich im vergangenen Jahr an die Beratung, weil sie sich wegen ihrer Hautfarbe oder ihrer Religion, wegen Geschlecht, Alter oder anderen Merkmalen benachteiligt sahen. Das waren 15% mehr als im Jahr davor.
3: Am häufigsten, bei mehr als 40% der Fälle, ging es um Rassismus. Registriert wurden etwa fremdenfeindliche Beleidigungen und Abwertungen. Oder die Menschen sahen sich wegen ihrer Herkunft benachteiligt, etwa im Bewerbungsprozess, bei der Wohnungssuche oder bei Arztterminen. Rassistische Einstellungen verfestigen sich und führen zu deutlich heftiger erlebter Diskriminierung, sagte die Antidiskriminierungsbeauftragte Attermann. Mehr als ein Viertel der Fälle bezog sich auf Benachteiligungen wegen einer Behinderung oder Krankheit. Mehr als jeder fünfte Fall drehte sich um Diskriminierung wegen des Geschlechts. Ursula Winkler, Nachrichtenredaktion.
1: Die deutsche Nationalmannschaft ist zur Fußball-Weltmeisterschaft aufgebrochen. Mit etwas Verspätung wegen eines Gewitters startete am Mittag die Linienmaschine der Lufthansa mit dem DFB-Tross an Bord von Frankfurt am Main nach Chicago. Dort findet dann am Samstag auch die WM-Generalprobe gegen die Auswahl der USA statt.
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4: Das ist ganz schön duster da draußen, teilweise jetzt über den Nachmittag mit vielen dicken Wolken, die sich da in den nächsten Stunden auch noch über uns leer machen. Also teilweise Regen im Gepäck und ja, möglicherweise rumst es auch noch mal ganz ordentlich mit einem Gewitter. Und er kommt ein bisschen was runter noch. Dazu messen wir aktuell 20 Grad auf der Appleallee, an der Marktkirche auch. Und hier bei uns am Studio in der Britta Arena 19 Grad im Moment. Der Antenne Wiesbaden Wettertrend. Morgen dann schon wieder insgesamt freundlicher die meiste Zeit. Haben wir hier Sonne und Wolken am Start. Hier und da auch noch mal so ein kleiner sommerlicher Regenschauer mit dabei. Das Ganze bei maximalen 21 Grad morgen dann.
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4: Hallo auf die Straßen, liebe Autofahrer. Da geht's los auf der A3 Richtung Darmstadt zwischen Kelsterbach und Rüsselsheim Ost haben wir im Moment 3 Kilometer rumgestocke, dadurch 25 Minuten extra Fahrzeit. Dann die A66 einmal Richtung Wiesbaden zwischen Mainzer Straße und dem Schiersteiner Kreuz und auch in der Gegenrichtung Problemchen zwischen Erbenheim und dem Wiesbadener Kreuz, auch hier streckenweise stockend, überall so 10 bis 15 Minuten draufpacken. A643 Wiesbaden Richtung Mainz zwischen Dotzheim und Mainz-Mombach, da sind es im Moment 4 Kilometer Stau und eine Mehrfahrzeit von grob einer halben Stunde.
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4: Es blitzt im Westend auf der Klarenthaler Straße stadteinwärts. Hier Tempo 50 einhalten auf der A-Straße. Da steht der Blitzerhänger bei 30 und in Wiesbaden-Mitte auf der Paulinenstraße hier in Höhe der Stäubenstraße. Auch das ist eine 30er-Zone, Fuß vom Gas, bitte.
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4: Einen schönen Nachmittag zusammen. 4:05 haben wir gleich. Das heißt perfekte Kaffeezeit. Und am besten seid ihr irgendwo drinnen aufgehoben. Bei dem Wetter weiß man nie, wann es da demnächst wieder weitergeht. Wir servieren euch jetzt ein bisschen Finnland dazu. Ne? Die Finnen, da haben wir ja schon ganz gute Erfahrungen gemacht im Fußball. Am Sonntag mit 4:0 weggefrühstückt. Jetzt zum Kaffeepäuschen gibt's auch noch ein bisschen Finnland. Fairy Tale Gone Bad von Sunrise Avenue. Ich bin Tobi Rinker. Schönen Dienstag.

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0: Da geht schon ab. Centerfold aus den 80ern hier bei uns auf Antenne Wiesbaden. 4:12 haben wir jetzt und keine 2 Wochen mehr. Dann geht's los in den USA, Kanada und Mexiko. Mission Weltmeisterschaft. Unsere Nationalelf, die sitzt gerade im Flieger und fliegt über einen großen Teich. Aber wir haben nicht nur Neuer, Woltemade, Musiala und Co. Es gibt tatsächlich auch die Weinelf, die deutsche Fußballnationalmannschaft der Winzer. Für die läuft ab heute die Vino-Europameisterschaft in Italien. Und unsere Weinkicker sind heute Nacht hier von Wiesbaden aus losgefahren in die Toskana. Und zwar nicht, um da ein bisschen Urlaub zu machen in der Sonne. Nee. Das Ziel ist schon, an alte Erfolge anzuknüpfen, sagt Weinelf-Gründungsmitglied und Vizepräsident Jürgen Fladung.
1: Wir haben in all den Jahren erfolgreiche Turniere gespielt, mit 14 dem Endspielsieg. Wir haben wieder ein paar gute Jungs, aber es ist schwer, dann alle zusammenzukriegen und dann einen guten Haufen, einen schlagfertigen eine Truppe hinzustellen, die konkurrenzfähig ist. Und das Konkurrenzfähige wissen wir nicht genau, weil wir nie wissen, was die anderen Länder machen. Also wir haben eine ordentliche Mannschaft und wenn wir es hinkriegen, eine gute Truppe zu werden, ein Team, dann kann man weit kommen, aber wir vermuten alle, die Italiener, die letzten Jahre immer ein bisschen Pech hatten und es nie geschafft haben, dass sie im eigenen Land was Großes auf die Beine stellen.
0: Im Vordergrund, ihr merkt schon, steht natürlich der Sport, aber auch das Thema Wein zieht sich durch so eine Europameisterschaft im Prinzip wie ein roter Faden, sagt Weinelf-Teammanager Andreas Spreizer vom Rheingauer Weingut Spreizer.
2: Das matcht gut. Am Ende ist es so, dass wir natürlich gerne auch mal ein Glas Wein trinken, in der Regel aber natürlich erst in der dritten Halbzeit,
0: klar,
2: also nach den Spielen.
0: Ja.
2: Und am Ende ist es auch eine Völkerverständigung. Also wir treffen uns ja zu einer Europameisterschaft und sitzen dann in der dritten Halbzeit zusammen, sitzen mit Kollegen aus Frankreich, aus Italien, aus Slowenien zusammen am Tisch und sprechen einfach über das Weinmachen, über Weinverkaufen und diese Dinge.
0: Und damit es nicht nur in der dritten Halbzeit läuft, will man vor allem eins sein, eine geschlossene Einheit auf dem Platz.
2: Ja, ein guter Teamspirit, glaube ich, den wir dann haben. Also da wollen wir ja gerade heute hier in Wiesbaden dafür sorgen, bei einer letzten Einheit einfach noch ein bisschen auch Taktikbesprechungen vom Jürgen, vom Friedel Müller, die da eine Menge Wissen auch mitbringen, Erfahrung mitbringen.

0: Fußballspiele gemacht und nicht so ein müdes Gekicke. Also da zu stehen für sein Land, halt unser Trikot und das Deutschlandwappen drauf zu haben, das ist tatsächlich etwas, was einem stolz macht.
1: So, also wir drücken unserer Weinelf, der deutschen Fußballnationalmannschaft der Winzer, alle Daumen für die EM in Italien. Und apropos Italien, Kulttrainer Giovanni Trapattoni, der hat ja damals so schön gesagt:
2: Die Spieler waren schwach wie eine Flasche leer.
1: Ja, das kann unseren Jungs bei der Weinelf nicht passieren. Die sind ja alle Winzer und machen die Flaschen in der Regel ja voll, gell?
2: Ich habe fertig.
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1: Jetzt um 18 Minuten nach 4 schauen wir mal, was eure Schätzchen so wert sein könnten. Und der aktuelle Goldpreis, der liegt im Moment bei 124,42 € pro Gramm Gold. Und das Gramm Silber, da liegen wir im Moment bei 2,09 €.
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1: Im Studio Katrin Brause-Zimmermann. Die Wiesbadener Feuerwehr ist keine Pool-Service-Hotline. Derzeit gehen vermehrt Anfragen zur Befüllung von privaten Pools sowie zur Ausleihe von Schläuchen ein. Daher möchte die Feuerwehr darauf hinweisen, dass sie weder ein Pool-Befüllungsservice anbietet, noch Schläuche für private Zwecke verleiht. Daher bitten die Einsatzkräfte die Bürgerinnen und Bürger, von solchen Anfragen abzusehen. Wer für die Befüllung des Pools oder Planschbeckens geeignetes Material benötigt, kann sich an den öffentlichen Energieversorger wenden. Für Brände, technische Hilfeleistung oder andere Notfälle steht die Feuerwehr weiterhin rund um die Uhr unter der 112 zur Verfügung. Die hessische Landeshauptstadt verleiht am Freitag wieder den Wiesbadener Umweltpreis. Die Auszeichnung ist mit insgesamt 3.000 Euro dotiert und würdigt besonderes Engagement im Natur-, Umwelt- und Klimaschutz. Interessierte können sich schon jetzt im Rathaus am Schlossplatz über die eingereichten Projekte informieren. Dort zeigen Bürger, Vereine, Unternehmen und Schulen ihre Ideen und Aktionen rund um Nachhaltigkeit und Umweltschutz. Die Preisverleihung findet am Internationalen Tag der Umwelt im Rathaus statt. Die Gewinner werden am Freitag bekannt gegeben. Der Aufzug am Freizeitgelände Kransand ist bis auf Weiteres außer Betrieb. Das hat die Stadt Wiesbaden mitgeteilt. Ursache ist ein Vandalismusschaden von letztem Monat, durch den voraussichtlich Kosten im fünfstelligen Bereich verursacht wurden. Insbesondere die Schachttür wurde beschädigt und muss vollständig ersetzt werden. Wegen langer Lieferzeiten wird die Instandsetzung voraussichtlich bis August dauern. Der Aufzug war im August 2024 in Betrieb gegangen und ermöglicht eine direkte barrierefreie Verbindung zwischen dem beliebten Kransand-Areal am Rheinufer und dem Verkehrsknotenpunkt am Brückenkopf. Die Bewerbungsphase für das kommende Wintersemester an der Hochschule Rhein-Main ist gestartet. Für zulassungsbeschränkte Bachelorstudiengänge läuft die Frist bis Mitte Juli. Für zulassungsfreie Angebote bis Anfang Oktober. Neu sind unter anderem mehrere spezialisierte Studiengänge im Bereich soziale Arbeit. Auch die Wiesbaden Business School erweitert ihr Angebot mit einem neu ausgerichteten Studiengang Wirtschaftsrecht sowie dem dualen Studiengang Steuerrecht. Insgesamt bietet die Hochschule Rhein-Main an ihren Standorten in Wiesbaden und Rüsselsheim mehr als 70 Studiengänge an.
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2: Ja, da braut sich gerade das nächste Gewitter zusammen. Teilweise regnet es schon hier bei uns in und um Wiesbaden. Und es könnte auch demnächst ein bisschen rumsen hier bei uns. Also Regenschirm auf jeden Fall mitnehmen. Und jetzt ohne geht's auch gar nicht mehr, sonst werdet ihr von Kopf bis Fuß ganz arg nass. Wer zu Hause die Fenster aufgelassen hat zum Durchlüften, auch das war nicht die allerbeste Idee. Vielleicht nochmal schnell auf der Fußsohle rumdrehen und zumachen, sonst regnet es da am Ende noch rein. Es bleibt grau, wolkig und immer wieder nass hier bei uns. Dicke Wolken und Gewitter. Dazu messen wir aktuell 20 Grad am Schiersteiner Hafen, am Hauptbahnhof und auch hier bei uns am Studio in der Britta Arena. Wir schauen auf morgen im Antenne Wiesbaden Wettertrend. Morgen insgesamt schon wieder ein Tickchen freundlicher. Also die meiste Zeit haben wir da Sonne und Wolken in der Wechsel. Mixed Zone sozusagen, um in Fußballersprache zu bleiben. Zwischendrin aber auch immer wieder Schauer. Dazu gibt es morgen bis zu 21 Grad und auch da Regenschirmpflicht eigentlich.
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2: Und auch auf unseren Straßen gehen jetzt die Scheibenwischer hin und her. Außerdem wird in der Schlange gestanden auf der A3 Frankfurt Richtung Darmstadt. Da haben wir Stau zwischen Kelsterbach und Rüsselsheim Ost. 3 Kilometer im Moment, dauert 25 Minuten länger. A60 Rüsselsheim Richtung Bingen zwischen Mainz-Hechtsheim-Ost und dem Mainzer Dreieck streckenweise stockend. A643 Wiesbaden Richtung Mainz zwischen Dotzheim und Mainz-Bombach. 3 Kilometer Stau, 20 Minuten plus und dadurch eben auch ein Rückstau auf die 66 zwischen Erbenheim und dem Schiersteiner Kreuz. 4 Kilometer anstehen, eine Viertelstunde gibt's drauf.
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2: Es blitzt nicht nur am Himmel, sondern auch auf den Straßen, deswegen Fuß vom Gas. Im Westend auf der Klanthaler Straße statt einwärts. Hier wird bei 50 scharf geschossen auf der A-Straße Blitzerhänger in der 30er-Zone und auf der Willy-Brandt-Allee zwischen Jean-Monnet-Straße und Robert-Schumann-Straße. Auch da ein Blitzer in der 30er-Zone heute Nachmittag. Falls du noch einen entdeckt hast oder Staus, Blitzer, Gefahrenstellen, irgendwas in die Richtung, gerne alles bei uns durchgeben, entweder anrufen oder WhatsApp schreiben. Beides geht mit der Wiesbaden 952 69 8 69.
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0: of Touch. Hier bei uns gleich L'Amour Toujours, Gigi D'Agostino. Vorher haben wir ein bisschen was für euch, für eure Freizeit.
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0: Ja, wie wär's denn mit dem Museum Reinhard Ernst? Das präsentiert nämlich heute gemeinsam mit dem Deutschen Filmmuseum der Filmreihe zur Ausstellung Wolfgang Holleger. Denk nicht, schau. Gezeigt wird der Film New York Stories, besonders die Episode Life Lessons von Martin Scorsese. Erzählt von einem abstrakten Maler in Manhattan und dem energiegeladenen Kunstleben New Yorks in den 1960er Jahren. Ähnlich der Atmosphäre, die auch Wolfgang Holleger erlebt hat. Tickets gibt's ab 9 Euro. Beginn heute Abend um 20 Uhr im Museum Reinhard Ernst. Außerdem haben wir eine Ausstellung, und zwar Tiny Little Friends im Werkraum hier bei uns in Wiesbaden. Die zeigt Zeichnungen und Fotografien rund um die Welt der Insekten. Ja, gemeinsam mit Künstlerin Sandra Lee haben Kinder und Jugendliche von Casa e.V. das Ganze erforscht, wie Mensch und Insekt zusammenleben können. Die Ausstellung ist Teil von der Wiesbadener Woche für Arten und biologische Vielfalt, kostenlos, und anmelden müsst ihr euch auch nicht. Und tendenziell für alle Altersgruppen ist da was dabei. Tiny Little Friends, einfach vorbeigehen im Werkraum hier bei uns in Wiesbaden. Klassik, muss ja nicht langweilig sein, ne? Beim Streicherabend, da zeigen junge Talente, wie viel Power dahinter stecken kann. Heute Abend spielen Studierende von der Wiesbadener Musikakademie Werke von Bach bis Brahms. Also mal ruhig, mal intensiv und manchmal auch richtig mitreißend. Mit dabei Geige, Bratsche, Violoncello, live auf der Bühne im Kulturforum hier bei uns in Wiesbaden. Perfekt für alle, die mal Lust auf ein bisschen Live-Musik abseits von Playlist und Kopfhörern haben. Los geht's heute um 19 Uhr. Der Eintritt ist kostenlos, und für was auch immer ihr euch entscheiden solltet, wir wünschen ganz viel Spaß dabei.
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4: Ich bin Thomas Brockt. Innenminister Dobrindt sieht gute Chancen, in einigen Monaten mit Drittstaaten konkrete Vereinbarungen zur Einrichtung sogenannter Rückführungszentren zu schließen. Bis sie dann tatsächlich erreicht seien, werde es aber voraussichtlich noch etwas länger dauern. Die EU hatte zuvor den Weg für die Verschärfung der Asylregeln freigemacht.
5: Die EU will künftig mehr Abschiebungen ermöglichen. Wer ausreisen muss, aber nicht in sein Herkunftsland gebracht werden kann, soll dann in einen sogenannten Return Hub kommen, also in ein Rückkehrzentrum außerhalb der EU. Unionspolitiker erwarten viel von der EU-Verordnung, etwa geordnetere Prozesse und möglicherweise auch eine abschreckende Wirkung, sodass mehr abgelehnte Migranten freiwillig in die Heimat zurückkehren. Die SPD spricht von einer Phantomdebatte. Schließlich sei bisher kein Drittstaat für einen Hub gefunden. Ursula Winkler, Nachrichtenredaktion.
4: Immer mehr Menschen in Deutschland arbeiten Teilzeit. In den ersten 3 Monaten dieses Jahres stieg ihre Zahl sogar auf einen Rekordwert. Das hat das Institut für Arbeitsmarkt- und Berufsforschung ermittelt. Gleichzeitig sank die Zahl der Vollzeitbeschäftigten.
6: 40% aller Beschäftigten arbeiten Teilzeit und sie arbeiten sogar noch mehr Stunden pro Woche als bisher. Vollzeitjobs dagegen sind gesunken um rund 270.000 Stellen. Und nicht nur das. Es gibt weniger Krankmeldungen als noch im Vorjahr. Über angebliche Faulheit, Work-Life-Balance und 8-Stunden-Tag wird gerade heftig diskutiert, auch in der Regierung. Kanzler Merz sagt, um unseren Wohlstand zu erhalten, müssen wir mehr arbeiten. Claudia Wächter, Nachrichtenredaktion.
4: Bundeskanzler Merz wirbt für einen breiten Schulterschluss bei den geplanten Reformen in Deutschland. Er wolle keinen Vertrauensvorschuss, aber die konstruktive Mitarbeit aller Bürgerinnen und Bürger, sagte er beim Ostdeutschen Wirtschaftsforum. Gemeinsam müsse gezeigt werden, dass die Probleme des Landes gelöst werden können. Es gebe keinen Grund zur Schwarzmalerei, betonte Merz außerdem. Die schwarz-rote Koalition will bis zur Sommerpause ein großes Reformpaket zu Themen wie Rente und Steuern auf den Weg bringen. Der Kölner Dom wird für Besucher ab Juli 12 Euro Eintritt kosten. Damit sollen die gestiegenen Kosten für Pflege, Schutz und den laufenden Betrieb des Doms gedeckt werden. Das teilte die Leitung des Doms mit. Für Gottesdienstbesucher sowie Mitglieder des Zentraldombauvereins bleibt der Dom kostenfrei.
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7: Ja, das haben wir auf jeden Fall schon besser gesehen die letzten Tage. Es ist grau, wolkig und hier und da kommt auch immer mal wieder so ein kleiner Regenspritzer mit runter. So geht es auch weiter in den Feierabend und in den Abend rein. Im Moment messen wir 19 Grad an der Marktkirche, am Luisenplatz und auch hier bei uns am Studio in der Britta Arena. Dann schauen wir auf den Antenne Wiesbaden Wettertrend. Da kühlt es dann auch noch ein kleines Stückchen runter in der Nacht. 13 Grad, relativ angenehm zum Durchlüften. Ansonsten morgen wieder ja, ganz ähnlich wie heute, zumindest in der ersten Tageshälfte. Also eine Mischung aus Sonne und Wolken. Später raus dann auch immer mal wieder ein kleiner Schauer. Das Ganze bei bis zu 21 Grad morgen dann.
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7: Hallo auf die teilweise sehr, sehr vollen Straßen. Wir fangen mal an auf den Autobahnen A3 Frankfurt Richtung Darmstadt. Zwischen Kelsterbach und Rüssel. Rüsselsheim Ost, 5 Kilometer Stop and Go. Plant hier mal mindestens eine Viertelstunde mehr mit ein. A60 Rüsselsheim Richtung Bingen. Zwischen Mainz-Hechtsheim Ost und dem Mainzer Dreieck. Hier haben wir streckenweise stockenden Verkehr. A643 Mainz Richtung Wiesbaden. Zwischen Mainz-Gonsenheim und Eppelallee. 2 Kilometer Stop and Go. 10 Minuten im Plus. Und A643 Richtung Mainz. Zwischen Dotzheim und Mainz-Gonsenheim. 5 Kilometer Stau. Macht ungefähr eine halbe Stunde extra. Und dadurch eben auch ein fetter Rückstau auf die A66. Zwischen Erbenheim und dem Schiersteiner Kreuz mit 4 Kilometer Stau und 25 Minuten Anstehzeit. Auf der Eppelallee, da dauert es gerade eine Viertelstunde länger und auf der Kasteller Straße 15 bis 20 Minuten Richtung Eppelallee. Das gerade die dicksten Meldungen. Antenne Wiesbaden wünscht gutes und sicheres Ankommen.
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7: Und deswegen, bevor ihr gleich den Feierabend antretet und so schnell wie möglich nach Hause wollt, nicht allzu schnell auf der A-Straße zum Beispiel, da haben wir immer noch den Blitzerhänger in der 30er-Zone in Wiesbaden-Mitte auf der Paulinenstraße. Da stehen sie in Höhe Stäubenstraße, auch da Tempo 30. Und in Sonnenberg auf der Leibnizstraße, so wie der Keks, auch das eine 30er-Zone, Fuß vom Gas. Staus, Blitzer, Gefahrenstellen immer melden, anrufen oder WhatsApp schreiben, Wiesbaden 952 69 8 69.
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9: Es ist wieder Dienstag und bei uns sind echte Macher am Werk. Und heute auch am Mikrofon, wir sprechen übers Handwerk. Wie soll es anders sein mit dem Handwerk? Und haben uns dafür viele Macher hier ins Studio eingeladen. Heute zu Gast Robin Baumstark. Hallo Robin, schön, dass du da bist.
10: Hallo.
9: Ich habe bewusst noch nicht verraten, über welches Handwerk wir heute sprechen werden. Du hast aber deinen täglichen Begleiter mitgebracht. Also etwas, was du tagtäglich auch für deine Arbeit brauchst oder zumindest auf jeden Fall symbolträchtig für dein Handwerk ist. Jetzt ohne zu verraten, was dein Handwerk genau ist, beschreib doch mal, was du mitgebracht hast und wofür du das brauchst.
10: Ja, das ist der kleine Alltagshelfer, der Allrounder in meinem Gewerk im Endeffekt. Den sollte jeder, der dieses Gewerk gelernt hat, in der Hosentasche haben. Hat auch, soweit ich weiß, jeder. Damit kann man eine Mutter lösen, kann aber auch was festziehen. Jede Verschraubung geht damit auf und zu. Gibt es in verschiedenen Größen, von bis. Ich habe jetzt die alltäglichste Größe dabei.
9: Wie heißt denn das, ein Werkzeug?
10: Ach so, das ist eine Wasserpumpenzange.
9: Wasserpumpenzange, okay.
10: Der Klassiker.
9: Der Klassiker. Jetzt durften ja mal alle raten. Löst uns doch gerne mal das Rätsel, welches Handwerk hast du erlernt?
10: Gelernt habe ich ursprünglich mal Kälteanlagenbauer. Das heißt, ich bin kein komplett gelernter Heizungsbauer, arbeite aber in der Firma Baumstark. Das heißt, wir sind im Grunde eine Heizungsbaufirma in Wiesbaden. Habe 2017 in den Betrieb gewechselt von meiner Familie. Habe da berufsbegleitend meinen Kälteanlagenbaumeister gemacht und habe dann vor, ich würde sagen, 4 Jahren war es, den Heizungsbaumeister noch abgeschlossen, auch in Teilzeit.
9: Und was macht so ein Heizungsbauer?
10: Der macht alles vom Heizung bauen, über Wärmepumpen, Heizungsreparaturen, Störungsbeseitigung, Badezimmerinstallation, das ist ja auch der Begriff Sanitär, der damit kommt, Lüftungsanlagen.
9: Mhm. Wie kam es, dass du gewechselt hast von deinem Ausbildungsberuf jetzt zu dem Beruf, den du jetzt ausführst?
10: Gut, das kam in erster Linie natürlich durch die familiäre Geschichte.
9: Dann auch nochmal anders gefragt, weil du gesagt hast, dass du jetzt bei deinen Eltern wieder arbeitest. Wie kam es, dass du wieder zurück bist?
10: Ja gut, das hat sich ergeben. Das ist ja klar, die Möglichkeit ist da, ist da immer da gewesen. Und auch meine Firma, an der ich gelernt habe, das war eine super Firma. Also ich bin ganz ehrlich, wenn ich diesen Background nicht hätte, dann wäre ich da wahrscheinlich nicht weggegangen. Das war eine tolle Firma. Also es ist für mich kein Rückschritt gewesen. Ich habe natürlich auch viele Möglichkeiten da.
9: Und es ist vielleicht auch angenehm, es gibt ja Vor- und Nachteile, immer mit der Familie zu arbeiten. Ne? Aber hier überwiegen bestimmt die Vorteile. Wie lange gibt es denn euer Unternehmen schon?
10: Das Unternehmen in der Grundform gibt es seit dieses Jahr, 2026, seit 100 Jahren.
9: Oh wow, okay, herzlichen Glückwunsch.
10: Danke.
9: Macht ihr schon immer das Gleiche oder bietet das Gleiche an?
10: Ja, es hat angefangen als ein Heizungs- und Sanitärunternehmen. Das heißt, mein Großvater hat den Betrieb übernommen nach dem Krieg und seitdem ist es stetig gewachsen. Ja, mein Onkel und mein Vater sind irgendwann in den Betrieb gekommen, als sie die Ausbildung abgeschlossen haben. Und es ist stetig gewachsen über Heizung und Sanitär, über Elektro, Maler, Fliesenleger, Kälteanlagenbau und so.
9: Wie viele Mitarbeiter habt ihr?
10: Mit allem zusammen, das heißt Büroangestellte und ich sag mal Monteure und Technikern vor Ort, ungefähr 70.
9: Wahnsinn. Und wie hat dein Opa damals angefangen?
10: Klein, in dem Haus, wo ich jetzt wohne.
9: Ja.
10: Also alles ein bisschen kleiner, ein bisschen ruhiger gewesen. Ja, wir sind da geblieben.
9: Und stetig gewachsen. Ein richtiges Traditionsunternehmen, könnte man sagen, oder?
10: Kann man sagen, ja.
9: Dann freue ich mich, denn wir sprechen gleich auch über den Alltag in deinem Handwerk. Schön, dass du da bist, Robin. Heute im Gespräch Robin Baumstark von Baumstark in Wiesbaden. Wir sprechen uns gleich wieder.
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1: So schnell ging's. Herzlich willkommen zurück. Wir reden mit Machern am Werk. Heute mit Robin Baumstark von Baumstark in Wiesbaden. Schön, dass du da bist. Wir haben ja schon ein bisschen angerissen, ihr seid ein Traditionsunternehmen seit 100 Jahren, genau jetzt, vor 100 Jahren wurde euer Unternehmen gegründet, in dieser Form auf jeden Fall. Wie sieht denn bei dir so ein klassischer Arbeitstag aus?
2: Klassischer Arbeitstag ist schwierig, das ist nie gleich. Ja, in der Regel geht's früh los, das ist halt Handwerk, das gehört dazu. Das heißt, ich stehe früh auf, bin so gegen 6 immer in der Firma. Dann hat man noch so eine Stunde Ruhe, bevor der Trubel losgeht. Das heißt, als erstes gibt es einen Kaffee, ein Klassiker, dann wird so der Tag nochmal durchgegangen, was steht heute an, welche Termine gibt es. Die Auszubildenden müssen verteilt werden, das heißt, welche Auszubildende fährt mit welchem Gesellen und dann so ein bisschen, dass die Aufgabenteilung klar ist. Die E-Mails aus der Nacht werden bearbeitet, da gibt es natürlich auch welche.
1: Okay.
2: Und dann trudeln die Jungs so langsam ein.
1: Wieso kommen E-Mails in der Nacht? Wer schreibt euch in der Nacht an?
2: Es gibt auch mal Heizungsausfälle in der Nacht oder Wasserrohrbrüche oder. Wir haben auch einen Notdienst, der ist 24/7 erreichbar. Unsere Zentrale, also unser Vorzimmer, ist ab 7 Uhr besetzt. Und da werden dann die ersten Leute zurückgerufen.
1: Kannst du mir die Frage beantworten? Weil ich habe ja jetzt schon ein paar Handwerker auch interviewen dürfen. Und ich frage mich aber immer noch, und ich stelle dir jetzt einfach mal ganz frech die Frage, warum steht ihr so früh auf immer? Warum ist das so im Handwerk?
2: Das ist eine gute Frage. Es ist ja so, wir sind ja im Termingeschäft unterwegs. Das heißt, die Leute haben einen Termin, die nehmen sich frei, damit wir kommen können. Ja, es gibt ja nicht jeden, der zu Hause ist und einfach nur auf den Handwerker wartet, bis er da ist. Die Leute müssen sich ja auch ihre Zeit einteilen. Ein Arbeitstag hat nun mal 8 Stunden. Und wir müssen die Termine einfach so einpflegen, dass es passt. Das heißt, der Klassiker ist eigentlich, der Handwerker ist um 8 Uhr bei Ihnen. Ich kann gar nicht sagen, warum das so früh so ist. Das ist einfach so.
1: Ja, und du kommst aber gut damit klar.
2: Ich habe keine Probleme.
1: Ja. Aber ich habe mich das wirklich gefragt, aber macht schon Sinn. Bevor alle anderen arbeiten quasi um 9, könnt ihr schon viel machen.

0: Richtig.
1: So. Oder halt genau dann, wenn es anfängt. Ja, macht schon Sinn. Jetzt haben wir schon viel über euer Unternehmen geredet. Was macht ihr denn alles oder beziehungsweise was bietet ihr denn alles an Dienstleistungen?
0: Eigentlich alles fast, ne? Mhm. Also ich sag mal, Grund- und Kerngeschäft ist Heizung, Sanitär, ja, die technischen Gewerke, sage ich jetzt mal. Das heißt der Heizungsbau, die Störungsbeseitigung, aber auch Sanitärarbeiten. Das heißt eine Badezimmerrenovierung oder der Austausch von einem Wasserhahn, von einem Waschbecken, von einer Badewanne, was auch immer. Dazu gekommen ist irgendwann Elektro, Fliesenleger und Maler haben wir. Einfach um das Komplettpaket abzudecken. Das heißt, im Badezimmer brauche ich immer einen Maler, ich brauche einen Fliesenleger. Mhm.
1: Heißt auch, wenn ich jetzt, also ihr macht ja quasi das ganze Haus fertig.
0: Genau.
1: Am Ende des Tages.
0: Also wenn ein Rohbau da steht, der ein Dach drauf hat, können wir den Rest machen.
1: Ist die ganze Familie im Unternehmen?
0: Nicht alle, aber viele.
1: Also viele.
0: Es ist, schön. Ja, also es ist im Endeffekt, es ist mein Onkel, der Theo Baumstark, der ist wahrscheinlich vielen ein Begriff, der ist politisch aktiv. Mein Cousin, der Thorsten Baumstark, ist bei uns im Unternehmen. Der ist hauptsächlich für die Elektroabteilung zuständig. Also kümmert sich um diese ganzen Belange, egal ob Kundendienst oder um Auftragsabwicklung. Das heißt komplette Neuinstallation, Zähleranlagen, Photovoltaikanlagen, also alles, was dazugehört. Meine Cousine macht die Badausstellung und Baddesign vorläufig, vorrangig. Meine Tante ist da, die macht das ganze Personalwesen und ein bisschen Buchhaltung mit. Mein Vater war auch lange im Unternehmen, der ist vor ein paar Jahren berentet worden.
1: Gibt es da auch mal Knatsch?
0: Das bleibt nicht aus. aber es ist alles ja so, also wir versuchen schon so, dass das Familie und Betrieb ist schon ein bisschen getrennt. Das heißt, selbst wenn man mal ein bisschen Zank in der Firma hat, was durchaus mal passiert, dann ist eigentlich ab 17 Uhr wieder alles in Ordnung.
1: Okay, cool. Ja, so ein bisschen berufliches und privates dann trennen in beiden Richtungen. Was erfüllt dich dann vielleicht am meisten mit Stolz an deinem Beruf?
0: Dass man Sachen macht, die nicht alltäglich sind, die nicht jeder kann. Also es ist einfach so, es ist ein schönes Gefühl, wenn man sagt, ich komme irgendwo hin und es sieht aus wie Kraut und Rüben, es ist alles runtergerockt, es ist alles nicht mehr so, wie es sein soll und man verlässt das Ding und es ist gut geworden, was man geplant hat.
1: Ja, das ist ein richtig gutes Gefühl, glaube ich. Ich bin gespannt, denn wir sprechen auch gleich noch mal ein bisschen mehr über die Ausbildung. Du hast es ja kurz auch schon mal angerissen. Danke, dass du da bist. Robin Baumstark von Baumstark in Wiesbaden.
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1: Im Studio Katrin Brause-Zimmermann. Der Aufzug am Freizeitgelände Kransand ist bis auf Weiteres außer Betrieb. Das hat die Stadt Wiesbaden mitgeteilt. Ursache ist ein Vandalismusschaden von letztem Monat, durch den voraussichtlich Kosten im fünfstelligen Bereich verursacht wurden. Insbesondere die Schachttür wurde beschädigt und muss vollständig ersetzt werden. Wegen langer Lieferzeiten wird die Instandsetzung voraussichtlich bis August dauern. Der Aufzug war im August 2024 in Betrieb gegangen und ermöglicht eine direkte barrierefreie Verbindung zwischen dem beliebten Kransandareal am Rheinufer und dem Verkehrsknotenpunkt am Brückenkopf. Die Bewerbungsphase für das kommende Wintersemester an der Hochschule Rhein-Main ist gestartet. Für zulassungsbeschränkte Bachelorstudiengänge läuft die Frist bis Mitte Juli. Für zulassungsfreie Angebote bis Anfang Oktober. Neu sind unter anderem mehrere spezialisierte Studiengänge im Bereich soziale Arbeit. Auch die Wiesbaden Business School erweitert ihr Angebot mit einem neu ausgerichteten Studiengang Wirtschaftsrecht sowie dem dualen Studiengang Steuerrecht. Insgesamt bietet die Hochschule Rhein-Main an ihren Standorten in Wiesbaden und Rüsselsheim mehr als 70 Studiengänge an. Die hessische Landeshauptstadt verleiht am Freitag wieder den Wiesbadener Umweltpreis. Die Auszeichnung ist mit insgesamt 3.000 Euro dotiert und würdigt besonderes Engagement im Natur-, Umwelt- und Klimaschutz. Interessierte können sich schon jetzt im Rathaus am Schlossplatz über die eingereichten Projekte informieren. Dort zeigen Bürger, Vereine, Unternehmen und Schulen ihre Ideen und Aktionen rund um Nachhaltigkeit und Umweltschutz. Die Preisverleihung findet am Internationalen Tag der Umwelt im Rathaus statt. Die Gewinner werden am Freitag bekannt gegeben. In der Nacht zum Sonntag ist es in Wiesbaden-Dotzheim zu einem Widerstand gegen Polizeibeamte gekommen. Nach mehrfacher Mitteilung über eine Ruhestörung wurde zunächst ein alkoholisierter Mann in der Frauensteiner Straße zur Ruhe ermahnt. Gegen 3 Uhr mussten die Polizisten erneut ausrücken, da der Betroffene nun in einer Wohnung randalieren würde. Beim Eintreffen der Polizei hat sich der 29-Jährige unkooperativ und aggressiv verhalten und ist den Aufforderungen der Polizisten nicht nachgekommen. Als er deswegen festgenommen wurde, hat er Widerstand geleistet, wurde beleidigend und hat dabei 2 Beamte leicht verletzt. Der Mann muss sich jetzt wegen Widerstandes und Beleidigung gegen Polizeibeamte verantworten.
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2: Da sind wir wieder zurück. Heute am Mikrofon Robin Baumstark vom Baumstark in Wiesbaden. Schön, dass du da bist. Ja, wir sind mittendrin in deinem Handwerk und ich knüpfe auch gleich mal weiter an. Welche Herausforderungen siehst du denn aktuell bei der Nachwuchssuche oder spürt ihr auch den Fachkräftemangel?
3: Klar, das ist ein Thema, das kennt mittlerweile jeder, dieses Wort Fachkräftemangel. Ist, glaube ich, auch kein falscher Begriff, den haben wir nun mal. Das heißt, wir haben mehr zu tun, als die Leute, die wir haben, bewerkstelligen können. Das ist so das Grundprinzip dahinter. Da kann man eigentlich nur mit einer Sache gegenwirken, das ist Ausbilden. Ausbilden ist ein ganz wichtiger Punkt. Wenn wir das nicht machen und nicht richtig angehen und nicht gegebenenfalls auch über Gebühr machen, dann haben wir in Zukunft ganz schlechte Karten, glaube ich.
2: Und wie sieht bei euch eine Ausbildung aus? Wie ist auch der Ausbildungsberuf? Gut, ihr habt ja mehrere wahrscheinlich Ausbildungszweige bei euch im Unternehmen, ne?
3: Man kann bei uns die Ausbildung machen als Elektriker klassisch, als Heizungsbauer, also als Geselle im SHK-Bereich, Sanitär, Heizung, Klima nennt sich das. Man kann die Ausbildung zum Mechatroniker für Kältetechnik machen, so heißt der Beruf mittlerweile, als Maler sowie als Fliesenleger. Also das bieten wir alles an.
2: Wo siehst du ganz klar die Vorteile bei einer Ausbildung?
3: Ich sag mal, ein Studiengang ist nicht für jeden was. Für mich zum Beispiel wäre es nichts. Also ich kann mit dieser reinen Theorie nichts anfangen. Das ist noch nie mein Ding gewesen. Ich habe in der Schule keine Schwierigkeiten gehabt, aber es ist für mich zu abstrakt gewesen. Ich muss was machen und dann kann ich eine Berechnung hinten dran stellen oder die Berechnung vorab und es dann danach ausführen. Und das ist einfach eine Nummer, die ist ganz anders als ein Studium. Ich habe immer einen praktischen Anwendungsbereich für alles, was ich irgendwie lerne. Sei es ein einfacher Satz des Pythagoras für einen Zimmermann, der damit seine Giebel, also seine Dachbalken ausrechnen muss. So läuft das über alle Gewerke hinaus.
2: Ja, und du wusstest direkt von Anfang an?
3: Das war schon immer klar eigentlich. Gut, okay. Ich bin in einer Handwerkerfamilie aufgewachsen. Ja. Also ich habe schon immer irgendwie einen Bezug dazu gehabt.
2: Ja. Ist es denn auch etwas für jemanden, der jetzt gar keinen handwerklichen Bezug hat?
3: Na klar. Also ich sag mal, ein Praktikum, ein Probearbeiten, einfach nur mal, um das kennenzulernen. Wie ist so der Alltag? Ja? Wie ist das Miteinander? Wie ist die Aufgabenstellung? Wie läuft sowas ab? Ja. wenn man es nicht gemacht hat, weiß man nicht, ob es einem gefällt. Ja? Mhm. Wenn ich noch nie Fußball spielen war, weiß ich nicht, ob mir das Spaß macht, ob ich in den Verein gehen möchte. Das ist dasselbe. Ich sag mal, ein Beruf, den ich im besten Fall irgendwie 40 oder 50 Jahre in meinem Leben mache, der sollte einem schon Spaß machen.
2: Würdest du denn sagen, dass das Handwerk immer eine gute Wahl ist?
3: Nicht immer.
2: Okay.
3: Also es gibt auch Leute, die sind absolut nicht dafür gemacht.
2: Ja.
3: Also ich kenne Leute auch im eigenen Freundeskreis, da ist es schon besser, dass sie nicht ins Handwerk gegangen sind. So ehrlich muss man sein. Ja. Das ist auch nicht für jeden.
2: Da ist sie halt so ein bisschen öfter kaputt.
3: Zum Beispiel, ja. Da gibt es einfach viele, es gibt ja den klassischen Begriff zwei linke Hände. Gibt es halt einfach. Es gibt diese Leute, für die ist das nichts und das ist auch fein. So. Man braucht ja nicht nur Handwerker.
2: Ja.
3: Aber ein paar braucht man eben. Ein
2: paar mehr, ja, auf jeden Fall. Dann freue ich mich, denn wir quatschen gleich nochmal so ein bisschen über die heutigen Ansichten, über das Handwerk, die Zukunft und ja, wie du auch dem Handwerk gegenüberstehst. Danke, dass du da bist, Robin Baumstark von Baumstark in Wiesbaden.
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1: Die Macher am Werk holen wir ans Mikrofon. Heute mit Robin Baumstark von Baumstark in Wiesbaden. Schön, dass du da bist, Robin. Ich sag's ja auch die ganze Zeit schon in den Moderationen. Euer Unternehmen sitzt in Wiesbaden. Man könnte sagen, eure Familie ist auch richtig verwurzelt hier in Wiesbaden, oder?
2: Na klar, also wir sind eigentlich schon immer hier. Ja, also klar, ist immer jemand irgendwie durch eine Eheschließung oder sowas dazugekommen, der nicht aus Wiesbaden kommt, aber es wächst halt stetig. Ja, wir sind im Grunde schon immer in Wiesbaden. Meine Urgroßeltern hatten Gärtnereien in Wiesbaden. Mhm. Wir waren schon immer hier unterwegs. Ich kann es mir eigentlich gar nicht anders vorstellen.
1: Überschneidet sich dann manchmal auch Arbeit und Privates hier in Wiesbaden?
2: Immer. Das ist ja nicht so, dass man da unbedingt abschaltet. Das ist, ja. Man trifft Leute, wenn man samstags auf den Wochenmarkt geht. Dann trifft man Kundschaft von sich, man schwätzt ein bisschen. Das ist ja auch ein nettes Zusammensein. Mhm. Also es ist ja nicht immer nur anstrengend oder schwierig oder ich muss Probleme lösen. Es ist ja auch nett. Ich würde schon sagen, es gibt ständig Überschneidungspunkte mit meinem Privatleben. Mit der Arbeit.
1: Wenn du auch manchmal im Privatleben ja Überschneidungen hast, was machst du, um die Arbeit auszugleichen?
2: Ich bin verheiratet, ich habe 2 Kinder. Das heißt, ich glaube, jeder, der in derselben Situation ist, der kann mir da zustimmen. Da bleibt so der eigene Freizeitausgleich bleibt da oft ein bisschen auf der Strecke. Es dreht sich viel um die Familie. Klar, ich versuche eigentlich jede freie Minute mit meinen Kindern zu verbringen.
1: Wie alt sind Sie?
2: Meine Tochter wird 3 dieses Jahr, mein Sohn wird 1.
1: Das ist noch okay, ganz klein. Ja, okay.
2: Und freizeittechnisch, früher habe ich viel Sport gemacht. Mittlerweile habe ich das Augenmerk eher auf die Familie gelegt. Ich koche ganz gerne, ich grill gerne, ich mache gerne so ein Barbecue nach amerikanischem Vorbild, also Smoken und so weiter. Ja, das war es eigentlich schon.
1: Kriegen denn die Kinder auch so ein bisschen das handwerkliche Geschick vom Papa mit?
2: Das wird sich zeigen, die sind noch sehr klein.
1: Ja,
2: ich hoffe natürlich ein bisschen drauf, wenn ich ehrlich bin.
1: Was war denn ein richtig spannendes Projekt bei euch, wo du sagst, das war richtig, richtig cool?
2: Es gibt ein paar sehr coole Projekte. Also ich persönlich habe einmal, da habe ich noch komplett im Blaumann mitgeschraubt. Da haben wir ein Hotel in Limburg gemacht. Also wir haben viele Zimmer renoviert, wir haben eine riesen Klimaanlage da eingebaut. Das war cool. Also das hat wirklich Spaß gemacht, weil es ein großes Projekt war. Das war gut. Wir haben viele, viele kleine Sachen gemacht, aber auch viele kleine, viele große Sachen. Wir haben hier in Wiesbaden zum Beispiel ein riesen Einfamilienhaus gemacht. Mhm. Das war eine sehr interessante Nummer. Da war ich nur begleitend dabei und habe ein paar Termine vor Ort wahrgenommen. Aber das Ganze wachsen zu sehen einfach. Also ich meine, wenn ankommen und ich habe überall hohe Wände, keine Fenster drin, das ist eisig kalt im tiefsten Winter, dann komme ich 2 Jahre später, also 2 Jahre, das ist ein Riesending.
1: Ja.
2: Und habe wirklich ein ganz tolles Haus vor mir, was wirklich schön geworden ist, was jetzt Leuten ein Zuhause gibt, was nicht zu vergleichen ist mit dem, was vorher da war. Das ist beeindruckend.
1: Ihr seid ein mittelständisches Unternehmen, würde ich sagen, ne? Es gibt ja auch noch große Handwerksunternehmen und es gibt ja auch viele kleine Betriebe. Was findest du, haben alle gemeinsam? Was denkst du, sind so die Stärken vom Handwerk?
2: Die Stärken vom Handwerk ist, ich glaube, sich dieses was ausmalen können, was noch nicht da ist.
1: Mhm.
2: Also eine gewisse Kreativität gehört dazu. Einfach, wenn ich sage, ich gehe in den Bau, also in den Neubau von verschiedenen Geschichten oder in die Renovierung, dann muss man natürlich ein Auge dafür haben. Wie könnte das mal aussehen? Was mache ich hier am besten? Und vor allem ist Handwerk immer Improvisation. Handwerk ist immer, wie gehe ich am besten mit einer Situation, die ich jetzt noch nicht die ich nicht abschätzen kann, um? Und wie finde ich da die beste Lösung?
1: Dann meine allerletzte Frage an dich. Was war für dich so ein Moment, wo du gesagt hast, ja, deswegen bin ich Handwerker?
2: Da gibt es viele Momente. Das ist zum Beispiel der Moment, wenn man jemandem wirklich aus der Patsche geholfen hat. Ich sag jetzt mal ganz, ganz blödes Beispiel. Die Leute können in ihre Dusche nicht mehr rein, weil halt einfach das Ding ist nicht ebenerdig. Die Leute sind auf einen Rollstuhl, auf eine Gehhilfe, sonst irgendwas angewiesen. So, jetzt muss man da die Lösung finden und irgendwie das Ding barrierefrei machen oder barrierearm. Naja, die Leute sind einfach dankbar, die freuen sich. Das ist eine schöne Nummer.
1: Dann sage ich vielen Dank für das Interview und dass du uns so einen Einblick in dein Handwerk gegeben hast. Robin Baumstark von Baumstark in Wiesbaden. Heute im Gespräch bei uns auf Antenne Wiesbaden. Vielen Dank, Robin.
2: Gerne, danke.
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3: Ich bin Thomas Brockt. Bundeskanzler Merz wirbt für einen breiten Schulterschluss bei den geplanten Reformen in Deutschland. Er wolle keinen Vertrauensvorschuss, aber die konstruktive Mitarbeit aller Bürgerinnen und Bürger, sagte Merz beim Ostdeutschen Wirtschaftsforum. Gemeinsam müsse gezeigt werden, dass die Probleme des Landes gelöst werden können.
4: Es gibt auch keinen Grund für Pessimismus und Schwarzmalerei über die Zukunft unseres Landes. Es liegen nicht die besten Jahre unseres Landes hinter uns, sondern es liegen sehr gute Jahre vor uns. In Ostdeutschland, in Westdeutschland, in der Bundesrepublik Deutschland insgesamt und in Europa.
3: Bundeskanzler Merz. Die schwarz-rote Koalition will bis zur Sommerpause ein großes Reformpaket zu Themen wie Rente und Steuern auf den Weg bringen. Die Zahl der Teilzeitbeschäftigten in Deutschland ist so hoch wie noch nie. Nach Angaben des Instituts für Arbeitsmarkt und Berufsforschung waren im ersten Quartal dieses Jahres rund 40% aller Erwerbstätigen in Teilzeit beschäftigt. Gleichzeitig arbeiteten Teilzeitkräfte mit durchschnittlich fast 19 Stunden pro Woche etwas mehr als vor einem Jahr. Die Zahl der Erwerbstätigen sank auf rund 45,5 Millionen. Außerdem meldeten sich weniger Beschäftigte krank als im Vorjahreszeitraum. Innenminister Dobrindt sieht gute Chancen, in einigen Monaten mit Drittstaaten konkrete Vereinbarungen zur Einrichtung sogenannter Rückführungszentren zu schließen. Bis sie dann tatsächlich erreicht seien, werde es aber voraussichtlich noch etwas länger dauern. Die EU hatte zuvor den Weg für die Verschärfung der Asylregeln freigemacht.
5: Die EU will künftig mehr Abschiebungen ermöglichen. Wer ausreisen muss, aber nicht in sein Herkunftsland gebracht werden kann, soll dann in einen sogenannten Return Hub kommen, also in ein Rückkehrzentrum außerhalb der EU. Politiker erwarten viel von der EU-Verordnung, etwa geordnetere Prozesse und möglicherweise auch eine abschreckende Wirkung, sodass mehr abgelehnte Migranten freiwillig in die Heimat zurückkehren. Die SPD spricht von einer Phantomdebatte. Schließlich sei bisher kein Drittstaat für einen Hub gefunden. Ursula Winkler, Nachrichtenredaktion.
3: Die deutsche Nationalmannschaft ist zur Fußball-Weltmeisterschaft aufgebrochen. Mit etwas Verspätung wegen eines Gewitters startete am Mittag die Linienmaschine der Lufthansa mit dem DFB-Tross an Bord von Frankfurt am Main nach Chicago. Dort findet dann am Samstag auch die WM-Generalprobe gegen die Auswahl der USA statt.
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6: Das bleibt bewölkt und grau und trist für den restlichen Tag. Sowohl jetzt am Abend als dann auch in die Nacht rein. So um 21 Uhr, da könnte es auf jeden Fall nochmal ordentlich ein bisschen was runterkommen vom Himmel. Ansonsten heute nicht mehr wirklich was von der Sonne zu sehen. Die Nacht, ja, die bleibt in der Regel erstmal trocken, kühlt aber ein gutes Stück runter bis auf 13 Grad. Und dann schauen wir auf morgen im Antenne Wiesbaden Wettertrend. Morgen dann schon wieder insgesamt freundlicher über den Tag. Wir kriegen da die meiste Zeit so Sonne und Wolken im Wechsel zwischendrin. Auch mal ein Schauer mit dabei, dazu morgen bis zu 21 Grad.
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6: Hallo auf die Straßen, liebe Autofahrer, ganz schön vollgestopft. A3 Frankfurt Richtung Darmstadt zum Beispiel zwischen Kelsterbach und Rüsselsheim Ost. 5 Kilometer Stop and Go, hier 20 Minuten extra. A60 Rüsselsheim Richtung Bingen zwischen Mainz-Hechtsheim Ost und dem Mainzer Dreieck. Da haben wir streckenweise stockenden Verkehr. A643 Mainz Richtung Wiesbaden zwischen Mainz-Gonsenheim und Appleallee, 2 Kilometer Stop and Go. A643 nochmal Richtung Mainz zwischen Dotzheim und Mainz-Gonsenheim. 5 Kilometer Stau gerade und dadurch auch auf der A66 anstehend zwischen Wiesbaden-Erbenheim und dem Schiersteiner Kreuz. 4 Kilometer, das Ganze jeweils mit 20 bis 25 Minuten extra Fahrzeit. A648 noch Frankfurt Richtung Eschborn zwischen dem Frankfurter Westkreuz und Rödelheim, 2 Kilometer stocken gerade. Und die längste Meldung aus der Wiesbadener City kommt von der Appleallee, 20 Minuten gibt's hier obendrauf.
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6: Hammer stehen unter anderem in Sonnenberg auf der Leibnizstraße ist eine 30er-Zone auf der A-Straße. Hier auch noch der Blitzerhänger Tempo 30 und auf der Willy-Brandt-Allee zwischen Jean-Monnet-Straße und Robert-Schumann-Straße. Auch hier an Tempo 30 halten, sonst wird's teuer.
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6: Einen schönen guten Abend zusammen. 4 Minuten nach 6 haben wir jetzt. Wir wünschen euch einen ganz entspannten Feierabend. Hier ist Antenne Wiesbaden am Dienstagabend. Jetzt mit einem Song, ja, Phil Collins und ganz viel Gefühl, könnte man sagen. Can't Stop Loving You. Ah, so kann er doch zu Ende gehen. Auströpfeln und ausplätschern, dieser Dienstag.

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0: Guten Abend zusammen, hier ist Antenne Mainz. Antenne Wiesbaden, sag ich. 6:12 haben wir und heute ist ja schon der zweite Tag im neuen Monat. Der Mai, der ist rum, aber da war ja auch ganz schön was los hier bei uns in Wiesbaden. Die Maifestspiele, die haben jede Menge Besucher zu uns nach Wiesbaden gelockt.
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0: Wie jeden Tag haben wir Wiesbaden natürlich auch heute wieder in Zahlen für euch. Und unsere Zahl des Tages, das ist heute die 25.728. Also ganz schön viel. So viele Besucher waren bei den Maifestspielen insgesamt mit dabei. Ganz starkes Ergebnis für unser hessisches Staatstheater. 4 Wochen lang hat Wiesbaden zugehört, zugesehen und mitdiskutiert. Insgesamt gab es da 97 Veranstaltungen mit 270 Künstlern aus insgesamt 28 Ländern. Mit dabei auch ganz große Namen wie Opernstar Placido Domingo zum Beispiel oder die beiden bekannten Schauspieler Wolfram Koch und Bjarne Mädel, Tatortkommissar, kennt ihr bestimmt auch. Alle Tatortreiniger, alle waren zu Gast hier bei uns in Wiesbaden und haben das Publikum ordentlich begeistert. Auch ein super Highlight, muss ich sagen, direkt zu Beginn, Anfang Mai, als da die großen roten Giraffen durch ganz Wiesbaden gelaufen sind und die Menschen mit zum Warmen Damm entführt haben. Die Maifestspiele, muss man ja schon sagen, leider fast im Prinzip schon rum, aber sie bleiben natürlich in Erinnerung. Insgesamt 25.728 Besucherinnen und Besucher waren mit dabei. Und deswegen die 25.728 heute auch. Unsere Wiesbaden-Zahl des Tages natürlich.
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1: Im Studio Katrin Brause-Zimmermann. Die Wiesbadener Feuerwehr ist keine Pool-Service-Hotline. Derzeit gehen vermehrt Anfragen zur Befüllung von privaten Pools sowie zur Ausleihe von Schläuchen ein. Daher möchte die Feuerwehr darauf hinweisen, dass sie weder ein Pool-Befüllungsservice anbietet, noch Schläuche für private Zwecke verleiht. Daher bitten die Einsatzkräfte die Bürgerinnen und Bürger, von solchen Anfragen abzusehen. Wer für die Befüllung des Pools oder Planschbeckens geeignetes Material benötigt, kann sich an den öffentlichen Energieversorger wenden. Für Brände, technische Hilfeleistung oder andere Notfälle steht die Feuerwehr weiterhin rund um die Uhr unter der 112 zur Verfügung. Die hessische Landeshauptstadt verleiht am Freitag wieder den Wiesbadener Umweltpreis. Die Auszeichnung ist mit insgesamt 3.000 Euro dotiert und würdigt besonderes Engagement im Natur-, Umwelt- und Klimaschutz. Interessierte können sich schon jetzt im Rathaus am Schlossplatz über die eingereichten Projekte informieren. Dort zeigen Bürger, Vereine, Unternehmen und Schulen ihre Ideen und Aktionen rund um Nachhaltigkeit und Umweltschutz. Die Preisverleihung findet am Internationalen Tag der Umwelt im Rathaus statt. Die Gewinner werden am Freitag bekannt gegeben. Der Aufzug am Freizeitgelände Kransand ist bis auf Weiteres außer Betrieb. Das hat die Stadt Wiesbaden mitgeteilt. Ursache ist ein Vandalismusschaden von letztem Monat, durch den voraussichtlich Kosten im fünfstelligen Bereich verursacht wurden. Insbesondere die Schachttür wurde beschädigt und muss vollständig ersetzt werden. Wegen langer Lieferzeiten wird die Instandsetzung voraussichtlich bis August dauern. Der Aufzug war im August 2024 in Betrieb gegangen und ermöglicht eine direkte barrierefreie Verbindung zwischen dem beliebten Kransand-Areal am Rheinufer und dem Verkehrsknotenpunkt am Brückenkopf. Die Bewerbungsphase für das kommende Wintersemester an der Hochschule Rhein-Main ist gestartet. Für zulassungsbeschränkte Bachelorstudiengänge läuft die Frist bis Mitte Juli. Für zulassungsfreie Angebote bis Anfang Oktober. Neu sind unter anderem mehrere spezialisierte Studiengänge im Bereich soziale Arbeit. Auch die Wiesbaden Business School erweitert ihr Angebot mit einem neu ausgerichteten Studiengang Wirtschaftsrecht sowie dem dualen Studiengang Steuerrecht. Insgesamt bietet die Hochschule Rhein-Main an ihren Standorten in Wiesbaden und Rüsselsheim mehr als 70 Studiengänge an.
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2: Das plätschert jetzt am Abend noch so ein bisschen vor sich hin. Es bleibt bewölkt von der Sonne, kriegen wir nichts mehr zu sehen aktuell. Und immer mal wieder kleiner Regenspritzer. Aktuell messen wir 18 Grad am Schiersteiner Hafen, am Kurhaus und auch hier bei uns am Studio in der Britta Arena. Es geht dann weiter in der Nacht zumeist trocken, so ab 23 Uhr lockert es dann auch von der Bewölkung her auf. Und es wird ein deutliches Stück kühler, insgesamt 13 Grad, schön zum Durchlüften was. Und morgen dann der Antenne Wiesbaden-Wettertrend. Insgesamt freundlicher Übertag, meistens eine Mischung aus Sonne und Wolken. Vormittags kann es noch mal so ein bisschen regnen, aber insgesamt trocken, 6 Sonnenstunden und bis zu 21 Grad morgen am Mittwoch dann.
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2: Hallo auf die Straßen, liebe Autofahrer. Jetzt um kurz nach 7 haben wir im Wesentlichen noch drei Meldungen. Einmal A643 Wiesbaden Richtung Mainz zwischen Dotzheim und Mainz-Mombach. 3 Kilometer Stau, dauert 10 Minütchen länger und dadurch auch ein Rückstau auf die 6 zwischen Erbenheim und dem Schiersteiner Kreuz, da seid ihr 3 Kilometer am Stehen, eine Viertelstunde plus. Und A648 Richtung Eschborn zwischen dem Westkreuz Frankfurt und Rödelheim, 2 Kilometer stockend. Gerade die längste Meldung noch aus der City ist die Rheingaustraße. Nee, die Rheinstraße Richtung Rheingauviertel, so ist es ganz richtig. Mit 10 Minuten rumgestocke, aber an sich seid ihr überall auch relativ fix durch gerade.
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2: Da haben wir im Moment nur noch den Blitzerhänger auf der A-Straße rumstehen, ist eine 30er-Zone. Und falls ihr einen Blitzer gesehen habt auf dem Weg in den Feierabend, dann gerne bei uns durchklingen oder WhatsApp schreiben. Beides geht mit der Wiesbaden 952 69 8.

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0: Guten Abend, Antenne Wiesbaden hier am Dienstagabend um 20 vor 7. Und wenn im Fernsehen nichts laufen sollte, dann haben wir hier eine Idee.
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0: Also, ich weiß ja nicht, wie es mit euch so ist, aber bei mir ist irgendwie noch nicht so viel WM-Stimmung. Unser Streaming-Tipp, der könnte da allerdings so ein bisschen Abhilfe schaffen. Moderator und Podcaster Tommy Schmidt, der hat in seiner Doku World Cup drei deutsche WM-Fahrer auf ihrem Weg zur Weltmeisterschaft begleitet.
2: Einer von ihnen ist Nick Woltemade.
3: Top-Spieler, wenn du jetzt gegen Arsenal und so spielst, ja. Dann guckst du dich schon mal kurz um.
4: Der zweite ist David Raum.
5: Hast du schon mal vor Kameras Fußball gespielt?
6: Ja! Wir sind weiter.
4: Nadim Amiri ist der dritte im Bunde.
7: Wow! Ich glaube, dafür hätte ich getötet als Kind.
0: Nicht mehr so. Mittlerweile wissen wir, alle drei haben es in die Nationalmannschaft gepackt und sind für uns bei der WM mit dabei. Als Tommy Schmidt die drei getroffen hat, hat sich Nationalcoach Julian Nagelsmann aber noch nicht festgelegt. In der Sportdoku geht es daher viel um die drei Kicker, aber eben auch um den Traum, mal bei so einer WM mit dabei zu sein. Und da kommen unter anderem auch Legenden wie Rudi Völler zu Wort.
8: Der Weltmeisterschaft ist der wichtigste Wettbewerb, den man als Fußball erreichen kann.
9: Abends, wenn ich so zur Ruhe komme, dann denke ich mir, oh, so eine WM im Sommer, das wäre schon richtig cool.
10: Boah. Dann damals diese Duplos ins Licht gehalten, weil ich unbedingt Podolski haben wollte. Jetzt denke ich mir, jetzt bin ich selber auf den Aufklebern drauf.
11: Ich will gar nicht daran denken.
12: Ja.
11: Aber es wäre natürlich eine riesen Enttäuschung für mich.
0: Ja, was soll ich sagen? Richtig schöne Doku ist es geworden und man hat danach automatisch auch ein bisschen mehr Lust auf die WM, finde ich. World Cup. Die neue WM-Doku von Tommy Schmidt ist so ein erster Lustmacher auf das, was da noch kommt diesen Sommer. Eine komplett authentische Dokumentation mit Blick hinter die Kulissen und hinter die Menschen auf dem Platz. Die Doku selbst ist ungefähr so lang wie ein Fußballspiel und ist in der ZDF-Mediathek abrufbar. World Cup, unser Streaming-Tipp für diese Woche.
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1: Ich bin Thomas Brockt. Immer mehr Menschen in Deutschland arbeiten Teilzeit. In den ersten 3 Monaten dieses Jahres stieg ihre Zahl sogar auf einen Rekordwert. Das hat das Institut für Arbeitsmarkt und Berufsforschung ermittelt. Gleichzeitig sank die Zahl der Vollzeitbeschäftigten.
2: 40% aller Beschäftigten arbeiten Teilzeit und sie arbeiten sogar noch mehr Stunden pro Woche als bisher. Vollzeitjobs dagegen sind gesunken um rund 270.000 Stellen. Und nicht nur das. Es gibt weniger Krankmeldungen als noch im Vorjahr. Über angebliche Faulheit, Work-Life-Balance und 8-Stunden-Tag wird gerade heftig diskutiert, auch in der Regierung. Kanzler Merz sagt, um unseren Wohlstand zu erhalten, müssen wir mehr arbeiten. Claudia Wächter, Nachrichtenredaktion.
1: Bundeskanzler Merz wirbt für einen breiten Schulterschluss bei den geplanten Reformen in Deutschland. Er wolle keinen Vertrauensvorschuss, aber die konstruktive Mitarbeit aller Bürgerinnen und Bürger, sagte er beim Ostdeutschen Wirtschaftsforum. Gemeinsam müsse gezeigt werden, dass die Probleme des Landes gelöst werden können. Es gebe keinen Grund zur Schwarzmalerei, betonte Merz außerdem. Die schwarz-rote Koalition will bis zur Sommerpause ein großes Reformpaket zu Themen wie Rente und Steuern auf den Weg bringen. Die deutsche Nationalmannschaft ist zur Fußball-Weltmeisterschaft aufgebrochen. Am Mittag startete die Linienmaschine der Lufthansa mit dem DFB-Tross an Bord von Frankfurt am Main nach Chicago. Dort findet dann am Samstag auch die WM-Generalprobe gegen die Auswahl der USA statt.
3: Der ganz normale Linienflieger ist mit etwa dreiviertelstündiger Verspätung los, weil in Frankfurt hier ein kurzes Gewitter runtergekommen ist. Neuer, Kimmich und Co. kamen aber gerade so trockenen Fußes in den Flieger. Die meisten in beigen oder dunkelblauen Anzügen. Vor dem Abflug gab es noch eine kleine Party mit Kindern, die viel Glück gewünscht haben. An Bord können die Jungs jetzt relaxen. Es gibt für die Spieler Spezialmenüs mit Kartoffeln und viel frischem Gemüse zu essen. Aus Frankfurt, Sonja Pahl.
1: Tennisprofi Alexander Zverev ist dem ersehnten ersten Grand-Slam-Titel einen weiteren Schritt näher gekommen. Zverev gewann bei den French Open in Paris das Viertelfinalduell mit Spaniens Jungstar Rafael Jodar nach anfänglichen Problemen noch glatt in 3 Sätzen. Im Halbfinale trifft der Hamburger auf den Sieger der Partie zwischen dem Brasilianer João Fonseca und Jakub Menchik aus Tschechien.
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4: Ihr hört hin und weg, die Reiseshow auf eurem Lieblingssender. Und jede Reise hat ja ihren eigenen Rhythmus. Mal entspannt, mal voller Eindrücke, aber immer besonders. Und in dieser Stunde schauen wir gemeinsam mit Schui Reisen auf genau solche Erlebnisse. Ich bin Heiko Gille, freue mich, dass ihr uns begleitet. Und wohin es heute geht, das hört ihr gleich bei uns.
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0: Wir machen wieder Urlaub zusammen und heute habe ich Reiseexpertin Peggy Burmann hier bei mir im Talk. Peggy, ihr habt eine tolle Flugreise im Petto. Wo geht's denn hin diesmal?
1: Es geht nach Kreta.
0: Sehr schön. Kannst du ein bisschen mehr zu Kreta erzählen?
1: Ich kann schon mal sagen, Kalimera, ne? Das ist die Begrüßung genau. Auf Griechisch. Und Kreta, hier fällt es mir besonders leicht, weil es sich bei Kreta tatsächlich um meine Lieblingsinsel handelt. Ui. Muss ich sagen, ich kenne die Insel ganz gut und ist wirklich ein ganz, ganz tolles Zielgebiet zu einer tollen Jahreszeit. Wir fliegen am 4. Oktober hin. Mhm. Das heißt ein bisschen zur Nachsaison. Der Rummel, ne, der Hauptsaison ist weg. Trotzdem ist das Meer wunderschön warm. Die Natur ist noch toll und ja, macht riesig Spaß.
0: Du sagst, es ist deine persönliche Lieblingsinsel. Warum denn?
1: Weil Kreta so vielseitig ist. Ne? Man hat also in Kreta Kultur, Natur. Was mir besonders gut gefällt, das sind auch wirklich die Griechen. Mhm. Ich finde die sehr, sehr gastfreundlich. Und ich liebe auch die griechische Küche, muss ich auch sagen. Es gibt ja auf Kreta die meisten Olivenbäume der Welt. Mhm. Und daher auch das beste Olivenöl. Mhm. Es gibt dadurch auch natürlich den griechischen Käse. Es gibt guten Fisch. Ja, das ist schon auch was dabei. Und natürlich kann man auch sagen, griechischer Wein ist auch nicht das Schlechteste. Ja. Also rundum wirklich ein ganz tolles Zielgebiet mit wunderschönen Sehenswürdigkeiten. Ne, wir haben Heraklion, wir haben Knossos, wir haben die hohen Berge, wir haben tolle Sandstrände, wir haben die vorgelagerte Insel Spinalonga. Also allen ein tolles Zielgebiet. Und ja, deswegen machen wahrscheinlich auch große Schauspieler wie die J.Lo oder Brad Pitt dort Urlaub.
0: Fahren die auch mit euch?
1: Leider nicht.
0: Noch nicht.
1: Ja, die fliegen dann wahrscheinlich im Privatjet, aber ich kenne die Hotels, wo sie auch Urlaub machen und das zeigt auch, dass die, ne, wenn sie so weit von Amerika auf dieser Insel Urlaub machen, dann liege ich auch richtig mit meiner Meinung.
0: Was würdest du sagen, welches Gefühl erwartet die Leute, die dann mit euch fliegen?
1: Ein rundum sorglos Gefühl, wie das bei uns gang und gäbe ist. Mhm. Ich wiederhole das immer wieder gerne. Bei uns geht die Reise los in Els. Ne? Wir fahren dann gemeinsam mit der Gruppe, mit unserem Shui-Bus an den Flughafen. Wir gehen dann gemeinsam zum Check-in. Wir checken dann ein. Wir fliegen auch mit Lufthansa direkt. Das ist auch immer wichtig zu wissen. Ne? Also von Frankfurt nach Heraklion direkt in ungefähr 3,5 Stunden, je nach Windgeschwindigkeit und Fluggerät. Und von Heraklion ist es dann auch nicht weit zum Hotel. Also das muss auch immer ganz gut. Wir haben bis Chersonesos ungefähr 15 bis 20 Minuten Fahrzeit. Da werden wir dann vor Ort abgeholt. Von uns ist eine Schulreisebegleitung dabei. Das heißt, die ganze Reise ist von Anfang bis Ende auch für Alleinreisende oder auch für älteres Publikum wunderbar geeignet. Das Hotel ist auch direkt am Strand, aber kann ich ja gleich noch mal was zu erzählen.
0: Ganz genau, so machen wir es. Mehr zur Shui-Reise nach Kreta gibt es dann gleich hier bei uns. Wir sprechen weiter.

Und dieses Mal geht es nach Kreta. Ich habe gerade schon gehört, es ist die persönliche Lieblingsinsel von Reiseexpertin Peggy Burmann von Shui Reisen. Peggy, wie sieht denn so ein Reisetag dann

0: bei euch aus, wenn ihr auf Kreta gelandet seid?
1: Wichtig für uns ist auch bei dieser Reise, dass wir die Ausflüge inklusive haben und dass die Reise, also die Ausflüge auch nur für uns stattfinden. Also wir sitzen jetzt nicht in einem Bus, wo andere Touristen aus allen möglichen Herrenländern oder Reiseveranstaltern zusammensitzen, sondern wir haben eine eigene Reiseleitung vor Ort von Kreta, eine deutschsprachige, mit unserer Schulreisebekleidung. Und das sieht dann so aus, dass wir drei Ausflüge in unserem Programm, also wir sind eine Woche vor Ort, ne, muss man auch sagen. Und wir haben dann drei Ausflüge im Programm inklusive. Die habe ich dann auch ausgesucht. Das sind halt Highlights, dass wir in die Lasiti-Hochebene fahren. Wir gucken uns natürlich die Hauptstadt Heraklion an. Und man muss natürlich auch unten nach Agios fahren und mit dem Bootchen nach Spinalonga fahren. Spinalonga war ja die letzte Leprastation in Europa. Ne? Also sehr interessant auch geschichtlich und es gibt auch nirgends so schönes azurblaues Meer.
0: Und diese Highlights steuert ihr dann mit eurem Bus an?
1: Ja, also das ist dann nicht der Schulbus, weil wir ja hinfliegen, klar. Aber wir haben vor Ort dann auch einen komfortablen Reisebus und die Fahrtstrecken, also wir machen schon Tagestouren, aber so groß sind die Entfernungen nicht. Steuern wir dann mit unserem angemieteten Reisebus an.
0: Für die Freizeit, die es ja dann sicher auch geben wird, hast du da irgendwelche Geheimtipps, die du dir auf jeden Fall angucken würdest, wenn du Urlauberin wärst?
1: Ja, ich habe ja da eine ganze Menge. Natürlich, vor Ort haben wir wunderschöne kleine Buchten, also Sandbuchten, die zum Baden einladen. Unser Hotel ist auch direkt am Strand. Da ist eine kleine Fußgängerstraße, die kann man überqueren. Dann kann man fußläufig einige Badebuchten aufsuchen. Fußläufig ist auch die Altstadt zu erreichen von Chersonissos. Wunderschön mit einem wunderschönen Marktplatz. Ich habe auch eine ganze Menge Tipps von meinen Lieblingstavernen, wo es guten Fisch gibt und guten griechischen Käse und Tzatziki muss man natürlich jeden Tag essen, viel Knoblauch, ist auch gesund. Ja, und auch für weitere Ausflüge. Ne, wenn jetzt jemand noch eine Sonnenuntergangstour machen möchte, oder es gibt natürlich auch noch den Ausflug nach Santorini. Den könnte man auch privat noch machen, wenn man nicht auf eigene Faust unterwegs sein möchte.
0: Jetzt warst du schon kulinarisch beim Essen. Was bestellst du dir denn oder worauf freust du dich denn ganz besonders auf Kreta?
1: Also wie gesagt, also Tzatziki gibt es bei mir dann täglich.
0: Ja.
1: Das ist einfach, besseren Tzatziki gibt es nicht mit Pita-Brot. Ich trinke auch gerne ein kaltes Mythos-Bier, muss ich auch sagen. Und griechischer Salat ist umwerfend und fußläufig von unserem Hotel, ich habe ja eben schon gesagt, ist unsere Lieblingsspielunke. Und, ne, also so eine richtig typische griechische Taverna, wie man sich das so vorstellt, in Blau-Weiß, ne, mit griechischer Musik. Und da ist das Essen sehr, sehr preiswert. Ne? Also da kriegt man noch für 7 Euro einen großen griechischen Salat und die Getränke sind billig, die Leute sind freundlich, es wird zwischendurch auch mal getanzt und man kann auch von dort direkt ins Meer hüpfen. Also besser geht's nicht.
0: Klingt nach einem ganz, ganz tollen Rundum-Paket. Wir sprechen gleich weiter über Traumreiseziel Kreta mit Peggy Burmann von Schuireisen.
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3: Neue Orte, neue Perspektiven und einfach mal eine andere Umgebung erleben. Genau das macht den Reiz am Verreisen aus. Und gemeinsam mit Schui Reisen nehmen wir euch in dieser Stunde mit auf eine spannende Tour. Ich bin Heiko Gille, begrüße euch zu einer neuen Ausgabe von Hin und Weg. Und die Details, die bekommt ihr gleich bei uns.
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0: Wir machen Urlaub zusammen und zwar dieses Mal in Kreta. Peggy Burmann von Schuhi-Reisen ist da, hat uns schon so ein bisschen Land, Kultur und auch Kulinarik näher gebracht. Peggy, für wen würdest du sagen, eignet sich denn die Reise überhaupt?
1: Also diese Reise eignet sich tatsächlich für jeden. Mhm. Man könnte auch sogar mit Kindern mitreisen. Ältere Leute sind auch herzlich willkommen. Das Hotel kenne ich gut und das Besondere, weil ich den Hotelier auch kenne, wir haben die vorderen Zimmer mit eigenem Poolzugang. Oh. Das ist also im Preis mit drin. Manchmal überliest man solche Sachen ja. Und dazu, ja, weil ich auch schon oft da war, haben wir wirklich einen Schnäppchenpreis. Mhm. Also es ist ja alles so gestiegen und wir konnten jetzt die sogar die Kerosinpreiserhöhung da noch abschmettern. Und ich sag dann jetzt auch wirklich mal den Preis von 1.399 Euro für eine Woche. Halbpension, inklusiv Transfers, inklusiv Betreuung, inklusiv Ausflüge und mit einem Abendessen und Frühstück mit Meerblick, das ist schon noch wirklich sensationell. Wir haben auch nur noch wenige Plätze frei, mhm. Das muss ich auch dazu sagen. Ich wollte sie einfach mal vorstellen, weil wir die Reise auch im nächsten Jahr wieder anbieten, sollte jetzt jemand zuschlagen möchten. Uns ist dann doch schon schnell ausgebucht. Mhm. Ist eine tolle Sache. Ja, das ist also alles inklusive. Man könnte sogar noch eine eigene Suite und Maisonette mieten mit Aufpreis und eigenem Pool. Das geht auch noch.
0: Die Reise für dieses Jahr, wann wäre die?
1: Die ist am 4. Oktober.
0: Okay, also...
1: Ja, also zur guten Zeit, ne?
0: Ja, das ist da ist aber toll. Auch noch ordentlich warm auf Kreta, oder...
1: Ja, ist ja die südlichste Insel im Mittelmeer, ne? Und da ist es noch ordentlich warm. Also wir sprechen von mal im Durchschnitt 25, 28 Grad. Aber abends kann es auch schon mal ein bisschen frischer werden, ne? Ja. Also ein Jäckchen einpacken. Und das Wasser hat auf jeden Fall auch noch 25 Grad. Und das ist perfekt. ja schon perfekt. Also, und ich muss auch sagen, das Wasser ist türkisblau. Mhm. Man kann auch schnorcheln, man kann auch nur am Strand sitzen. Ja, es geht auch flach rein an der Ecke, muss man auch wissen. Für Schwimmer, die vielleicht ein bisschen unsicher sind. Das sind geschützte Buchten. Wir haben keinen hohen Wellengang. Also einfach toll.
0: Was schätzen generell eure Kunden an dieser Reise?
1: Die Organisation, das Wissen, was wir mit dieser Reise oder mit diesem Zielgebiet haben. Und natürlich auch das Hotel, was nicht weit weg vom Flughafen ist, was trotzdem nicht im Off liegt, weil das ist ja auch manchmal so eine Sache, ne? Dann sind halt Hotels irgendwo wunderschön gelegen und man möchte noch abends mal rausgehen oder ein bisschen promenieren und ist dann nicht möglich. Das haben wir hier. Wir haben direkt da eine kleine Fußgängerzone und wir sind auch neben Chersonesos mit ganz vielen Boutiquen, also ne, auch für Kaufsüchtige, ein bisschen weniger mitnehmen nach Kreta. Man kann ganz gut shoppen gehen dort vor Ort auch. Und ja, macht riesig Spaß. Es fährt auch eine kleine Bimmelbahn. Also wer jetzt nicht laufen möchte, kann auch mit einer Bimmelbahn rumfahren. Das ist dann für wenige Euros auch zu erreichen. Und wie gesagt, ich schätze das Zielgebiet, weil es dort Preis-Leistungs-Verhältnis doch echt super gut ist, ne? Muss ich schon sagen.
0: Dann sage ich erstmal Danke vorab und wir sprechen gleich noch ein bisschen weiter über eure Reise nach Kreta. Heute mit Peggy Burmann von Schuhi-Reisen.

0: Herzlich willkommen zurück. Hier ist die Reisesendung. Wir sprechen heute über Traumreiseziel Kreta und zwar mit Peggy Burmann von Shui Reisen. Peggy, Flugreise nach Kreta hast du gesagt. Wie läuft das jetzt ganz organisatorisch ab? Also ich höre das jetzt gerade im Radio, finde Kreta super Reiseziel. Was mache ich?
1: Am besten bei uns anrufen oder im Internet schauen auf unserer Homepage shui-reisen.de, ob da noch ein Plätzchen frei ist. Mhm. Bei Fragen, ja gerne bei uns im Büro anrufen. Die Damen im Reisebüro stehen mit Rat und Tat zur Seite und beantworten auch gerne alle Fragen. Und wer noch was ganz Besonderes wissen möchte, kann mich natürlich auch jederzeit anrufen im Büro. Peggy Burmann einfach verlangen. Hallihopp, da bin ich. Alles gut. Man bekommt 10 bis 14 Tage vorher die Reiseunterlagen. Und bei Flugreisen machen wir auch ab und an noch mal vorher ein Treffen. Oder wenn jemand noch mal Fragen hat, kann er zu uns kommen. Und ansonsten einfach eine Menge Spaß, gute Laune mit einpacken. Keine Sorge, keine Angst haben. Also auch jetzt ist die Reise an Leute gerichtet, die uns vielleicht auch so noch nicht kennen oder nicht so flugerfahren sind. Die sagen, okay, das ist jetzt die richtige, gute Mischung für mich. Hier ist jemand dabei, weil das ist die Besonderheit von unserem Konzept, unserem Flugreisekonzept, dass es eine begleitete Flugreise ist. Und ja, und dann geht es weiter, dass man sich halt vor Reiseantritt, am 4. Oktober haben wir ja noch ein bisschen Zeit, bei uns dann trifft. Die Reise findet auch statt, das ist auch wichtig zu wissen. Also ich rede jetzt nicht von dieser Reise, weil wir erst 3 Buchungen haben. Nein, die Reise ist gut gebucht und wird auch stattfinden. Auch das ist ja wichtig zu wissen. Und dann geht es halt zum Flughafen und dann haben wir eine Menge Spaß und dann sind wir eine Woche vor Ort betreut und viel guter Laune und gutem Wetter und gutem Essen. Und ja, das Einzige, wenn wir Pech haben, kommen wir halt mit 1 Kilo mehr nach Hause.
0: Naja, das geht ja auch noch irgendwie. Du hast gerade schon mal so ein bisschen angerissen, aber ich frage an der Stelle nochmal nach. Was ist denn jetzt der Vorteil, wenn ich die Reise über euch buche? Ich könnte ja auch so sagen, ich fliege auf eigene Faust nach Kreta.
1: Ja, es ist einmal das Beratungskonzept, was wir natürlich anbieten, dass man halt die Fragen im Vorfeld, die einem wichtig sind, angefangen bei Einreise, Gepäck, Sitzplatzreservierung, wie ist es vor Ort, was brauche ich an finanziellen Mitteln, wie kann ich bezahlen, was ist, wenn ich krank werde, was ist, wenn ich zurücktreten muss, was ist, wenn ich vor Ort, wenn mir was passiert, ich muss zurück, habe ich einen Ansprechpartner. Also das ist halt das ganz Wichtige. Wenn man mit uns verreist, muss man sich halt um nichts mehr kümmern. Das ist der große Vorteil. Man muss sich auch nicht im Internet durch den Dschungel wühlen, irgendwas zu buchen, wo man sich vielleicht nicht zurechtfindet. Ja, es ist die persönliche Beratung. Ja, fragt mich einfach, was ist das Hotel, wo muss ich hin, was muss ich beachten, was kann ich vielleicht sonst noch buchen, was erwartet mich bei den Ausflügen, warum haben wir die Ausflüge ausgewählt, was sehen wir, was ist inklusive, wir haben zum Beispiel auch bei den Ausflügen auch nochmal Mittagessen in der Taverne mit drin und eine Olivenprobe und solche Sachen. Ne?
0: Mhm. Und wenn es jetzt nichts werden sollte mit Kreta, weil ausgebucht zum Beispiel oder weil der Termin nicht passt, ihr habt ja noch viel, viel mehr Reisen im Angebot, wo bekomme ich da den besten Überblick?
1: Einmal natürlich in unserem Katalog. Wir sind jetzt gerade dran, den neuen Winterkatalog fertig zu machen. Und der erscheint im Juni, Juli, sowas, ne? Also jetzt in den nächsten Wochen erscheint der Winterkatalog. Da sind jetzt die neuen Reisen drin. Die gehen ungefähr bis April nächsten Jahres. Da ist also das aktuelle Programm drin. Dann natürlich aktuell immer auf unserer Homepage. Das ist auch ganz klar im Internet. Man kann sich sehr gerne bei unserem Newsletter anmelden. Und wer was Genaueres wissen möchte, ruft mich sehr gerne an. Also wir haben ja noch weitere Flugreisen. Ja, nachschauen oder bei uns melden. Und das ist ja auch ein Vorteil. Bei uns sprechen Sie nicht mit dem Anrufbeantworter. Da ist noch der Mensch dran. Mhm. Und also deswegen, ja, ruft uns gerne an. Freuen wir uns tierisch und wir leben das. Ich freue mich auf den nächsten Anruf.
0: In diesem Sinne sage ich vielen lieben Dank fürs Gespräch und danke, dass du uns so viel Lust gemacht hast auf das Reiseziel Kreta mit Shui Reisen. Danke, Peggy Burmann.
1: Kalispera.

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1: Ich bin Thomas Brockt. Entschädigungen bei Flugverspätungen, ein Boardingpass auf Papier, kostenloses Handgepäck. Die Europäische Union ringt um die künftigen Rechte für Fluggäste. Die Vorstellungen der EU-Staaten und des Europaparlaments gehen in wichtigen Punkten auseinander. Seit dem Mittag verhandeln Vertreter, die Gespräche könnten sich bis in die Nacht ziehen.
2: Die Verhandlungen sind so schwierig, weil das Dilemma groß ist. Die Regierungen wollen die Entschädigungsregelung vereinfachen, denn 120.000 Menschen haben allein in Deutschland im vergangenen Jahr geklagt. Auch deswegen, weil nirgendwo festgelegt ist, was außergewöhnliche Umstände etwa sind, bei denen es keinen Schadensersatz gibt. Aus Brüssel, Dieter Ebeling.
1: Immer mehr Menschen in Deutschland arbeiten Teilzeit. In den ersten 3 Monaten dieses Jahres stieg ihre Zahl sogar auf einen Rekordwert. Das hat das Institut für Arbeitsmarkt und Berufsforschung ermittelt. Gleichzeitig sank die Zahl der Vollzeitbeschäftigten.
3: 40% aller Beschäftigten arbeiten Teilzeit und sie arbeiten sogar noch mehr Stunden pro Woche als bisher. Vollzeitjobs dagegen sind gesunken um rund 270.000 Stellen. Und nicht nur das. Es gibt weniger Krankmeldungen als noch im Vorjahr. Über angebliche Faulheit, Work-Life-Balance und 8-Stunden-Tag wird gerade heftig diskutiert, auch in der Regierung. Kanzler Merz sagt, um unseren Wohlstand zu erhalten, müssen wir mehr arbeiten. Claudia Wächter, Nachrichtenredaktion.
1: Bundeskanzler Merz wirbt für einen breiten Schulterschluss bei den geplanten Reformen in Deutschland. Er wolle keinen Vertrauensvorschuss, aber die konstruktive Mitarbeit aller Bürgerinnen und Bürger, sagte er beim Ostdeutschen Wirtschaftsforum. Gemeinsam müsse gezeigt werden, dass die Probleme des Landes gelöst werden können. Es gebe keinen Grund zur Schwarzmalerei, betonte Merz außerdem. Die schwarz-rote Koalition will bis zur Sommerpause ein großes Reformpaket zu Themen wie Rente und Steuern auf den Weg bringen. Tennisprofi Alexander Zverev ist dem ersehnten ersten Grand-Slam-Titel einen weiteren Schritt näher gekommen. Zverev gewann bei den French Open in Paris das Viertelfinalduell mit Spaniens Jungstar Rafael Jodar nach anfänglichen Problemen noch glatt in 3 Sätzen. Im Halbfinale trifft der Hamburger auf den Sieger der Partie zwischen dem Brasilianer João Fonseca und Jakub Menšík aus Tschechien.
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4: Es ist wieder mal Urlaubszeit, es ist wieder mal Zeit zum Verreisen hier in unserer Show, ihr Lieben. Und manchmal merkt man ja ziemlich schnell, dass man einfach mal raus muss. Ja, raus aus dem Alltag, raus aus dem Lärm, einfach mal wieder Luft holen. Und genau dafür nehmen wir euch heute mit an einen Ort, der wie gemacht ist für eine kleine Auszeit. Ins Lechtal in Tirol, eine Region, die nicht laut ist, nicht überlaufen, sondern bewusst ruhig, ursprünglich und genau deshalb auch so besonders. Willkommen zu Hin und Weg. Ich bin Heiko Gille. Schön, dass ihr dabei seid. Gleich geht's hier bei uns um 2 Perspektiven auf genau diese Region. Zum einen schauen wir uns die sogenannten Auszeitdörfer an. Kleine Orte, in denen Entschleunigung kein Trend ist, sondern Alltag. Einer davon ist Hinterhornbach. Ein Dorf, das fast schon ein Gegenentwurf zum klassischen Urlaub ist. Weniger Programm, mehr Gefühl. Weniger Tempo, mehr Zeit. Dort sprechen wir mit einem Gast, der genau dieses Lebensgefühl verkörpert. Über das Ankommen, das Durchatmen und darüber, was Gäste eigentlich suchen, wenn sie hierher kommen. Und im zweiten Teil der Sendung gehen wir dann sogar noch einen Schritt weiter. Im wahrsten Sinne des Wortes. Es geht nämlich raus in die Natur auf einen der bekanntesten Fernwanderwege Europas, den Lechweg. Ein Weg, der besonders ist und über den viele am Ende sagen, das war mehr als nur eine Wanderung. Seid also gespannt und kommt mit uns auf eine Reise, wie ihr sie bisher garantiert noch nicht erlebt habt. Jetzt geht's los.
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0: Schön, dass ihr dabei seid, ihr Lieben, zu einer neuen Ausgabe Hin und Weg. Die Reiseshow darf ich euch begrüßen und wir sind heute in Österreich, ja, und starten unsere Reise im Lechtal, genauer gesagt in einem der ruhigsten Orte der Region. Hinter Hornbach, ein Dorf, das bewusst auf Ruhe, Natur und Ursprünglichkeit setzt. Unser erster Gesprächspartner, das ist der Norbert Lechleitner, Gastgeber im Tiroler Herz und Ortssprecher. Und er ist jetzt schon bei mir am Telefon. Hallo!
1: Ah, hallo, grüß Gott.
0: Servus.
1: Ja, sehr schön.
0: Wir werden jetzt ein bisschen was erfahren über Hinterhornbach. Ist ja eines der ruhigsten Dörfer im Lechtal, kann man sagen. Was spürt man denn, wenn man da ankommt?
1: Ja, wenn man nach Hinterhornbach kommt, fallen einem sofort die vielen Berggipfel auf, die den Ort umringen. Und hier spürt man eigentlich, wie klein man im Gegensatz zur Bergwelt ist.
0: Auf jeden Fall ein interessanter Vergleich, würde ich mal sagen. Und wir möchten ja auch mal sagen, die Lechtaler Auszeitdörfer, das sind so wahre Schlupflöcher für die Seele. Was bedeutet denn dieses Gefühl für dich ganz persönlich vielleicht auch?
1: Ja, die Auszeitdörfer zeichnen sich ja eigentlich durch wenig Verkehr und viel Natur aus. Für mich persönlich bedeutet das genügend Freiraum für mein Tun und für meine Gedanken zu haben. Mhm. Für mich persönlich ist das Leben in einem Auszeitdorf schon ein Privileg, das ich habe, weil ich glaube, viele Leute sind von Lärm und Stress und möglichen Dingen geplagt. Die gibt es bei uns hier nicht so.
0: Mhm. Was macht denn jetzt Hinterhornbach für dich zu so einem echten Sehnsuchtsort, fernab von Hektik und Trubel, wie du es ja gerade schon beschreibst?
1: Ja, ich glaube, das ist der Klang der Natur einfach, wenn ich das so sagen kann. Den hört man heute an wenigen Orten nur noch und spürt ihn auch noch. Und ich finde, das macht es einfach aus.
0: Das kann man auf jeden Fall sagen. Und wenn du uns das mal so beschreibst, wie sieht das aus bei euch? Ihr liegt ja auch inmitten der Natur, ne?
1: Wir liegen mitten in der Natur. Unser Haus ist umgeben von Bergwiesen. Und man hat einen herrlichen Ausblick auf die Berge, die uns umgeben. Mhm. Und wenn man aus dem Fenster schaut, spürt man eigentlich Freiheit pur.
0: Und wenn man bei euch angekommen ist, merkt man sofort, jetzt ist man im Urlaub, da kann die Urlaubsstimmung direkt losgehen, oder? Woran merken denn deine Gäste ganz konkret, dass sie im Lechtal angekommen sind?
1: Ja, ich glaube, die Leute merken das an der direkten und gemütlichen Art der Lechtaler Bewohner. Und vor allem merkt man es auch, wenn man ins Lechtal fährt, man sieht den letzten Wilden, das ist der Lech, unser Wildfluss. Mhm. Und der ist eigentlich von Anfang bis zum Ende des Lechtals immer präsent und zeichnet das Lechtal.
0: Buchstäblich ein Ort zum Runterkommen also. Und gleich schauen wir uns auch nochmal an, wie sich dieses Lebensgefühl im Alltag widerspiegelt und was euch als Gäste hier eigentlich erwartet.

0: In dieser Ausgabe unserer Hin- und Weg-Reiseshow sind wir unterwegs, ihr Lieben, und zwar im Lechtal in Österreich. Ja, und da bleiben wir jetzt auch bei Norbert Lechleitner und werfen einen Blick auf das Leben vor Ort und darauf, was echte Gastfreundschaft hier bedeutet. Norbert, erzähl uns mal, du bist ja auch gleichzeitig Ortssprecher und Gastgeber im Tiroler Herz. Was ist dir denn wichtig, wenn Gäste zu dir kommen?
1: Ja, also für mich als Gastgeber ist wichtig, dass der Gast, der bei uns verweilt, er selbst sein kann und sich so geben kann, wie er ist. Mhm. Und dass wir auch ihm nichts Gekünsteltes vorspielen und wir ihn auch natürlich respektieren, was der Gast möchte, was er für Wünsche hat. Und darauf gehen wir gerne ein und ich glaube, diese Art und Weise kommt ganz gut an beim Gast.
0: Jetzt muss man ja auch sagen, das Leben in so einem kleinen Auszeitdorf, das ist sehr ursprünglich. Was bedeutet diese Art zu leben für dich denn persönlich?
1: In so einem Auszeitdorf zu leben, das bedeutet zum einen sicher, sich dem Rhythmus der Natur anzupassen, vor allem im Herbst und im Winter, da wird das Leben langsamer und man muss auf viele Dinge langsamer angehen. Mhm. Zum anderen muss man auch auf viele angenehme Dinge des Lebens verzichten. Wenn man das kann, so wie ich, dann ist das Leben hier ganz wunderbar.
0: Jetzt haben wir natürlich auch gerade eben schon mal kurz über die Gäste gesprochen und da ist es ja so, ihr habt viele Stammgäste, die ihr euch im Laufe der Zeit aufgebaut habt. Was glaubst du denn, warum kehren die immer wieder gerne zurück zu euch?
1: Ja, ich denke, die Leute, die hier in die Berge zu uns kommen, das sind Leute, die haben eine gewisse Art von Lebensfreude, will ich mal sagen. Und diese passt ganz gut zur unbeschwerten Art, glaube ich, wie wir unsere Leute bewirten und verwöhnen. Und viele Gäste kommen schon 30, 40 Jahre in unser Haus und bringen nicht selten auch wieder die nächste junge Generation mit. Und das freut uns natürlich ganz besonders.
0: Ihr seid ja da wirklich in einer wunderschönen alpinen Region. Was unterscheidet denn für dich einen Urlaub hier von den anderen?
1: Ja, die Leute, die bei uns waren, sagen oft, hier ist noch ein Stück heile Welt und ich glaube, das trifft es ganz gut und nebenbei unterscheidet uns leider schon, dass wir relativ leicht zu erreichen sind, ohne die vielbefahrenen Alpenpässe überqueren zu müssen.
0: Also man kommt gleich zu euch?
1: Ja, man muss weder den Brenner oder den Sandpass überqueren, man ist relativ schnell von Deutschland aus im Lechtal und ich glaube, das macht uns schon besonders, weil natürlich gibt es auch woanders schöne Regionen, keine Frage, aber in der heutigen Zeit mit dem Verkehr ist es etwas schwieriger oder aufwendiger dorthin zu kommen.
0: Die praktische Anreise ist wichtig, das ist richtig, ja. Wie kommen denn die meisten Leute so zu euch? Kommen die mit einem privaten Wagen oder?
1: Ja, also ich würde sagen, der größte Teil kommt mit dem privaten Wagen und ist natürlich dann auch vor Ort flexibel.
0: Ja, wunderbar. Und diese Mischung aus Ruhe, Nähe und Echtheit scheint wirklich auch viele Menschen anzusprechen. Gleich geht's hier übrigens bei uns weiter mit ganz konkreten Orten und persönlichen Lieblingsplätzen.

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2: Urlaub kann so vieles sein, ihr Lieben. Laut, vollgepackt, durchgetaktet oder genau das Gegenteil. Ruhig, ursprünglich und einfach echt. Und genau so einen Ort schauen wir uns auch heute an. Willkommen zu Hin und Weg, eure Reiseshow hier auf eurem Lieblingssender. Und wir nehmen euch mit ins Lechtal in Tirol. Eine Region, in der man nicht einfach nur Urlaub macht, sondern wirklich ankommt. In kleinen Dörfern, die bewusst auf Ruhe setzen und auf einen Weg, der zu den schönsten Europas zählt, dem Lechweg. Ich bin Heiko Gille und wir gehen jetzt gemeinsam auf eine Reise, die vor allem eines kann: entschleunigen.
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0: In dieser Ausgabe unserer Reiseshow Hin und Weg, ihr Lieben, sind wir weiter unterwegs in Hinterhornbach. Und wir wollen jetzt wissen, wo erlebt man eigentlich dieses besondere Gefühl am intensivsten? Und ich bin ja immer noch im Gespräch mit Norbert Lechleitner, Gastgeber im Tiroler Herz und Ortssprecher. Norbert, verrate mir doch mal, gibt es denn einen Platz in Hinterhornbach, den du unbedingt jedem Gast einfach mal zeigen möchtest?
1: Ja, den gibt es. Das ist der Kreuzkarlsee. Das ist ein kleiner Bergsee in der Hornbachkette. Mhm. Der ist nicht ganz so leicht zu erreichen, nach ungefähr 3 Stunden Gehzeit. Die Kulisse dort ist grandios. Der Ausblick auf Hinterhornbach ist einzigartig. Mhm. Und er hat eine kleine Geschichte. Im Zweiten Weltkrieg ist dort ein Flugzeug hineingestürzt, das angeschossen wurde. Und das wurde natürlich damals von den Leuten heruntergebracht. Mhm. Aber ein paar Relikte sind noch übergeblieben und die sieht man dort.
0: Welche Rolle spielt denn die Natur im Alltag deiner Gäste, die zu euch kommen? Eher aktiv oder ist das eher auch was zum Genießen?
1: Ja, ich denke, für jeden Einzelnen spielt die Natur eine andere Rolle. Für den einen ist es das Aktivsein oder das Wandern oder das Bergsteigen. Mhm. Für viele andere ist auch allein das Genießen der Bergblumen oder der Aussicht oder einfach nur die Ruhe die Art und Weise, wie sie ihren Urlaub verbringen möchten. Und deshalb glaube ich, dass es für jeden, die Natur für jeden eine andere Rolle spielt.
0: Also jeder kann Urlaub so erleben, wie er es möchte. Wie sieht denn so ein typischer Tag für die Urlauber bei euch aus? Wie würdest du den beschreiben? Wie fängt der an? Wie hört er auf?
1: Ich würde sagen, der Gast genießt bei uns das Frühstück mit einem wundervollen Ausblick. Aha. Wer möchte, bekommt gerne die Wandertipps oder Empfehlungen von uns. Danach geht es auch schon direkt am Haus los zur Wanderung oder zu seiner geplanten Erlebnis.
0: Ja.
1: Nach einem ereignisreichen Tag wartet die Heustadelsauna zur Entspannung, wo man den Tag vielleicht nochmal für sich ganz persönlich Revue passieren lassen kann. Und abends natürlich kulinarische Höhepunkte aus der Region und wer möchte, kann auch gerne noch nette Gespräche mit uns führen.
0: Super, das klingt auf jeden Fall schon mal richtig toll, würde ich sagen. Wie sieht das denn so mit der Mittagsverpflegung aus? Kann man da irgendwo schön einkehren oder gibt es ein Lunchpaket von euch?
1: Natürlich ist beides möglich. Lunchpakete geben wir gerne mit. Hier im Ort kann man zu einer schönen Alm wandern, zur Petersbergalm oder auch zum Kaufbeurerhaus. Im Lechtal an sich gibt es unzählige Hütten, die bewirtschaftet sind. Das ist alles sehr wunderbar und da ist für jeden etwas dabei.
0: Und jetzt haben wir natürlich auch schon mal drüber gesprochen, dass man bei euch auch ganz besonders die Ruhe genießen kann. Gibt es denn da auch so Momente, in denen die Gäste überrascht sind, wie ruhig es bei euch wirklich ist?
1: Ja, tatsächlich. Die Frage ist sehr gut. Es kommen oft die Leute von der Wanderung zurück und sind ganz erstaunt, dass sie einen Aussichtspunkt oder eine Wanderung für sich alleine hatten.
0: Ja.
1: Und ganz überrascht sind sie eigentlich von der Ruhe, die es hier nachts gibt. Also man hört wirklich nichts.
0: Ah, das ist super. Also ruhiger Schlaf ist garantiert. Das mag ich auch sehr gerne.
1: Garantiert, ja.
0: Sehr schön. Mhm. Und da merken wir schon, hier geht es nicht nur um Action, sondern um echtes Erleben. Und gleich schauen wir auf jeden Fall auch noch auf das Gefühl, das wir als Gäste am Ende unserer Reise mit nach Hause nehmen dürfen.

0: gehört hin und weg, die Reiseshow auf eurem Lieblingssender, ihr Lieben. Und zum Abschluss unseres ersten Teils dieser Sendung bleiben wir auf jeden Fall auch nochmal bei Norbert Lechleitner, Gastgeber des Tiroler Herz in Hinterhornbach, und richten den Blick auf das, was von so einer Reise hinterher bleibt. Norbert, das ist ja immer so ein besonderer Moment und auch ein trauriger Moment, wenn die Gäste dann nach dem Urlaub die Heimreise antreten müssen. Welches Gefühl möchtest du deinen Gästen damit auf den Weg geben?
1: Ja, mir als Gastwirt vom Tiroler Herz ist es eigentlich schon wichtig, dass der Gast gespürt hat, dass er wahrgenommen wurde, so wie er ist, und dass er sein konnte, so wie er ist. Mhm. Und letztendlich sollte er das Gefühl haben, ich würde gerne wieder hierher kommen und würde das gerne noch einmal erleben.
0: Auf jeden Fall, denn ihr lebt ja mitten in der Natur. Das ist einfach wunderschön.
1: Das ist so.
0: Und wie nimmst du selber dieses Leben in der Natur jeden Tag mit? Was bedeutet das für dich?
1: Für mich persönlich bedeutet es schon, dass man eigentlich bodenständig bleiben soll und mit allen Dingen und auch mit allen Leuten respektvoll umgehen soll. Mhm. Auch mit der Zeit, die man hat. Man sollte sie nicht mit, sinnlosen Dingen vergeuden, und das, glaube ich, macht das Leben aus, auch und vor allem hier in den Bergen.
0: Und da hat sich unsere Gesellschaft ja teilweise so ein bisschen verändert, ne? Also Entschleunigung und so zur Ruhe kommen, das täte uns allen mal gut, oder? Was meinst du?
1: Das würde ich auch sagen. Die Entschleunigung ist für die Menschen heutzutage sehr wichtig, weil sie ja natürlich ständig erreichbar sind. Und auch die ständige Verfügbarkeit der Medien stresst die Leute schon, denke ich.
0: Und da kann man bei euch echt mal abschalten. Hat sich denn das Reiseverhalten deiner Gäste in den letzten Jahren verändert, würdest du das sagen?
1: Ja, das merken wir schon. Die Leute kommen kürzer, also nicht mehr vielleicht 2 Wochen oder eine Woche, aber sie kommen dafür öfters. Das merkt man schon. Sie nehmen sich oft eine Auszeit für ein verlängertes Wochenende. Und das freut uns natürlich.
0: Aber, und das muss man natürlich auch dazu sagen, was bei euch so besonders toll ist, man hat auch in der Kürze schon eine wunderschöne Erholung. Ne? Also man kommt an und ist direkt eigentlich angekommen, oder?
1: Ja, richtig. Das schätzen eigentlich auch unsere Stammgäste, die immer da sind, dass sie eigentlich, wenn sie anreisen, ihre Koffer abstellen können und sich direkt wie zu Hause fühlen.
0: Warum würdest du sagen, ist gerade jetzt diese Art von Urlaub so gefragt, wenn wir jetzt nochmal das Ganze in puncto Stress und Erholung sehen?
1: Ja, eben denke ich, dass diese ständige Verfügbarkeit, der man ausgesetzt ist, und auch die ständige Verfügbarkeit der Medien, das belastet die Leute schon, denke ich. Und das merken wir auch, wenn sie ankommen, dass die ersten 2 Tage sind sie nicht so frei und entspannt wie dann bei der Abreise. Das kann man den Leuten ganz deutlich anmerken. Mhm. Und ganz oft sagen sie auch, hier ist noch ein Stück heile Welt, und ich glaube, das trifft es eigentlich ganz gut. Die Leute sehnen sich nach solchen Orten.
0: Sehr schön. Norbert, ich sag vielen Dank an dieser Stelle. Wir werden ja auch gleich noch ein bisschen was über den Lechweg erfahren, über einen der schönsten Wanderwege Europas. Was kannst du uns denn dazu sagen?
1: Also der Lechweg ist sicher ein ganz herausragender Weitwanderweg, der sich vom Hochalpinen bis runter in die flachen Gefilde des Lechs erstreckt. Und ich glaube, den Leuten, die diesen Weg machen, die sind sicher begeistert von der Vielfältigkeit und der Schönheit dieses Weges.
0: Sehr schön. Dann haben wir jetzt noch was ganz Spezielles. Und zwar darfst du jetzt unsere Hörerinnen und Hörer ganz einfach nochmal einladen, eure wunderschöne Region persönlich zu erleben.
1: Ja, ich grüße die Hörer und freue mich natürlich, den einen und den anderen bei uns hier zu treffen, und würde sagen, macht es gut, bis dahin.
0: Wunderbar, vielen Dank. Und alleine schon, wenn wir drüber sprechen, dann fühlen wir diese Ruhe, diese Klarheit und vielleicht auch so ein bisschen die Entschleunigung. Und genau daran knüpfen wir gleich an, ihr Lieben, denn es geht raus auf einen der schönsten Wanderwege Europas, auf den Lechweg.

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1: Ich bin Thomas Brockt. Bundeskanzler Merz wirbt für einen breiten Schulterschluss bei den geplanten Reformen in Deutschland. Er wolle keinen Vertrauensvorschuss, aber die konstruktive Mitarbeit aller Bürgerinnen und Bürger, sagte er beim Ostdeutschen Wirtschaftsforum. Gemeinsam müsse gezeigt werden, dass die Probleme des Landes gelöst werden können. Es gebe keinen Grund zur Schwarzmalerei, betonte Merz außerdem. Die schwarz-rote Koalition will bis zur Sommerpause ein großes Reformpaket zu Themen wie Rente und Steuern auf den Weg bringen. Entschädigungen bei Flugverspätungen, ein Boardingpass auf Papier, kostenloses Handgepäck. Die Europäische Union ringt um die künftigen Rechte für Fluggäste. Die Vorstellungen der EU-Staaten und des Europaparlaments gehen in wichtigen Punkten auseinander. Seit dem Mittag verhandeln Vertreter, die Gespräche könnten sich bis in die Nacht ziehen.
2: Die Verhandlungen sind so schwierig, weil das Dilemma groß ist. Die Regierungen wollen die Entschädigungsregelung vereinfachen, denn 120.000 Menschen haben allein in Deutschland im vergangenen Jahr geklagt. Auch deswegen, weil nirgendwo festgelegt ist, was außergewöhnliche Umstände etwa sind, bei denen es keinen Schadensersatz gibt. Aus Brüssel, Dieter Ebeling.
1: Die deutsche Nationalmannschaft ist zur Fußball-Weltmeisterschaft aufgebrochen. Am Mittag startete die Linienmaschine der Lufthansa mit dem DFB-Tross an Bord von Frankfurt am Main nach Chicago. Dort findet dann am Samstag auch die WM-Generalprobe gegen die Auswahl der USA statt.
3: Der ganz normale Linienflieger ist mit etwa dreiviertelstündiger Verspätung los, weil in Frankfurt hier ein kurzes Gewitter runtergekommen ist. Neuer, Kimmich und Co. kamen aber gerade so trockenen Fußes in den Flieger. Die meisten in beigen oder dunkelblauen Anzügen. Vor dem Abflug gab es noch eine kleine Party mit Kindern, die viel Glück gewünscht haben. An Bord können die Jungs jetzt relaxen. Es gibt für die Spieler Spezialmenüs mit Kartoffeln und viel frischem Gemüse zu essen. Aus Frankfurt, Sonja Pahl.
1: Tennisprofi Alexander Zverev ist dem ersehnten ersten Grand-Slam-Titel einen weiteren Schritt näher gekommen. Zverev gewann bei den French Open in Paris das Viertelfinalduell mit Spaniens Jungstar Rafael Jodar nach anfänglichen Problemen noch glatt in drei Sätzen. Im Halbfinale trifft der Hamburger auf den Sieger der Partie zwischen dem Brasilianer João Fonseca und Jakub Menšík aus Tschechien.
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4: Manchmal braucht es gar nicht viel für einen guten Urlaub. Ein bisschen Natur, ein bisschen Bewegung und vor allem Zeit. Zeit, um durchzuatmen, Zeit, um runterzukommen und vielleicht auch mal wieder bei sich selbst anzukommen. Genau darum geht's heute hier in unserer Hin und weg Reiseshow. Wir reisen nämlich ins Lechtal in Tirol, in eine Region, die bewusst anders ist, ruhiger, ursprünglicher und genau deshalb so besonders. Und wir begeben uns gleich auch noch mit euch auf den Lechweg. Ein Weg, der euch Schritt für Schritt durch eine der letzten wilden Flusslandschaften Europas führt. Ich bin Heiko Gille und wir starten jetzt in eine Stunde voller Reiseinspiration.
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0: In dieser Ausgabe unserer Hin- und Weg-Reiseshow, ihr Lieben, sind wir unterwegs in Österreich und wechseln jetzt ganz einfach mal die Perspektive vom kleinen Dorf hinaus in die große Landschaft. Und genau dort beginnt etwas, das viele Menschen inzwischen ganz bewusst suchen. Unterwegs sein, nicht möglichst schnell, nicht möglichst spektakulär, sondern Schritt für Schritt. Ja, mit Zeit, mit Ruhe und mit dem Gefühl, wirklich in der Natur anzukommen. Der Lechweg gehört zu den bekanntesten Fernwanderwegen Europas und führt entlang eines Flusses, der oft als der letzte Wilde bezeichnet wird. Und wenn man Bilder davon sieht, dann versteht man ziemlich schnell warum. Türkisfarbenes Wasser, breite Kiesbänke, urige Wälder, kleine Dörfer und immer wieder Ausblicke, bei denen man automatisch langsamer wird. Das Besondere ist aber nicht nur die Landschaft selbst, ja, denn viele beschreiben den Lechweg eher als Erlebnis, als nur als Wanderroute. Weil man hier nicht einfach von A nach B läuft, sondern unterwegs ständig das Gefühl hat, Teil dieser Natur zu sein. Mal ganz ruhig, mal beeindruckend, kraftvoll, aber immer ursprünglich. Und darüber sprechen wir jetzt mit, ich freue mich sehr, mit Daniela Pfefferkorn vom Lechwegmanagement. Sie kennt den Weg nicht nur aus Prospekten, sondern aus unzähligen Begegnungen und Geschichten entlang dieser besonderen Route. Hallo Daniela, schön, dass du dran bist.
1: Hallo Heiko, schön, dass ich mit dir ein kurzes Gespräch führen darf.
0: Ja, wir sprechen über den Lechweg und da wäre es natürlich für mich als allererstes mal interessant zu wissen, Daniela, warum bist du jetzt unsere offizielle Lechweg-Expertin hier in der Sendung für uns? Was zeichnet dich dafür aus?
1: Ich bin seit mehreren Jahren für das Produktmanagement am Lechweg zuständig, bin aber am Lech geboren. Ich bin mein Leben lang schon am Lech und im Lech da zu Hause und ich liebe es einfach. Es ist einfach unglaublich schön, dort zu leben.
0: Und der Lechweg, er gilt ja als einer der schönsten Weitwanderwege Europas. Ne? Was macht ihn denn so besonders?
1: Ich finde einfach diese Kombination aus Weg und Gefühl. Man geht nicht einfach nur von A nach B, sondern der Lech begleitet einem ständig, die Landschaft verändert sich ständig und gleichzeitig wird man von Schritt zu Schritt ein bisschen ruhiger.
0: Jetzt ist es ja so, der Lech, der begleitet einen auf Schritt und Tritt, kann man quasi sagen. Was bedeutet denn dieser letzte Wilde für das Erlebnis entlang des Weges?
1: Ja, der Lech ist kein ruhiger Begleiter, so in diesem klassischen Sinne. Ich finde, er ist total lebendig. Er ist mal wirklich kraftvoll, aber auch manchmal ganz leise. Und genau das spürt man, wenn man am Lechweg geht. Dieser freie Fluss, der gibt dem Weg eine besondere Tiefe, weil er sich nicht reguliert, sondern sich einfach den Raum nimmt, den er braucht. Und das überträgt sich und selbst wir haben dann immer weniger Kontrolle über uns und gehen ganz leicht am Lechweg entlang.
0: Ein Weg also, der nicht nur landschaftlich beeindruckt, sondern auch emotional, was mit einem macht. Und genau das schauen wir uns auch gleich nochmal genauer an. Denn entlang des Lechwegs warten viele besondere Momente, kleine Begegnungen und Erlebnisse, die oft lange in Erinnerung bleiben.

Schön, dass ihr dabei seid. Schön, dass ihr am Radio klebt, ihr Lieben. Wir bleiben in dieser Ausgabe unserer Hin- und Weg-Reiseshow auf dem Lechweg. Und ich glaube, spätestens jetzt bekommen viele richtig Lust, selbst die Wanderschuhe zu schnüren. Denn das Faszinierende an diesem Weg ist, er verändert sich ständig. Hinter jeder Kurve wartet ein neues Bild auf euch. Mal lauft ihr direkt am Wasser entlang, hört einfach nur das Rauschen des Flusses und die Schritte auf dem Kies, dann wieder öffnet

0: sich weite Ausblicke auf die Berge, auf kleine Dörfer oder auf Landschaften, die fast unberührt wirken. Und genau diese Mischung macht den Lechweg für viele so besonders. Ja, es geht hier nicht darum, möglichst viele Kilometer abzureißen oder Rekorde aufzustellen, sondern darum, unterwegs zu sein, die Natur bewusst wahrzunehmen und vielleicht auch mal zwischendurch einfach nur stehen zu bleiben und in die Landschaft zu schauen. Viele Gäste erzählen später gar nicht zuerst von den Höhenmetern, sondern von den kleinen Momenten, einer Begegnung unterwegs, einer Bank mit Aussicht, einem Gespräch auf einer Hütte oder diesem Gefühl von Ruhe, das man ja heute zugegebenermaßen fast schon wieder verlernt hat. Und darüber spreche ich mit Daniela Pfefferkorn. Da freue ich mich besonders drüber. Daniela, erzähl uns doch mal, denn gerade im Lechtal, da zeigt sich der Lech ja, so heißt es, noch ursprünglich und frei. Was spüren denn Wanderer auf diesem Abschnitt ganz besonders?
1: Ich finde, im Lechtal wird es oft stiller. Die Täler öffnen sich und der Fluss, der darf sich ausbreiten. Und man merkt einfach, hier ist noch vieles so ursprünglich und echt. Viele Gäste erzählen oft, dass sie genau hier beginnen, langsamer zu werden, in sich zu kehren. Dass sich der Blick verändert, weg von den Gestressten und hinein in den Moment.
0: Mhm. Und was unterscheidet den Lechweg von anderen Fernwanderwegen in den Alpen jetzt zum Beispiel?
1: Ich finde, dass der Lechweg einfach gut machbar ist, aber er ist nicht beliebig. Er führt durch verschiedene Landschaften. Ganz am Anfang ist es eine sehr alpine Landschaft, aber ohne dass man wirklich alpin unterwegs sein muss. Und das Schöne am Lechweg finde ich, er verbindet drei Regionen. Das ist einmal das Land Vorarlberg, das ist Tirol und das Allgäu. Und noch das Tolle dabei ist zwei Länder, das ist Österreich und Deutschland. Und das aber nicht nur geografisch, sondern auch kulturell. Und man erlebt nicht nur die Natur, sondern man kann auch das Gespür der Menschen ein bisschen mitbekommen, die Geschichten und die gelebten Traditionen.
0: Wie muss man denn physisch geschaffen sein dafür? Also ist das für jeden relativ gut zu bewältigen oder wird es da auch mal ein bisschen schwieriger?
1: Es sind natürlich schon ein paar Passagen drinnen, wo es ein bisschen schwieriger ist. Ein bisschen Grundkondition braucht man natürlich. Trittsicherheit ist ganz wichtig. Und wenn man natürlich schwindelfrei ist, wäre es von Vorteil, muss aber nicht sein. Also die zwei Passagen, die ein bisschen glimpflicher werden, das geht auch so. Das ist kein Problem.
0: Okay, super. Also ihr Lieben, der Lechweg lebt nicht nur von spektakulären Landschaften, sondern auch von diesen vielen kleinen Geschichten am Wegesrand. Und gleich schauen wir uns an, für wen dieser Weg eigentlich ideal ist. Ob nur für erfahrene Wanderer oder vielleicht auch für Menschen, die einfach mal ganz bewusst raus wollen.

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2: Es gibt Orte, die muss man nicht erklären, die muss man einfach erleben, weil sie ein Gefühl auslösen, das man schwer in Worte fassen kann. Das Lechtal in Tirol ist genau so ein Ort und genau dahin nehmen wir euch heute mit hier bei Hin und Weg. Gleich sprechen wir auch weiter über den Lechweg, ein bekannter und beliebter Fernwanderweg, der euch durch eine der ursprünglichsten Landschaften der Alpen führt. Ich bin Heiko Gille und kann euch jetzt schon versprechen, diese Reise wird euch im Gedächtnis bleiben.
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0: Wir sind auf dem Lechweg unterwegs in dieser Ausgabe unserer Hin und Weg Reiseshow, ihr Lieben. Und vielleicht denkt ihr jetzt dabei gerade, das klingt ja wunderschön, aber ist so ein Fernwanderweg überhaupt etwas für mich? Und genau das ist spannend am Lechweg, denn viele stellen sich darunter sofort sportliche Extremtouren vor, schwere Rucksäcke und endlose Anstiege. Tatsächlich erleben aber viele Gäste den Lechweg ganz anders, entspannt, entschleunigt und oft erstaunlich zugänglich. Natürlich kann man sportlich unterwegs sein, keine Frage, aber der Reiz liegt ja gerade oft darin, den Weg im eigenen Tempo zu erleben. Manche laufen mehrere Etappen hintereinander, andere suchen sich da ganz bewusst nur einzelne Abschnitte heraus und viele entdecken dabei etwas, das im Alltag oft verloren geht, nämlich Zeit für sich selbst zu haben. Und dazu kommt die besondere Atmosphäre im Lechtal. Kleine Orte statt großer Tourismuszentren, ehrliche Gastfreundschaft und immer wieder auch das Gefühl, nicht einfach nur Tourist zu sein, sondern wirklich willkommen. Und genau darüber spreche ich mit Daniela Pfefferkorn in dieser Ausgabe unserer Hin und Weg Reiseshow. Ich freue mich. Daniela, erzähl uns doch jetzt mal, welche Plätze bleiben den Gästen denn ganz besonders im Gedächtnis in dieser Region?
1: Ich finde, dass es gar nicht so diese großen Highlights sein müssen. Natürlich ist die Hängebrücke in Holzgau, die muss man natürlich miterleben. Mhm. Das Gefühl, da auf der Brücke zu stehen, wenn es dann ein bisschen schwankt. Mhm. Oder die weiten Auenlandschaften. Aber oft sind es auch einfach diese kleinen Momente. Einfach, wenn man auf einer Bank am Fluss, am Lech sitzt oder mal die Füße reinstreckt. Dieses Gespür, das Lech, das Kalte, das Erfrischende. Oder einfach gutes Gespräch mit Einheimischen oder mit dem Gastgeber. Ja, diese Leistung. Diese Eindrücke sind, glaube ich, das, bis dann schlussendlich bleibt.
0: Mhm. Und jetzt verbindet der Lechweg ja auch mehrere Regionen in einem. Warum ist gerade das Lechtal so etwas wie das Herzstück dieser Reise?
1: Also meiner Meinung nach ist es einfach so, dass man den Lech im Lechtal noch richtig gut spüren kann. Im Lechtal zeigt sich der Fluss in seiner ursprünglichsten Form frei, weit und lebendig. Mhm. Und gleichzeitig öffnet sich die Landschaft und man da hat einfach diesen Meerblick dann. Was auch schön ist im Lechtal, finde ich diese Mischung aus Naturraum und gelebter Kultur. Diese kleinen Dörfer, die Einheimischen, die total verwurzelt sind mit dem Lechtal, die Gastfreundschaft. Mhm. Ja, und darum finde ich, dass das Lechtal ein Abschnitt ist, den man nicht einfach nur durchwandert. Es ist eine Destination, wo man sagt, da will ich wieder zurückkommen oder einfach länger bleiben möchte.
0: Und jetzt haben wir ja vorhin auch schon mal drüber gesprochen, ob der wirklich für jeden geeignet ist. Für wen würdest du sagen, ist der Lechweg denn gedacht? Eher für erfahrene Wanderer oder auch für Genießer, die Schritt für Schritt ankommen wollen?
1: Also das ist ganz eine klare Antwort für beide. Aha. Der Weg ist so angelegt, dass man in deinem eigenen Tempo gehen kann. Du musst kein erfahrener Weitwanderer sein, aber du solltest bereit sein, dich einzulassen. Ja. Also Schritt für Schritt, genau darin liegt die Qualität des Lechwegs.
0: Der Lechweg ist also kein Weg für eine bestimmte Zielgruppe, sondern eher eine Einladung, Natur wieder bewusster zu erleben. Und gleich zum Abschluss wird es auch nochmal persönlich hier bei uns in der Show, denn wir sprechen auch nochmal darüber, was die Urlauberinnen und Urlauber eigentlich emotional von dieser Reise mit nach Hause

0: Wir sind unterwegs auf dem Lechweg in dieser Ausgabe unserer Hin und Weg Reiseshow. Und zum Abschluss unserer Reise geht es jetzt natürlich um etwas, das man schwer in Prospekte oder Bilder packen kann, um das Gefühl zu beschreiben, das bleibt. Denn viele Menschen starten auf dem Lechweg zunächst einfach mit dem Wunsch nach Urlaub, Bewegung oder Natur. Und oft merken sie dann unterwegs, dass daraus auch schnell mehr werden kann. Weil man beim Gehen automatisch langsamer wird, weil Gedanken plötzlich wieder Platz bekommen. Und weil diese Landschaft eine Ruhe ausstrahlt, die man aus dem Alltag heutzutage kaum noch kennt. Vielleicht ist genau das ja auch die besondere Stärke des Lechwegs, dass er nicht laut sein muss, um Eindruck zu hinterlassen, dass er keine großen Inszenierungen braucht, sondern einfach nur Natur, Zeit und dieses Gefühl von Freiheit. Und vielleicht nehmen die Urlauberinnen und Urlauber deshalb am Ende nicht nur Fotos mit nach Hause, sondern auch neue Energie, neue Gedanken oder einfach das gute Gefühl, mal wieder richtig durchgeatmet zu haben. Und ich freue mich darüber, jetzt auch nochmal mit Daniela Pfefferkorn sprechen zu dürfen, vom Lechwegmanagement. Daniela, lass uns noch mal so ein bisschen über den Weg sprechen. Wie verändert sich denn das Gefühl entlang des Weges, vom Start hinein ins Lechtal bis hin zum Ziel des Weges in Füssen?
1: Ja, also wie gesagt, der Lech hat wirklich sehr viele Facetten und somit auch der Lechweg. Ganz am Anfang oben bei der Quelle, am Antalgebiet, im Zugertal, da wirkt der Lech noch fast kindlich. Er ist verspielt, er ist neugierig, er sucht sich seinen Weg, springt und plätschert, einfach seine Richtung. Im Lechtal dann ist er dann eigentlich wie so ein junger Erwachsener. Er ist frecher, wilder, ungezähmter. Man spürt seine Kraft und seine Eigenwilligkeit. Ich finde, das trägt dann auch beim Gehen. Es wird intensiver und lebendiger und das spürt man dann einfach auch beim Wandern. Und wenn man dann aber Richtung Reute und dann auch zum Lechtal nach Füssen langsam hinkommt, wird der Lech breiter, ruhiger, gelassener. So eigentlich wie auch ein erfahrener Erwachsener, wo eigentlich alles schon ein bisschen ruhiger wird. Und diese Entwicklung mitzuerleben, Schritt für Schritt, das macht eben meiner Meinung nach den Lechweg wirklich ganz besonders.
0: Man geht also nicht nur durch Landschaften, sondern auch durch unterschiedliche Stimmungen. Es ist sehr schön, wie du das so beschreibst. Was bedeutet es denn jetzt eigentlich für dich persönlich, Menschen auf diesem Weg durch die Natur und auch, muss man sagen, zu einem Stück zu sich selbst zu begleiten?
1: Ja, für mich ist es wirklich auch was Persönliches. Ich bin, wie schon vorhin erwähnt, am Lechweg aufgewachsen.
0: Ja, genau.
1: Der Lech und die Landschaft, die gehören für mich einfach dazu. Dieses wilde, unverfälschte, das mich eigentlich immer schon begleitet hat und auch begleitet. Da ich eben ein Naturmensch bin durch und durch und gerne in den Bergen unterwegs bin, bin ich am Lechweg genau richtig. Mhm. Wenn dann auch die Menschen erzählen, dass sie zur Ruhe kommen, wenn sie da sind bei uns im Lechtal am Lechweg, dann freut mich das total, weil es einfach genau das ist, was der heutigen Zeit ganz wichtig ist, dass man einfach wieder ein bisschen ruhiger wird und die Natur genießt und es einfach fallen lässt, sage ich jetzt mal.
0: Mhm. Sollte man also unbedingt mal erlebt haben, sage ich jetzt an dieser Stelle, vielleicht kannst du uns aber auch noch mal erklären, wenn jetzt jemand noch nie im Lechtal war, warum sollte denn genau dort eine Etappe am Lechweg unbedingt auf der Liste ganz oben stehen?
1: Ja, weil man bei uns am Lechweg einfach das Innerste spüren kann. Der Lech, der bekommt Raum, die Landschaft wird weiter und mit dem Schritt wird es ein bisschen ruhiger. Es ist ein Zusammenspiel mit dem freien Fluss und den weiten Kiesbänken und es drängt sich einfach nichts auf. Man kann das alles einfach auf sich wirken lassen. Das Lechtal beeindruckt nicht laut. Ich finde, es berührt, sollte man unbedingt mal machen. Also ins Lechtal, an den Lechweg zu kommen, ist ein To-Do.
0: Ein To-Do, sozusagen sollte das auf jeder Liste stehen und du darfst jetzt an dieser Stelle auch gerne nochmal unsere Hörerinnen und Hörer persönlich einladen, das unbedingt mal zu erleben. Mach nochmal ein bisschen Werbung für den Lechweg.
1: Meine lieben Radiohörer, es hat mich gefreut, dass ich mit dem Heiko ein so nettes Gespräch führen durfte und es würde mich natürlich riesig freuen, viele von euch bei uns im Lechtal am Lechberg zu sehen und vielleicht für den einen oder anderen für ein nettes Gespräch.
0: Ja, sehr schön und hoffentlich schon bald. Danke dir auf jeden Fall. Hat mich sehr gefreut, dass wir miteinander gesprochen haben.
1: Dankeschön.
0: Der Lechweg, ein Weg, der bleibt, vielleicht sogar länger als der Urlaub selbst. Ja, ihr Lieben, das war unsere Reise ins Lechtal und entlang des Lechwegs. Und wer weiß, vielleicht war ja heute auch genau die Inspiration dabei, die euch Lust gemacht hat, selbst einmal loszugehen. Wir wünschen euch viel Spaß bei der Urlaubsplanung. Ich bedanke mich fürs Zuhören und verabschiede mich bis zum nächsten Mal.

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1: Ich bin Thomas Brockt. Seit Herbst 2024 werden Menschen an den Grenzen zu Deutschland kontrolliert. Diese Kontrollen wurden seitdem immer wieder verlängert. Kritik daran kommt von der EU-Kommission.
2: Nach EU-Recht haben die Mitgliedstaaten das Recht, ausnahmsweise und vorübergehend stationäre Grenzkontrollen einzuführen. Doch in Deutschland haben sie sich zu einer Art Dauereinrichtung entwickelt. Innenminister Dobrindt hat die Kontrollen wiederholt gegen Kritik verteidigt. Sie hätten kriminellen Schleuserbanden einen erheblichen Schlag versetzt, so seine Begründung. Brüssel sieht dagegen bessere Alternativen, etwa selektive Polizeikontrollen. Dirk Zeitler, Nachrichtenredaktion.
1: Bundeskanzler Merz wirbt für einen breiten Schulterschluss bei den geplanten Reformen in Deutschland. Er wolle keinen Vertrauensvorschuss, aber die konstruktive Mitarbeit aller Bürgerinnen und Bürger, sagte Merz beim Ostdeutschen Wirtschaftsforum. Gemeinsam müsse gezeigt werden, dass die Probleme des Landes gelöst werden können. Es gebe keinen Grund zur Schwarzmalerei, so Merz. Die schwarz-rote Koalition will bis zur Sommerpause ein großes Reformpaket zu Themen wie Rente und Steuern auf den Weg bringen. Kein Bronzeabzeichen, kein Freibadbesuch, weil viele Kinder und Jugendliche nicht sicher schwimmen können, fordert der Bundesverband Deutscher Schwimmmeister, dass Kinder und Jugendliche unter 16 Jahren ohne Bronzeabzeichen Freibäder nur noch in Begleitung eines Elternteils besuchen dürfen.
3: Viele Kinder tragen ihr Seepferdchen stolz auf der Badehose, aber wirklich sicher im Wasser sind sie erst nach der Bronzeprüfung. Da müssen sie unter anderem zeigen, dass sie 15 Minuten am Stück schwimmen können. Die Deutsche Lebensrettungsgesellschaft findet die Idee einer Bronzepflicht im Freibad gut. Die Verantwortung für Kinder und Jugendliche lasse sich nicht auf das Schwimmbadpersonal übertragen, heißt es von der DLRG. Die Grünen befürchten, dass Kinder aus ärmeren Familien abgehängt werden, denn ein Schwimmkurs und die Prüfung kosten auch Geld. Es gibt außerdem die Sorge, dass unsichere Schwimmer bei so einer Pflicht auf unbewachte Seen ausweichen könnten. Ursula Winkler, Nachrichtenredaktion.
1: Tennisprofi Alexander Zverev ist dem ersehnten ersten Grand-Slam-Titel einen weiteren Schritt näher gekommen. Zverev gewann bei den French Open in Paris das Viertelfinalduell mit Spaniens Jungstar Rafael Jodan nach anfänglichen Problemen noch glatt in drei Sätzen. Im Halbfinale trifft der Hamburger auf den Sieger der Partie zwischen dem Brasilianer Joao Fonseca und Jakub Menšík aus Tschechien.

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1: Ich bin Tine Klimach. Die Polizei in Dortmund ist zu einer Bedrohungslage ausgerückt. Medienberichten zufolge hat ein Mann Kinder als Geiseln genommen. Was die Polizei bestätigt, ein Beamter wurde angeschossen.
2: Eine Schussweste habe Schlimmeres verhindert, teilte die Polizei mit. Der Bild zufolge hatte der Mann zuvor mit einem Knüppel randaliert, Gäste bedroht und Pfefferspray versprüht. Danach sei er mit einem Auto geflüchtet. Als die Polizei ihn habe stoppen wollen, habe er offenbar durch die Scheibe geschossen und den Beamten getroffen. Anschließend sei er in ein Haus geflüchtet und soll dort zwei Kindern als Geiseln haben, schreibt die Bild weiter. Doc Zeitler, Nachrichtenredaktion.
1: Innenminister Alexander Dobrindt sieht gute Chancen, in einigen Monaten mit Drittstaaten konkrete Vereinbarungen zur Einrichtung sogenannter Rückführungszentren zu schließen. Bis sie dann tatsächlich errichtet seien, werde es aber voraussichtlich noch etwas länger dauern. Die EU hatte den Weg frei gemacht für die Errichtung sogenannter Rückkehrzentren in Drittstaaten und die Verschärfung weiterer Asylregeln.
3: Die EU will künftig mehr Abschiebungen ermöglichen. Wer ausreisen muss, aber nicht in sein Herkunftsland gebracht werden kann, soll dann in einen sogenannten Return Hub kommen, also in ein Rückkehrzentrum außerhalb der EU. Unionspolitiker erwarten viel von der EU-Verordnung, etwa geordnetere Prozesse und möglicherweise auch eine abschreckende Wirkung, sodass mehr abgelehnte Migranten freiwillig in die Heimat zurückkehren. Die SPD spricht von einer Phantomdebatte. Schließlich sei bisher kein Drittstaat für einen Hub gefunden. Die Grünen werfen der EU vor, Verantwortung auszulagern, nach dem Motto aus den Augen, aus dem Sinn. Ursula Winkler, Nachrichtenredaktion.
1: Die Zahl der Teilzeitbeschäftigten in Deutschland ist so hoch wie noch nie. Nach Angaben des Instituts für Arbeitsmarkt und Berufsforschung waren im ersten Quartal dieses Jahres rund 40% aller Erwerbstätigen in Teilzeit beschäftigt. Gleichzeitig arbeiteten Teilzeitkräfte mit durchschnittlich fast 19 Stunden pro Woche etwas mehr als vor einem Jahr. Die Zahl der Erwerbstätigen sank auf rund 45,5 Millionen. Außerdem meldeten sich weniger Beschäftigte krank als im Vorjahreszeitraum. Zum Sport. Tennisprofi Alexander Zverev ist dem ersehnten ersten Grand-Slam-Titel einen Schritt näher gekommen. Zverev gewann bei den French Open in Paris das Viertelfinalduell mit Spaniens Jüngster Rafael Jodard in 3 Sätzen. Im Halbfinale trifft der Hamburger auf den Sieger der Partie zwischen dem Brasilianer João Fonseca und Jakub Menschnik aus Tschechien.

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1: Mein Lieblingsort in Wiesbaden im Sommer ist auf jeden Fall der Kurpark. Für mich ist das der perfekte Ort, sich auszuruhen und zu entspannen. Aber gleichzeitig kann man auch richtig viel Spaß haben, indem man sich mit Freunden auf der Wiese trifft oder einfach mit seinem Hund spazieren geht. Außerdem finde ich, dass der Park extrem schön angerichtet ist mit den ganzen Blumen und mit dem Wasser. Einfach herrlich.
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1: Ich bin Tine Klimach. Nach einem schweren russischen Angriff mit vielen Toten und Verletzten in der vergangenen Nacht warnt der ukrainische Präsident Selenskyj erneut vor einer großen Attacke. Noch in dieser Nacht könne es zu einem massiven Angriff kommen, sagt er unter Berufung auf Geheimdienstinformationen in seiner abendlichen Videobotschaft. Erst in der Nacht hatte Russland erneut die Ukraine mit schweren Luftangriffen überzogen. Selenskyj sprach von 22 Toten und 130 Verletzten. Bundeskanzler Friedrich Merz wirbt bei den geplanten Reformvorhaben in Deutschland für einen breiten Schulterschluss. Er sagte beim Ostdeutschen Wirtschaftsforum im brandenburgischen Bad Saarow:
2: Es gibt auch keinen Grund für Pessimismus und Schwarzmalerei über die Zukunft unseres Landes. Es liegen nicht die besten Jahre unseres Landes hinter uns, sondern es liegen sehr gute Jahre vor uns. In Ostdeutschland, in Westdeutschland, in der Bundesrepublik Deutschland insgesamt und in Europa.
1: Die schwarz-rote Koalition plant bis zur Sommerpause ein großes Reformpaket auf den Weg zu bringen zu zentralen Themen wie Rente und Steuern. Gewerkschaften und Sozialverbände warnen vor einem Abbau des Sozialstaats. Und das nicht umsonst. Immer mehr Menschen in Deutschland geraten finanziell unter Druck. Laut dem neuen Armutsbericht des Paritätischen Wohlfahrtsverbands leben inzwischen 13,3 Millionen Menschen in Armut, so viele wie noch nie seit Beginn der Erhebung. Besonders oft fehlt das Geld für Strom, Heizung und größere Anschaffungen.
3: Wo jemand lebt, macht dabei einen großen Unterschied. Während die Armutsquote in Bayern und Baden-Württemberg vergleichsweise niedrig ist, liegt sie in Bremen, Sachsen-Anhalt, Berlin und Hamburg deutlich höher. Das liegt laut dem Bericht unter anderem an schlechteren Chancen auf dem Arbeitsmarkt und geringeren Bildungschancen. Dazu kommen die hohen Lebenshaltungskosten, die viele Haushalte zusätzlich belasten. Besonders kritisch ist die Lage älterer Menschen. Fast jeder Fünfte über 65 gilt inzwischen als arm oder armutsgefährdet. Zoe Tassovali, Redaktion.
1: In Dortmund ist ein Polizist bei einer Bedrohungslage angeschossen worden. Eine Schussweste habe Schlimmeres verhindert. Der Beamte sei nach bisherigen Erkenntnissen unverletzt, teilte die Polizei mit. Einem Bericht der Bild-Zeitung zufolge hat ein Mann in einer Wohnung im Dortmunder Stadtteil Höchsten zwei Kinder als Geiseln genommen und auf den Polizisten geschossen. Laut der Polizei läuft der Einsatz noch.

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1: Ich bin Tine Klimach. Seit Herbst 2024 werden Menschen an den Grenzen zu Deutschland kontrolliert. Die Kontrollen wurden seitdem immer wieder verlängert. Kritik daran kommt von der EU-Kommission.
2: Nach EU-Recht haben die Mitgliedstaaten das Recht, ausnahmsweise und vorübergehend stationäre Grenzkontrollen einzuführen. Doch in Deutschland haben sie sich zu einer Art Dauereinrichtung entwickelt. Innenminister Dobrindt hat die Kontrollen wiederholt gegen Kritik verteidigt. Sie hätten kriminellen Schleuserbanden einen erheblichen Schlag versetzt, so seine Begründung. Brüssel sieht dagegen bessere Alternativen, etwa selektive Polizeikontrollen. Außerdem seien bei der Kommission zahlreiche Beschwerden von Bürgern und Unternehmen eingegangen. Aus Berlin, Dirk Zeitler.
1: Die Zahl der zivilen Todesopfer in der Ukraine nach dem verheerenden russischen Angriff in der vergangenen Nacht ist nach Behördenangaben auf mehr als 20 gestiegen. Es gab 130 Verletzte. Präsident Zelensky warnte erneut vor einer großen Attacke. Noch in dieser Nacht könne es zu einem massiven Angriff kommen, sagte er unter Berufung auf Geheimdienstinformationen in seiner abendlichen Videobotschaft. Die Antidiskriminierungsstelle des Bundes verzeichnet so viele Fälle wie nie zuvor. Über 13.000 Menschen wandten sich im vergangenen Jahr an die Beratung, weil sie sich wegen ihrer Hautfarbe, Religion, wegen Geschlecht, Alter oder anderen Merkmalen benachteiligt sahen. Das waren 15% mehr als im Jahr davor.
3: Am häufigsten, bei mehr als 40% der Fälle, ging es um Rassismus. Registriert wurden etwa fremdenfeindliche Beleidigungen und Abwertungen. Oder die Menschen sahen sich wegen ihrer Herkunft benachteiligt, etwa im Bewerbungsprozess, bei der Wohnungssuche oder bei Arztterminen. Rassistische Einstellungen verfestigen sich und führen zu deutlich heftiger erlebter Diskriminierung, sagte die Antidiskriminierungsbeauftragte Attermann. Mehr als ein Viertel der Fälle bezog sich auf Benachteiligungen wegen einer Behinderung oder Krankheit. Mehr als jeder fünfte Fall drehte sich um Diskriminierung wegen des Geschlechts. Ursula Winkler, Nachrichtenredaktion.
1: Zum Sport. Mit einer Grußbotschaft aus dem Flughafen Tower ist die Fußballnationalmannschaft in Amerika angekommen. Welcome to the German team, hätten die Fluglotsen gesagt, so der Lufthansa-Kapitän über Bordlautsprecher nach Ankunft. Das WM-Team landete am späten Abend deutscher Zeit im Nordwesten von Chicago. Die letzte Testpartie für die Weltmeisterschaft ist am Samstag gegen Co-Gastgeber USA.

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